0: 21 bis 17 Grad. Tagsüber teils Sonne, teils Wolken. Örtlich kräftige Schauer und Gewitter bei 31 bis 35 Grad.
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2: A10, südlicher Berliner Ring Richtung Dreieck Spreeau. Zwischen Ludwigsfelde Ost und Genshagen ist nach einem Unfall die Standspur blockiert. Die A111 ist wegen Wartungsarbeiten im Flughafentunnel zwischen Festplatz und Seidelstraße bis 5 Uhr früh in beiden Richtungen gesperrt. Prenzlauer Berg, Greifswalder Straße, zwischen Hufeland und Pastorstraße ist bis Ende Juni stadtauswärts nur eine Spur frei.
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3: Hey, willkommen in diesem Wochenende mit Annetta Politi mit einem neuen Sound, das wisst ihr. Den hole ich ja immer sehr gerne in die Popnacht rein. Von Sienna Spyro zum Beispiel Material Lover, aber erstmal. Die süße Olivia Rodrigo, Drop Dead.
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0: ist aktiv. Das machen wir immer hier in der Popnacht, um einfach zu gucken, wer da gemeinsam durch diese Nacht reitet. Über die 0722211. Also wenn ihr auch unterwegs seid, gerne kurz durchrufen und Bescheid sagen, ganz egal wo auf der Welt ihr seid. Oder auch eine Nachricht schreiben. Oder gerne auch eine Sprachnachricht. Freut uns immer sehr.
1: Ja, servus und Grüße aus der Pfalz.
0: Hi.
1: Ich mache gerade Hausaufgaben und das ist Steuer und viel Bürokratie. Und ich würde mich echt freuen, mehr Songs zu hören, die mich heute Nacht ein wenig aufheitern können. Die Abwechslung über eure News und die Anekdötchen am Mikrofon halten mich wirklich hier die Nacht wach. Von daher viele Grüße aus der Pfalz. Markus, auch der Wayman genannt. Macht ja weiter so. Ciao.
0: Das machen wir, Markus. Und ich glaube, also so, wenn du sagst, du machst jetzt hier gerade die Nacht durch mit so ein bisschen Steuer, ich glaube, da gibt es einige, die sagen, ach komm, mach doch gerade

Stress unterwegs. Achtung, Autofahrer auf der A59 Bonn-Köln zwischen Kreuz Bonn-Ost, Dreieck Bonn-Beul. Da kommt ein Falschfahrer entgegen, bitte äußerst rechts fahren. Nicht überholen auf der A59 Bonn-Köln zwischen Kreuz Bonn-Ost, Dreieck Bonn-Beul. Da ist ein Falschfahrer unterwegs, bitte in beiden Richtungen besonders vorsichtig fahren.

mal der Falschfahrer Achtung, Autofahrer auf der A59 Köln Richtung Bonn zwischen Wahn und Dreifbronn-Boll. Da kommt der Falschfahrer entgegen. Bitte äußerst rechts fahren, nicht überholen. Auf der A59 Köln Richtung Bonn zwischen Wahn und Dreifbronn-Boll. Da ist der Falschfahrer unterwegs. Bitte in beiden Richtungen besonders vorsichtig fahren.

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1: Heute zeigen sich neben Sonnenschein auch einige Quellwolken am Himmel und im Tagesverlauf sind einzelne kräftige Schauer und Gewitter möglich. Dabei können Starkregen, Hagel und Sturmböen auftreten. Unwetter sind nicht ausgeschlossen. Die Temperatur steigt auf sehr schwüle 33 bis 34 Grad. Am Sonntag wechseln sich Sonne und Wolken ab. Im Tagesverlauf sind einzelne Schauer und Gewitter nicht auszuschließen. Es bleibt heiß und schwül.
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2: Die A111 ist wegen Wartungsarbeiten im Flughafentunnel zwischen Festplatz und Seidelstraße bis 5 Uhr früh in beiden Richtungen gesperrt.
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3: Hier ist die Popnacht an diesem Wochenende mit Annetta Politti. Hi ihr Lieben.

Wir haben die Entwarnung aus dem Verkehrszentrum. Kein Falschfahrer mehr zwischen Wahn und Dreieck Bonn-Beuel auf der A59 Köln Richtung Bonn. Kein Falschfahrer mehr zwischen Wahn und Dreieck Bonn-Beuel. Hier ist die Popnacht an diesem Wochenende mit Annetta Politti. Und für euch gucken wir immer sehr gerne genauer rein in die Songs in unseren Popnacht-Lyrics. Hier zum Beispiel Holly Humberstone. Die schrieb To Love Somebody, nachdem sie miterlebt hatte, wie jemand aus ihrem engen Umfeld so eine richtig heftige Trennung durchlebt hat. Sie ist der Ansicht, dass es besser ist, geliebt und verloren zu haben, selbst wenn es weh tut. Denn alles zu führen gehört zu den menschlichsten Erfahrungen und man lernt, Dinge auszuhalten. Also alles fühlen, sehr wichtig. So you crash into the wall, you're cleaning up the broken glass, thinking what the hell is that? Gut, das war einmal voll gegen die Wand. Jetzt räumst du die Scherben auf und denkst, was zur Hölle war das? Im Film deines Lebens bist du die Erste, die stirbt. Und die Kritiker nennen ihn Müll. Sie sagen dir, dass du zu viel fühlst. Euphorie bis zum Absturz. Wahrheiten, die dich treffen, als wäre jede Songzeile ein Schlag. Jemanden zu lieben, jemanden zu verletzen, jemanden zu verlieren, heißt zu wissen, dass du einfach nur ein Mensch bist, Liebling. Aber wenigstens hast du geliebt. Es fühlt sich an wie ein Kinnhaken mit der Rechten. Also gehst du dir die Zähne putzen, ein bisschen Puder auf die Lippen und du fühlst dich ein wenig besser. Und dieser blau-grüne Planet dreht sich weiter im Takt. Versuch einfach einen Fuß vor den anderen zu setzen. Nimm den Kampf an und versuch ein bisschen clever zu sein. Du hast alles auf eine Sommerliebe gesetzt. Du trägst sein T-Shirt, aber du hasst ihn abgrundtief. Du befolgst das Handbuch und betäubst dich. Du sagst, ab jetzt zählen nur noch wir. Dann bricht alles zusammen. Das tut es immer. Und dann fügt sich alles. So war es auch schon immer. Wenigstens durftest du lieben. Jemanden zu lieben, dich zu lieben. Jemanden zu verletzen, dich zu verletzen. Jemanden zu verlieren, dich zu verlieren. Heißt zu wissen, dass du nur ein Mensch bist.

0: Popnacht hier am Wochenende mit Annetta Politti. Und das heißt, wir sind da alle gemeinsam für euch unterwegs. H3, MDR Jump, MDR 2, Bremen 4, RBB 88.8, SR 1, WDR 2 und SWR 3.
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1: Um 3 Uhr mit Gabriela Kühne. Die Sparpläne der Bundesregierung treffen auch Empfänger von Wohngeld. Sie müssen mit Einbußen rechnen, wie Bundesbauministerin Huberts der Rheinischen Post sagte. Aus der Nachrichtenredaktion Heiko Schneider.
2: Laut Huberts betreffen die Kürzungen alle Wohngeldempfänger. Ein Drittel der Haushalte werde komplett leer ausgehen. Betroffen seien unter anderem Menschen, die wegen ihres Einkommens bisher gerade noch antragsberechtigt seien. Aktuelle Wohngeldbescheide sollen gültig bleiben. Durch die Einschnitte könnten Bund und Länder rund 2 Milliarden Euro einsparen. Die SPD-Politikerin sagte der Zeitung, der Schritt sei bitter, aber nicht anders machbar. Wegen der vielen Krisen habe der Bund eine schwierige Haushaltslage. Über den Gesetzentwurf sollen jetzt die anderen Ministerien beraten.
1: Beim EU-Gipfel sind deutliche Differenzen zwischen den Mitgliedstaaten zutage getreten. Dies gilt besonders bei Fragen des künftigen Haushalts der Europäischen Union sowie bei möglichen Verhandlungen mit Russland. Kanzler Merz erhöhte im Anschluss an das Treffen in Brüssel den Druck in den Haushaltsverhandlungen. Der deutsche Regierungschef verlangte einen akzeptablen, also geringeren Budgetvorschlag. Zum Auftakt des Bundesparteitags der Linken hat die Co-Vorsitzende Schwertner ihre Partei dazu aufgerufen, sich stärker für benachteiligte Gruppen in der Gesellschaft einzusetzen. Die Linken-Chefin kritisierte die von der Bundesregierung geplanten Kürzungen im Sozialbereich und die steigenden Militärausgaben scharf. Als Reaktion kündigte Schwertner wörtlich einen Klassenkampf von unten an. 600 Delegierte beraten bis Sonntag in Potsdam über die künftige Linie der Partei. Auf dem Programm stehen auch Personalentscheidungen. Die bisherige Vorsitzende Schwertner stellt sich zur Wiederwahl. Der Co-Vorsitzende van Aken tritt nicht mehr an. Bei der Fußball-WM ist derzeit einer der Titelfavoriten gefordert. Brasilien spielt aktuell gegen Haiti. Zuvor waren Schottland und Marokko aufeinander getroffen. Aus dem ARD-WM-Team Silke Heine.
3: Marokko gewinnt gegen die Schotten mit 1:0 und verhindert vorerst die große Party der Bravehearts. Die hatten auf den erstmaligen Einzug in die K.O.-Runde gehofft, liegen in der Tabelle nun aber hinter Marokko. Dagegen dürfen die US-Amerikaner feiern. Der Co-Gastgeber folgt nach einem 2:0-Sieg gegen Australien, Mexiko ins 16. Finale. Die deutsche Mannschaft kann ab 22 Uhr unserer Zeit nachziehen. Dafür nötig ein Sieg im zweiten Gruppenspiel in Toronto gegen die Elfenbeinküste.
1: Das waren die Nachrichten. Das Wetter in Deutschland. Tagsüber teilweise sonnig, gebietsweise aber auch Schauer und einzelne kräftige Gewitter, vor allem im Bergland und im Osten Unwettergefahr. 23 Grad an der Nordsee bis 38 Grad in Rheinland-Pfalz. Am Sonntag heiter, später Quellwolken und Schauer sowie örtlich Gefahr starker Gewitter. 20 bis 38 Grad. Und die Zeit, es ist 3.03 Uhr.
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4: Die A111 ist wegen Wartungsarbeiten im Flughafentunnel zwischen Festplatz und Seidelstraße bis 5 Uhr früh in beiden Richtungen gesperrt. Prenzlauer Berg, Greifswalder Straße zwischen Hufeland und Pastorstraße ist bis Ende Juni stadtauswärts nur eine Spur frei. Weißensee, Berliner Allee. Vor der Buschallee ist stadtauswärts bis Ende Juni die rechte Spur gesperrt.
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5: Und damit willkommen in diesem Wochenende mit Annetta Politi. Hi ihr Lieben. Ja, welchen neuen Sound haben wir in dieser Stunde? Mil Horan für euch. Taste is so good. Ganz neu. Aber erstmal Shabuzi, a bar song.
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0: Die Popnacht hier mit Annetta Politti und vor allen Dingen mit euch. Das ist so schön, einfach mal zu gucken, wer da unterwegs ist in dieser ganz besonderen Nacht, in diesem 20. Juni. Über unseren Zoom funktioniert das immer sehr gut. Wir schauen dann immer ganz genau rein, wer da so alles da ist über die 07221. 2011 ist es eher so Teamjob oder Teamfreizeit. Mal gucken.
1: Ja, hier ist Norbert aus Berlin. Ich sitze jetzt momentan hier. Oh, Sonnenallee quasi auf einer Parkbank und genieße die warme Luft, weil hier ist echt schön sternklar.
0: Ja, das können wir uns gut vorstellen, also danke. Von der Hauptstadt von Berlin, wo wandern wir jetzt rüber?
2: Hallo Anita, hier ist der Zeitungs-Robert aus dem Saarland und wie mein Titel schon verrät, trage ich hier jede Nacht die Zeitung aus seit 20 Jahren. Ich wünsche euch allen ein schönes Wochenende und viel Spaß beim Schwitzen.
0: Tschüss. Vielen Dank wünschen wir dir auch. Also der eine chillt gemütlich auf der Paarbank, der andere ist schon ganz fleißig. Und wo wandern wir jetzt hin? Hallo?
3: Liebe Annetta.
0: Hi.
3: Es freut mich sehr, dich heute Abend aus Bogotá grüßen zu dürfen. Ich nutze die Gelegenheit ebenfalls, meine lieben Kollegen von der alten Capri-Sonne nun nur noch Capri-Sun zu grüßen und wünsche allen ein wunderschönes Wochenende.
0: Vielen Dank für diese kleine Weltreise, die in Bogotá

0: Tag.
1: Ja, bald schon morgen die
2: Popnacht hier.
1: Und wir holen uns ein bisschen frischen neuen Sound von Neil Horan. Ich glaube, sein viertes Soloalbum mittlerweile, Dinner Party. Und da kleiner Gruß aus der Küche. Taste is so good. Von

Wir haben Aktuelles aus dem Verkehrszentrum. Auf der A5 Karlsruhe Richtung Frankfurt zwischen Kronau und Kreuzwaldorf haben wir eine ungesicherte Unfallstelle und Personen auf der Fahrbahn auf der A5 Karlsruhe Frankfurt zwischen Kreuzweinheim und Hemsbach. Hier ist die Popnacht mit Annetta Politi. Hi.

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1: Heute zeigen sich neben Sonnenschein auch einige Quellwolken am Himmel und im Tagesverlauf sind einzelne kräftige Schauer und Gewitter möglich. Dabei können Starkregen, Hagel und Sturmböen auftreten. Unwetter sind nicht ausgeschlossen. Die Temperatur steigt auf sehr schwüle 33 bis 34 Grad. Am Sonntag wechseln sich Sonne und Wolken ab. Im Tagesverlauf sind einzelne Schauer und Gewitter nicht auszuschließen. Es bleibt heiß und schwül.
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2: A10, südlicher Berliner Ring Richtung Dreieck Spreeau. Zwischen Ludwigsfelde Ost und Genshagen ist nach einem Unfall die Standspur blockiert. Die A111 ist wegen Wartungsarbeiten im Flughafentunnel zwischen Festplatz und Seidelstraße bis 5 Uhr früh in beiden Richtungen gesperrt. Prenzlauer Berg, Greifswalder Straße zwischen Hufeland und Pastorstraße ist bis Ende Juni stadtauswärts nur eine Spur frei. Weißensee, Berliner Allee. Vor der Buschallee ist stadtauswärts bis Ende Juni die rechte Spur gesperrt.
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3: Die Popnacht hier am Wochenende mit Anna.

Deutschlandreise unterwegs auf der A573 Bad Neuenahr-Ahrweiler. Zwischen Bad Neuenahr und Dreieck Bad Neuenahr-Ahrweiler, da kommt ein Falschfahrer entgegen. Bitte äußerst rechts fahren, nicht überholen. Auf der A573 Bad Neuenahr-Ahrweiler zwischen Bad Neuenahr und Dreieck Bad Neuenahr-Ahrweiler, da ist ein Falschfahrer unterwegs. Bitte in beiden Richtungen besonders vorsichtig fahren. So, Revolverheld, das war unfair. Jetzt machen wir es von Anfang nochmal. Das ist doch schöner. Ich lasse für dich das Licht an, Revolverheld.

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1: Jetzt neuen Sound von Flo, Lick It in der Popnacht.
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0: Nacht und wir sind ja unter uns oder so mitten in der Nacht. Was meint ihr? Verwenden wir zu viele pathologische Begriffe im Alltag? Kann ja sein. Manche Psychologen sagen das zumindest. Und auch Comedians, wie Dieter Nuhr bei Nuhr im Ersten.
1: Psychotherapeuten haben ja jetzt davor gewarnt, klinische Begriffe inflationär zu verwenden. Heute wird ja alles pathologisiert. Kinder, die am Spielplatz von der Schaukel fallen, sind sofort traumatisiert. Und die Eltern auch, die kriegen Panikattacken. Nee, früher sagte man, huch. Heute steht immer gleich ein Leben auf der Kippe. Sein Knie ist aufgeschürft. Er wird nie wieder laufen können. Die Eltern beantragen sofort eine Pflegestufe und einen Behindertenparkplatz vor der Türe. Ja. Und sind getriggert. Ja. Auch so ein Begriff aus der klinischen Psychologie. Junge Menschen sind schon getriggert, wenn der Handy-Akku leer ist. Da kommen sofort körperliche, psychosomatische Reaktionen. Der Nacken richtet sich auf. Der Blick wandert vom Screen in die Ferne. Man sieht, es ist eine Welt da draußen. Das macht Angst, das triggert, das traumatisiert. Heute wird alles dramatisch pathologisiert. Unter ADHS geht heute niemand mehr aus dem Haus. Und zwar nicht von Psychologen diagnostiziert, sondern von einem auf TikTok, der die Diagnose getanzt hat.

Falschfahrer ist unterwegs. Achtung, Autofahrer auf der A2 Hannover-Dortmund zwischen Kreuzbad und Hausen. Flutuwester kommt ein Falschfahrer entgegen. Bitte äußerst rechts fahren, nicht überholen auf der A2 Hannover-Dortmund zwischen Kreuzbad und Hausen. Flutuwest, da kommt ein Falschfahrer entgegen. Bitte äußerst rechts fahren in beiden Richtungen. Besonders vorsichtig fahren.

Und jetzt kommt die Entwarnung aus dem Verkehrszentrum für den Falschfahrer auf der A573 Bad Neuenahr-Ahrweiler. Da ist kein Falschfahrer mehr zwischen Bad Neuenahr und Dreieck Bad Neuenahr-Ahrweiler. Dafür haben wir jetzt neuen Sound hier bei uns in der Popnacht von Shakira zusammen.

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1: Um 4 Uhr mit Gabriela Kühne. Bundesbauministerin Huberts hat geplante Kürzungen beim Wohngeld verteidigt. Huberts sagte der Rheinischen Post, wegen der schwierigen Haushaltslage müsse allein ihr Ministerium 1 Milliarde Euro einsparen. Aus der Nachrichtenredaktion Ulrike Ufer.
2: Die geplanten Kürzungen betreffen leider alle bisherigen Empfänger. Ein Drittel der aktuellen Wohngeldhaushalte werde, so wörtlich, rausfallen. Dies sei sehr bitter, aber nicht anders machbar, so Huberts. Aktuelle Wohngeldbescheide blieben bis zu ihrem Auslaufen gültig. Die Bescheide werden stets befristet erteilt. Auch die Länder würden im Zuge der Reform 1 Milliarde Euro einsparen. Damit blieben von bisher 5 Milliarden Euro jährlich noch 3 Milliarden für das Wohngeld. Die Ministerin bezeichnete die Einschnitte gerade für die SPD als schwierig.
1: Die EU-Kommission will europäische Unternehmen per Gesetz dazu bewegen, ihre Lieferanten breiter zu streuen. Ziel ist, die Abhängigkeit von einzelnen Ländern wie China zu verringern. Aus der Nachrichtenredaktion Torben Müller.
3: Unternehmen würden ihre Risiken bislang zu langsam abbauen, weshalb ein entsprechender Gesetzesvorschlag notwendig sei. Das sagte Kommissionspräsidentin von der Leyen nach einem EU-Gipfel in Brüssel. Wie dringend das Thema sei, habe sich im vergangenen Jahr gezeigt, als Peking seine Vormachtstellung bei wichtigen Rohstoffen ausnutzte und die Exporte seltener Erden beschränkte. Im besten Fall, so von der Leyen, würden die Unternehmen von sich aus ihre Risiken verringern. Dann könnte das Gesetz überflüssig werden.
1: Polens Präsident Nawrocki will seinem ukrainischen Amtskollegen Selenskyj den höchsten Orden seines Landes aberkennen. Grund ist ein Streit um den Namen einer ukrainischen Militäreinheit. Selenskyj will sie in Helden der UPA umbenennen. Die UPA war eine Partisanenarmee, die während des Zweiten Weltkriegs Massaker an Polen verübte. Der Streit überschattet eine geplante gemeinsame Veranstaltung. In einer Woche soll in Danzig eine Wiederaufbaukonferenz für die Ukraine stattfinden, an der unter anderem die EU und die G7 beteiligt sind. Bei der Fußball-Weltmeisterschaft spielt Brasilien aktuell gegen Haiti. Derzeit läuft die zweite Halbzeit und Brasilien führt mit 3:0. Zuvor hat Schottland gegen Marokko gespielt und Marokko konnte sich mit 1:0 durchsetzen. Die Nationalmannschaft der USA hat unterdessen vorzeitig die K.O.-Phase erreicht. 6 Tage nach dem Sieg gegen Paraguay überzeugte die Mannschaft auch in ihrem zweiten Gruppenspiel. Gegen Australien gewann sie mit 2:0. Das waren die Nachrichten. Das Wetter in Deutschland. Tagsüber teilweise sonnig, gebietsweise aber auch Schauer und einzelne kräftige Gewitter, vor allem im Bergland und im Osten Unwettergefahr. 23 Grad an der Nordsee bis 38 Grad in Rheinland-Pfalz. Am Sonntag heiter, später Quellwolken und Schauer sowie örtlich Gefahr starker Gewitter, 20 bis 38 Grad. Es ist 4.03 Uhr.
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4: A10, südlicher Berliner Ring Richtung Dreieck Spreeau. Zwischen Ludwigsfelde Ost und Genshagen ist nach einem Unfall die Standspur blockiert. Die A111 ist wegen Wartungsarbeiten im Flughafentunnel zwischen Festplatz und Seidelstraße bis 5 Uhr früh in beiden Richtungen gesperrt. Prenzlauer Berg, Greifswalder Straße zwischen Hufeland und Pastorstraße ist bis Ende Juni stadtauswärts nur eine Spur frei. Weißensee, Berliner Allee. Vor der Buschallee ist stadtauswärts bis Ende Juni die rechte Spur gesperrt.
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5: Jawohl, an diesem Wochenende. Hi mit Annetta Politti, schön, dass ihr mit dabei seid diesen Morgen. Den werden wir gemeinsam erleben, vor allen Dingen mit dem neuen Sound von Taylor Swift. I knew it, I knew you. Haben wir gleich, aber zuerst Kygo, Save My Love.
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Wir haben eine Entwarnung aus dem Verkehrszentrum für die A2 Hannover-Dortmund. Da ist kein Falschfahrer mehr. Zwischen Kreuz Bad Oeynhausen und Flotow-West kein Falschfahrer mehr.

0: vielleicht noch nicht alle so ganz textsicher beim neuen Hit von Taylor Swift. Klar, die Swift ist natürlich I knew it, I knew you. Aber so einen zeitlosen Klassiker, wer bräuchte jetzt einen?
1: Ich auch,
0: ehrlich gesagt. Und ich bin mir sicher, bei dem zeitlosen Klassiker sind 90, 95% sehr, sehr textsicher.

0: Und das eine oder andere Mama-Taxi ist vielleicht schon unterwegs, Papa-Taxis, und holen ab von der Party oder vielleicht, ja, irgendein Spiel länger, und dann schaut man immer gut, wenn so Leute mit unterwegs sind. Wen haben wir noch in unserem Nachtzoom? Guck mal immer, wer da so bei uns ist, über die 0722 1 20 11.
1: Hallo Team, das ist Günther Schmidt.
0: Hi.
1: Es gibt natürlich nicht nur Mama- und Papa-Taxi, sondern auch Pferdetaxi. Meins heißt zum Beispiel Taxi for Horses, und viele meiner Kollegen sind jetzt nachts unterwegs, um einfach der Hitze des Tages aus dem Weg zu gehen.
0: Das ist auch gut.
1: Wir sind heute Nacht mit 3 LKWs unterwegs, und es geht jeweils aus Nordrhein-Westfalen in den Norden, dann Richtung Frankfurt-Main und nach Bayern. In diesem Sinne allen eine gute Fahrt. Morgen die Sonnencreme nicht vergessen.
0: Ja, ganz wichtig. Also, Horst-Taxi ist auch unterwegs. Wen haben wir noch?
2: Hallo, hier ist der Michael von der S-Bahn-Aufsicht in Berlin. Ich wünsche allen Hörern und Hörerinnen bei der RAD-Pop-Nacht eine ruhige und entspannte Nacht. Meine Nachtschicht geht bis 6. Also viel Spaß noch hier, und ich freue mich immer auf coole, laute Musik. Bis dann, ciao.
0: Haben wir auch, wir haben natürlich alles. Oh, laut.

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1: Heute zeigen sich neben Sonnenschein auch einige Quellwolken am Himmel. Und im Tagesverlauf sind einzelne kräftige Schauer und Gewitter möglich. Dabei können Starkregen, Hagel und Sturmböen auftreten. Unwetter sind nicht ausgeschlossen. Die Temperatur steigt auf sehr schwüle 33 bis 34 Grad. Am Sonntag wechseln sich Sonne und Wolken ab. Im Tagesverlauf sind einzelne Schauer und Gewitter nicht auszuschließen. Es bleibt heiß und schwül. Am Montag und Dienstag geht es mit mehr Sonne als Wolken und meist trocken weiter. Die Schwüle nimmt ab.
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2: Die A111 ist wegen Wartungsarbeiten im Flughafentunnel zwischen Festplatz und Seidelstraße bis 5 Uhr früh in beiden Richtungen gesperrt. Prenzlauer Berg, Greifswalder Straße zwischen Hufeland und Pastorstraße ist bis Ende Juni statt auswärts nur eine Spur frei. Weißensee, Berliner Allee. Vor der Buschallee ist statt auswärts bis Ende Juni die rechte Spur gesperrt. Lichtenrade, Lichtenrader Damm. Zwischen Großziedner Straße und Fehlingstraße ist pro Richtung bis Mitte Juli nur eine Spur frei.
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3: Hier ist die Popnacht. An diesem Wochenende wollen wir ein bisschen in Sommer.

0: die Fußball-WM hier in der Pappnacht und das machen wir zusammen mit Malte Dedicek aus unserem Aktuell-Team hier.
1: Hallo.
0: Brasilien-Haiti ist ja gerade eben vorbei, Ergebnis 3:0. Wie fandst du das Spiel?
2: Ja, also die Brasilianer waren schon von Beginn an die bessere Mannschaft. Die Haitianer waren zwar auch nicht schlecht, aber sind zwar gut in die Offensive gegangen, aber die hatten einfach zu viele Ballverluste. Alle drei Tore waren schon in der ersten Halbzeit. Für Brasilien ist das Ergebnis jetzt eine echte Befreiung, denn das Team stand nach dem enttäuschenden Gleichstand gegen Marokko schon ganz schön unter Druck.
0: Dann gucken wir doch gleich weiter auf das Spiel, was gleich beginnt.
2: Ja.
0: Auf das mit Sicherheit auch sehr, sehr viele gucken werden. Partie Türkei-Paraguay ab 5 Uhr, also in den nächsten 20 Minuten geht's los. Und das wird für türkische Fans ganz schön hart. Die dürfen nicht laut anfeuern.
2: Ja, also das ist eine echt schräge Situation. Heute finden in der Türkei landesweit die zentralen Hochschulzugangsprüfungen statt. Das ist also eine ganz wichtige Prüfung. Alle Uniplätze werden nach diesen Prüfungsergebnissen vergeben. Da hängt also durchaus für einige die Zukunft von ab. Logisch, dass die Prüfung nicht gestört werden soll. Deshalb wurde vom Innenminister kurzfristig das Public Viewing des Spiels im gesamten Land verboten und es soll auch keine Hubkonzerte geben. Dabei sind die Fans bestimmt total angespannt, denn wenn die Mannschaft verliert, droht das Vorrunden aus.
0: Ja, aber so wollen wir jetzt gar nicht denken, sondern wir drücken da natürlich alle Daumen.
2: Klar.
0: Und gut, das gilt natürlich für die Türkei, weil da finden ja die ganzen Hochschulprüfungen statt. Insofern kann man sich ja hier auf jeden Fall freuen.
2: Ja.
0: Drücken die Daumen.

Aktuelles aus dem Verkehrszentrum, defekter LKW. Vorsicht bitte auf der A7 Fulda Richtung Kassel. Zwischen Hattenbacher Dreieck und Kirchheim, da haben wir den defekten LKW. Hier ist die Popnacht am Wochenende mit Annetta Politi. Hi.

die Popnacht hier an diesem Wochenende. Und die Popnacht, das heißt, wir sind da alle zusammen für euch unterwegs. Also WDR 2, SR 1, RBB 88.8, Bremen 4, NDR 2, MDR Jump, H3 und SWR.

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1: Um 5 Uhr mit Gabriela Kühne. Bundesbauministerin Huberts rechnet offenbar mit schwerwiegenden Folgen durch geplante Einsparungen beim Wohngeld. Huberts sagte der Rheinischen Post, die Kürzungen würden leider alle bisherigen Empfänger betreffen. Aus der Nachrichtenredaktion Marei Beermann.
2: Ein Drittel der bisherigen Wohngeldhaushalte werde so wörtlich rausfallen. Betroffen seien unter anderem Menschen, die aufgrund ihres Einkommens bislang gerade noch antragsberechtigt seien. Aktuelle Wohngeldbescheide, die stets befristet erteilt werden, sollen bis zu ihrem Auslaufen ihre Gültigkeit behalten, so Huberts. Am Jahresende 2024 haben laut Zahlen des Statistischen Bundesamtes in Deutschland mehr als 1,2 Millionen Privathaushalte Wohngeld bezogen.
1: Frankreichs Präsident Macron kritisiert die von Deutschland und anderen EU-Ländern geplanten Abschiebezentren außerhalb der Europäischen Union. Er glaube nicht, dass das unseren Prinzipien entspreche, sagte Macron beim EU-Gipfel in Brüssel. Außerdem habe er noch nie ein Abschiebezentrum in einem Drittland gesehen, das funktioniert. Das EU-Parlament hatte am Mittwoch die sogenannte Rückführungsverordnung gebilligt, die mehr Abschiebungen aus der Europäischen Union ermöglichen soll. Sie erlaubt es Mitgliedstaaten, Abschiebezentren außerhalb der EU einzurichten. Als mögliche Standorte gelten Länder wie Ruanda, Uganda oder Usbekistan. Die Bundeswehr schließt bei der Besetzung der Litauen-Brigade nicht aus, Soldaten auch zu verpflichten. Heeresinspekteur Freuding nannte in der Welt als oberstes Ziel, die volle Einsatzbereitschaft der Brigade im kommenden Jahr zu erreichen. Aus der Nachrichtenredaktion Martin Seiler.
3: Der Generalleutnant betonte, dazu werde am leitenden Prinzip der Freiwilligkeit festgehalten und dort, wo erforderlich, um verpflichtende Maßnahmen ergänzt. Auch ein Sprecher des Verteidigungsministeriums betonte, Einsatzbereitschaft gehe im Zweifel vor Freiwilligkeit. Deutschland reagiert mit der Aufstellung der Panzerbrigade auf die wachsende Bedrohung der NATO durch Russland. Sie wurde im April 2025 formal in Dienst gestellt. Bis 2027 soll sie mit einer Gesamtstärke von 4.800 Soldaten und 200 zivilen Mitarbeitern voll als Kampfverband einsatzfähig sein.
1: Bei der Fußball-Weltmeisterschaft hat Brasilien mit 3:0 gegen Haiti gewonnen. Zuvor hatte sich Marokko mit 1:0 gegen Schottland durchgesetzt. Und die Nationalmannschaft der USA gewann mit 2:0 gegen Australien. Die US-Amerikaner haben mit diesem Sieg vorzeitig die K.O.-Phase erreicht. Das waren die Nachrichten. Das Wetter in Deutschland. Tagsüber teilweise sonnig, gebietsweise aber auch Schauer und einzelne kräftige Gewitter, vor allem im Bergland und im Osten Unwettergefahr. 23 Grad an der Nordsee bis 38 Grad in Rheinland-Pfalz. Die Zeit, es ist 5.03 Uhr.
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4: Weißensee, Berliner Allee. Vor der Buschallee ist stadtauswärts bis Ende Juni die rechte Spur gesperrt. Lichtenrade, Lichtenrader Damm. Zwischen Großziedner Straße und Fehlingstraße ist pro Richtung bis Mitte Juli nur eine Spur frei.
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5: Hey, an diesem Wochenende mit Annetta Politi. Und wir haben gleich ein bisschen neuen Sound. Wir schauen auch in den Tag und natürlich haben wir das Türkei-Spiel für euch auch im Blick. Guck mal ganz genau hin.
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0: Das war ein superschnelles Tor beim Spiel Türkei gegen Paraguay. In der zweiten Minute fiel es schon. Steht also 0:1 aktuell bei diesem WM-Spiel. Und klar, natürlich, Deutschland freut sich auf das Spiel heute Abend. Deutschland Elfenbeinküste. Malte Dedicek aus dem Popnacht-Team. Wir schauen noch ein bisschen, was der Tag so bringen kann. Und da natürlich das Spiel.
1: Ja, das beginnt ja auch erst um 22 Uhr. Bis dahin steht noch einiges an. Zum Beispiel ein Plausch mit dem Bundeskanzler oder einigen Ministerinnen und Ministern. Die Bundesregierung lädt nämlich zum Tag der offenen Tür ein. Dabei werden Kanzler Friedrich Merz und fast alle Minister in Bürgerdialogen Fragen beantworten. Viele bieten auch eine Führung durch ihr Ministerium an. Und einige holen sich für Diskussionsrunden direkt Verstärkung dazu. Zum Beispiel sind beim Gespräch mit Bundesforschungsministerin Dorothee Bär auch die beiden Astronauten Alexander Gerst und Matthias Maurer mit dabei.
0: So, aber wer Bundespräsident Steinmeier treffen möchte, der muss nach Kiel, der beginnt ja die Kieler Woche. Segelregatta gilt ja als das größte Sommerfest Nordeuropas.
1: Ja, so im Schnitt kommen rund 3,5 Millionen Besucher zu dem Event. Neben dem Segeln gibt es an den neuen Tagen auch jede Menge Konzerte, zum Beispiel mit Loy, Max Giesinger oder Alice Merton. Oder auch eine Wissenschaftsausstellung, Open Ship der Marine und natürlich ein großes Abschlussfeuerwerk.
0: Und dann gibt es heute noch anderen Sport außer Fußball. Die ehemalige Tennis-Weltranglisten Angelique Kerber, die hat heute ihr Abschiedsspiel in den Ruhestand. Die ist doch gar nicht so alt.
1: Nee, mit 38 Jahren. Das Abschiedsspiel ist in Bad Homburg gegen die Ex-Profispielerin Anna Ivanovic. Kerber hat in ihrer Karriere viel gewonnen. 2016 die Australian Open und die US Open. 2018 Wimbledon. Dazu 2016 noch Silber bei Olympia in Rio. Insgesamt war Kerber 34 Wochen lang die Weltranglisten-Erste. Und ja, schon vor 2 Jahren hat sie sich quasi von den großen Turnieren verabschiedet. Und jetzt kommt der endgültige Abschied. Auf den freut sie sich. Sie hofft auf eine richtige Hitzeschlacht bei bis zu 35 Grad.
0: Da freuen wir uns drauf.

0: Wir haben Aktuelles aus dem Verkehrszentrum. Personen auf der Fahrbahn auf der B317 Tottenau-Lörrach zwischen Höllstein und Brombach. Da sind Personen auf der Fahrbahn. Hier ist die Popnacht an diesem Samstagmorgen mit Annetta Politti.
1: Guten Morgen.

Samstagmorgen mit der Popnacht und mit neuem Sound, den holen wir uns von Ellie Goulding. Lange nichts von ihr gehört, 3 Jahre ungefähr. Jetzt hat sie gesagt, hey, es kommt ein neues Album von mir, Anfang September. Und da freuen wir uns drauf, denn kleiner Vorgeschmack liefert sie schon mit Black Prada Dress. Ganz, ganz neu hier in der Popnacht.

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5: Die Wetterlage. Heute zeigen sich neben Sonnenschein auch einige Quellwolken am Himmel, welche zu einzelnen, dann aber kräftigen Schauern und Gewittern heranwachsen können. Die Temperatur steigt auf sehr schwüle 33 bis 35 Grad Celsius. In Berlin ist heiße und schwüle Luft wetterbestimmend. Durchziehende Störungen bringen einzelne Schauer und Gewitter. Die Niederschlagswahrscheinlichkeit liegt bis zum Mittag bei 15%. Am Sonntag starten wir mit viel Sonne in den Tag, bevor sich dicke Quellwolken bilden, die später wieder einzelne, zum Teil auch kräftige Schauer und Gewitter bringen können. Bei Höchstwerten von 31 bis 32 Grad Celsius bleibt es sehr schwül.
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6: Prenzlauer Berg, Greifswalder Straße, zwischen Hufeland und Pastorstraße ist bis Ende Juni stadtauswärts nur eine Spur frei.
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7: Hier ist die Popnacht an diesem Wochenende mit Annetta Politti. Schönen guten Morgen, ihr Lieben. Gutes Reinstarten in den Samstag.

0: Es gibt Top-Comedians in Deutschland, die sind dafür bekannt, kein Blatt vor den Mund zu nehmen. Helene Bockhorst gehört auf jeden Fall dazu. Sagen wir mal Stichwort schlechter Sex.
1: Eine interessante Frage ist auch, wie geht man mit schlechtem Sex um? Da hat mir eine Freundin neulich was erzählt. Also ich muss dazu sagen, sie ist so ein bisschen materialistisch veranlagt. Das habe ich auch gleich gesehen, als sie mir ihren neuen Freund vorgestellt hat. Dachte ich so, oh, guten Tag, Sie sind bestimmt reich. Dieser Typ, der kauft ihr oft teure Designer-Handtaschen und sie liebt Handtaschen. Und sie meinte, wenn beim Sex irgendwas so ein bisschen unangenehm ist und sie das eigentlich nicht mitmachen möchte, dann denkt sie an die nächste Handtasche und stellt sich vor, wie schön diese Handtasche wird. Und das hilft ihr durch vieles hindurch. Seit ich das weiß, sehe ich Frauen mit Handtaschen, mit ganz anderen Augen.
2: Du musst

0: sich so wunderbar in den Tag reinspülen lassen.
1: Geht's euch auch so? Hier ist die Popnacht, aber jetzt brauchen wir ein bisschen hier. Gute Laune, wen haben wir?
2: Guten Morgen, liebe Annetta.
1: Moin.
2: Also ich gehöre auf jeden Fall zum Team Arbeit. Ich bin als Zusteller unterwegs und meine Schicht geht, so wie es momentan aussieht, bis mindestens 11 oder 12 Uhr.
1: Oh.
2: Ich wünsche euch trotzdem einen wunderschönen Tag und schaut schön das Spiel heute Abend. Denn Deutschland wird auf jeden Fall gewinnen.
1: Auf jeden Fall und lieben Dank für diesen gute Laune Aufsteller, den wir jetzt gut gebrauchen können für den Samstagmorgen.

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1: Manni tut alles weh. Der Rücken, die Beine und vor allem die Hand, mit der er 5 Stunden lang die Greifzange bedient hat. Heute haben sie den kleinen Park zwischen den Hochhäusern gereinigt. Unglaublich, was die Leute alles so achtlos liegen lassen. Flaschen, Stühle, Kleiderbügel. Danach waren sie alle fix und fertig. Aber Manni ist glücklich wie schon lange nicht mehr. Endlich ist er nicht mehr Mutterseelen allein. Vor einer Woche sah es noch ganz anders aus. Seit einem Jahr wohnt er nun schon in der kleinen Neubauwohnung im 12. Stock, weit weg von seinem Heimatort. Dort hatte er seine Familie und vor allem seine Kumpels, aber keinen Job. Nach der Ausbildung konnte ihn der Betrieb nicht übernehmen. Hier in der Stadt hat Manni Arbeit gefunden, aber das Alleinsein frisst ihn auf. Immer wieder hat er überlegt, einen Kollegen auf ein Bier einzuladen, aber die sind entweder älter, wohnen sonst wo oder haben eine Familie, die am Abend auf sie wartet. Die Menschen hier im Haus hört er nur durch die verschlossenen Türen, Stimmen, Musik und immer wieder mal Streit, bei dem die Türen knallen. Und wenn er dann mal jemanden im Hausflur oder Fahrstuhl trifft, hat er sofort das Gefühl, schief angeschaut zu werden. Er gehört hier eben nicht hin. Beim Bäcker sah Manni dann den Aushang. Kommt und packt mit an, wir retten unseren Parkstand da. Also beschloss er mal zu schauen, was da für Leute hinkommen. Und als er dann gerade überlegte, wieder umzudrehen, hatte Sascha ihm diese Greifzange in die Hand gedrückt. Mit breiten Grinsen erklärte er, wir sind sonst zu wenige. Also blieb Manni und hat sich mit Sascha und den anderen sogar noch zu einem kleinen Picknick verabredet. Sie wollen einen Verein gründen, der sich um die Grünanlage in ihrer Siedlung kümmert. Allein in Berlin gibt es schätzungsweise 27.000 eingetragene Vereine. In jedem davon sind Menschen ehrenamtlich engagiert. Ob für die Rettung eines Parks, zum Singen oder wie die Berliner Seehunde, gemeinsam ins Freibad zu gehen. Denn genau darum geht es, etwas gemeinsam zu tun. Das macht nicht nur Freude, sondern schafft Beziehung und Zusammenhalt und manchmal eben auch ein echtes Ankommen in der neuen Heimat. Wo Menschen einander so begegnen, wird etwas spürbar von dem, was viele göttlich nennen, dass niemand nur für sich bleibt. Und daraus wächst Gemeinschaft. Gott sei Dank für diese Initiativen.
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3: Um 6 Uhr mit Jonas Ziegler. Die Linke hat bei ihrem Bundesparteitag am späten Abend mit großer Mehrheit den Beschluss gefasst, Israels Vorgehen im Gazakrieg als Völkermord zu bezeichnen. Im Beschluss enthalten ist zugleich ein Bekenntnis zum Existenzrecht des Staates Israel, ebenso zum Existenzrecht Palästinas. Spitzenvertreter der Linken erklärten außerdem, alles zu tun, um die AfD von der Macht fernzuhalten. Berlin und Brandenburg stehen vor einem heißen Sommerwochenende. Das Bundesamt für Bevölkerungsschutz und Katastrophenhilfe warnt vor allem für heute vor extremer Hitze. Axel Hofmann, RBB 24.
4: Ernährungsexperten raten zu leichten Speisen und vor allem ausreichend Flüssigkeit. Die Krankenhäuser in der Region bereiten sich dennoch auf Patienten mit Kreislaufkollaps und Schwindel vor. Die Hitze gefährdet vor allem Senioren und Kleinkinder sowie Menschen mit Vorerkrankungen. In Brandenburg steigt bei anhaltender Trockenheit die Waldbrandgefahr. Gebietsweise drohen aber auch kräftige Schauer und Gewitter. Dann muss mit Starkregen, Hagel und Sturmböen gerechnet werden.
3: Die EU-Kommission will europäische Unternehmen per Gesetz dazu bewegen, ihre Lieferanten breiter zu streuen. Ziel ist, die Abhängigkeit von einzelnen Ländern wie China zu verringern. Unternehmen würden ihre Risiken bislang zu langsam abbauen, so Kommissionspräsidentin von der Leyen nach dem EU-Gipfel in Brüssel. Wie dringend das Thema sei, habe sich gezeigt, als Peking seine Vormachtstellung bei wichtigen Rohstoffen ausnutzte und deren Exporte beschränkte. Bundesbauministerin Huberts hat die geplanten Kürzungen beim Wohngeld verteidigt. Nach Angaben der SPD-Politikerin geht es um insgesamt 2 Milliarden Euro. Die Einschnitte betreffen alle bisherigen Empfänger, sagte Huberts der Rheinischen Post. Ulrike Ufer.
5: Ein Drittel der aktuellen Wohngeldhaushalte werde, so wörtlich, rausfallen. Dies sei sehr bitter, aber nicht anders machbar, so Huberts. Aktuelle Wohngeldbescheide blieben bis zu ihrem Auslaufen gültig. Die Bescheide werden stets befristet erteilt. Am Jahresende 2024 haben laut Zahlen des Statistischen Bundesamts in Deutschland mehr als 1,2 Millionen Privathaushalte Wohngeld bezogen.
3: Bei der Fußball-WM haben die USA auch ihr zweites Vorrundenspiel gewonnen gegen Australien mit 2:0. Schottland unterlag Marokko mit 0:1 und Brasilien schlug Haiti 3:0. Alba Berlin hat in der Finalserie der Basketball-Bundesliga den 2:2 Ausgleich geschafft. Die Berliner besiegten Bayern München am Abend mit 71:61. Soweit die Nachrichten. 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
6: Wir schauen nach Pankow, da bei 24, Steglitz 23, Hellersdorf 24 Grad. Heute haben wir es schwülheiß, mal mit Sonne, mal mit dichten Wolken zu tun. Im Tagesverlauf kann es auch mal ein Gewitter geben. Die Höchstwerte liegen bei 34 Grad und dazu gibt es ein ganz kleines bisschen Wind.
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6: Insgesamt ist es noch ziemlich entspannt auf den Straßen, aber Tiergarten. Wegen einer Demonstration ist ab 8 Uhr mit Behinderungen zu rechnen. Die Straße 17. Juni wird zeitweise zwischen Brandenburger Tor und die Zeck-Rabin-Straße gesperrt. In Reinickendorf wird die Sandhauser Straße wegen eines Straßenfests von 7 bis Sonntagnacht zwischen Sperber und Habichtstraße gesperrt. Und die Straße Alt-Wittenau wird von 10 bis 20 Uhr wegen eines Festes zwischen Hermsdorfer Straße und Eichborn-Damm gesperrt. Dann schauen wir noch ganz kurz zur S-Bahn. Da war nämlich Bauarbeiten und deswegen werden heute und morgen Busse eingesetzt für die S7 zwischen Lichtenberg und Ahrensfelde und für die S75 zwischen Lichtenberg und Wartenberg. Alle Meldungen zu Straßen und Schienen finden Sie auf rbb888.de und in unserer App. Wir wünschen eine gute Fahrt.
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6: Ja, und so mit einem Auge schauen wir auch schon immer auf das Spiel Türkei-Paraguay. Da steht es derzeit 0:1 und kurz vor der Halbzeitpause hat Paraguay eine rote Karte kassiert. Das heißt, wir spielen jetzt ab der zweiten mit einem gleichen Vorteil für die türkischen Fans. Und auf dem Weg hier habe ich auch schon eine ganze Menge an Läden gesehen, die schon offen haben, mit türkischer Flagge draußen, wo sich die Menschen schon zu kleinen Public Viewings getroffen haben. Also Fußball und Tee zur frühen Stunde. Genauso wie die 80er. Ein Soft Cell, Tainted Love. Einen schönen Samstagmorgen zusammen.

Es ist gleich 6:11, RBB 888, guten Morgen Berlin. Und falls Sie heute Lust haben, durch die Stadt zu stromern, es gibt mannigfaltige Angebote, unter anderem auch von der Bundesregierung. Die öffnet heute und morgen ihre Türen unter dem Motto, das kann Deutschland. Empfangen Sie das Bundeskanzleramt, das Presseamt und auch die Ministerien. Sie können diskutieren in Talkrunden direkt mit Kabinettsmitgliedern und Staatssekretärinnen. Werfen Sie einfach einen Blick in die Ministerbüros und befragen Sie die Mitarbeitenden dort zu ihrem Arbeitsalltag. Wenn Sie darauf Lust haben, ist ganz, ganz wichtig, dass Sie Ihren Personalausweis oder Reisepass mit dabei haben. Die Kontrollen sind etwa vergleichbar mit denen, die es auch am Flughafen gibt, und über große Taschen bitte auch zu Hause lassen. Wir hören die 80er. Mit Camouflage in the Great Commandment auf RBB 888. Guten

0: 6.14 Uhr haben wir es. RBB 888 am Samstagmorgen und wir schauen rüber zur Weltmeisterschaft in den USA, Kanada und Mexiko. Aktuell spielt die Türkei dort und zwar gegen Paraguay und es steht 0:1 für Paraguay in der jetzt fast 48. Minute. Dann haben wir noch ein anderes wichtiges Spiel heute Abend auf dem Zettel. Und das 7:1 gegen Curaçao war schon mal ein super Start. Aber heute spielt die deutsche Mannschaft bei der WM gegen die Elfenbeinküste. Das ist ein ganz anderes Kaliber. Und das wollen wir eingeschätzt bekommen jetzt von unserer WM-Reporterin Tabea Kunze in Toronto. Guten Morgen.
1: Guten Morgen.
0: Gibt es denn jetzt vor diesem doch etwas schwierigeren Spiel ein paar Überraschungen in der Startelf?
1: Ich glaube, wir werden dieselbe Startelf sehen wie gegen Curaçao. Das hat Julian Nagelsmann, der Bundestrainer, eigentlich relativ deutlich durchblicken lassen. Ja, er hat auch nochmal betont, dass er überhaupt keinen Grund sieht, zum Beispiel auf Leroy Sané zu verzichten. Der steht ja doch in der Kritik, war relativ unglücklich im Spiel gegen Curaçao, hat auch kein Tor geschossen. Aber Nagelsmann ist einfach mit seiner Arbeit nach hinten so zufrieden. Er sagt, er ist fleißig, er ist engagiert. Und er hat ihn da auch vor dieser Kritik nochmal verteidigt. Deswegen, ich erwarte dieselbe Startelf wie gegen Curaçao.
0: Ein ganz besonderes Fund soll ja die Aura sein von Manuel Neuer. Erzähl uns mal bitte, was ist das für eine Aura?
1: Ich habe Manuel Neuer hier erlebt vor ein paar Tagen. Da saß ich ihm quasi gegenüber im Pressekonferenzraum und habe natürlich darauf geachtet, ja, diese Aura, spüre ich irgendwas? Ich finde, Manuel Neuer wirkt ja, wenn er nicht im Tor steht, sehr ruhig, sehr zurückhaltend. Er spricht sehr gleichmäßig, immer in so einer gleichen Tonlage. Und ja, wahrscheinlich ist es genau das. Er strahlt einfach eine unfassbare Selbstsicherheit aus. Er ruht in sich mit seinen 40 Jahren hier bei seiner 5. Weltmeisterschaft. Und das ist das, was er ausstrahlt. Natürlich umso mehr, wenn er auf dem Platz steht. Das würde ich jetzt mal so unter dem Gesamtbegriff Aura zusammenfassen.
0: Die vielleicht auch für jeden Gegner furchterregend ist oder zumindest aus der Ruhe bringt. Das hoffen wir zumindest, wenn die dann vor dem Tor stehen und nicht wissen, wo sie hinschießen sollen. Tabea, wir freuen uns auf das Spiel heute Abend und rechnen mit welchem Tipp?
1: Ich habe die ganze Zeit schon so ein 2:2 Gefühl. Ich glaube, das wird ein richtig spannendes Spiel heute, aber ich erwarte irgendwie, dass es auch schwierig wird für die deutsche Mannschaft. Aber das Gute ist ja dann haben wir auch noch Spannung im dritten Gruppenspiel.
0: Danke sehr für die Einschätzung heute Morgen.
1: Gerne.
0: Soweit Tabea Kunze, unsere WM-Reporterin in Toronto. Deutschland gegen die Elfenbeinküste. Heute um 22 Uhr zu besichtigen im ZDF. Es ist 6:17 Uhr. Sie sind jetzt Phil Collins, die 90er. Und You Be In My Heart. Guten Morgen, Berlin.

0: ist immer noch ganz schön geil. Die Rolling Stones aus dem Jahr 2026 und In the Stars auf RBB 88.8. Es ist 6.25 Uhr.
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1: Hier ist Ricardo Westphal.

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1: Wir schauen nach Prenzlauer Berg Nummer 22, Reinickendorf 23, Johannisthal 22 Grad. Heute ist vieles dabei, so wettertechnisch. Erstmal große Hitze, beispielsweise so um die 34 Grad. Dann kann es im Tagesverlauf Sonne, Wolken, aber auch Gewitter und Regenschauer geben. Wie gesagt, es ist durchaus einiges und vieles los. Dazwischen gibt es auch ein kleines bisschen Wind.
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1: Derzeit läuft es insgesamt gesehen noch ganz ruhig durch die Stadt, aber Tiergarten wegen einer Demonstration ist ab 8 Uhr mit Behinderungen zu rechnen. Die Straße 17. Juni wird zeitweise zwischen Brandenburger Tor und die Zegrabinstraße gesperrt. In Reinickendorf wird die Sandhauser Straße wegen eines Straßenfests von 7 Uhr bis Sonntagnacht zwischen Sperber und Habichtstraße gesperrt. Und die Straße Altwittenau wird von 10 bis 20 Uhr wegen eines Festes zwischen Hermsdorfer Straße und Eichborndamm gesperrt. Dann schauen wir noch ganz kurz zur S-Bahn. Da gibt es Bauarbeiten. Heute und morgen werden Busse eingesetzt für die S7 zwischen Lichtenberg und Ahrensfeld und für die S75 zwischen Lichtenberg und Wartenberg. Alle Meldungen zu Straßen und Schienen finden Sie auf rbb888.de und in unserer App. Wir wünschen eine gute Fahrt.
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1: Es ist mal wieder BSR-Kiez-Tag. Ist ja auch eine tolle Möglichkeit, um Dinge loszuwerden, die sich angestaut haben. Auf dem Balkon zum Beispiel, im Keller oder der Garage. So alte Staubsauger, Koffer mit einer kaputten Rolle, nicht mehr ganz so schöne Matratzen. Das alles schlucken die Container der BSR mit einem Haps weg. Und heute ist Stopp in Friedrichshain von 8 bis 13 Uhr auf dem Schleitenplatz. Können Sie gerne mit Ihrem Kram vorbeikommen. Jetzt die 80er. Mit den Eurythmics und Sweet Dreams. Guten Morgen, Berlin.

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0: 6:39 RBB 888. Guten Morgen Berlin, und rund 72 Minuten sind gespielt beim WM-Spiel Türkei gegen Paraguay, und Paraguay führt derzeit mit 0:1. Die Türkei braucht wenigstens ein Tor, um beim Turnier weiterhin mit im Spiel zu bleiben. Es ist hochspannend, und solche Spiele sollte man eigentlich im besten Fall zusammenschauen.
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1: Die Nachrichten ist Ricardo Westphal.
2: Guten Morgen. Die Linke hat auf ihrem Bundesparteitag in Potsdam beschlossen, Israels Vorgehen im Gazakrieg als Völkermord zu bezeichnen. Im Beschluss steht auch ein Bekenntnis zum Existenzrecht des Staates Israel und zudem Palästinas. In Deutschland müsse jüdisches Leben in all seiner Vielfalt geschützt werden, ebenso palästinensisches Leben. Spitzenvertreter der Linken erklärten außerdem, alles zu tun, um die AfD von der Macht fernzuhalten und gegen einen Rechtsruck im Land zu kämpfen. Die EU-Kommission will europäische Unternehmen per Gesetz dazu bewegen, ihre Lieferanten breiter zu streuen. Ziel ist, die Abhängigkeit von einzelnen Ländern wie China zu verringern. Unternehmen würden ihre Risiken bislang zu langsam abbauen, so Kommissionspräsidentin von der Leyen bei einem EU-Gipfel in Brüssel. Wie dringend das Thema sei, habe sich gezeigt, als Peking seine Vormachtstellung bei wichtigen Rohstoffen ausgenutzt und Exporte beschränkt hat. In München sind in der Nacht Teile eines Güterzugs von einer Brücke gestürzt in etwa 5 Metern Tiefe. Laut Polizei ist dabei ein Mensch lebensgefährlich verletzt worden. Nach bisherigen Erkenntnissen stießen vorher 2 Güterzüge beim Rangieren zusammen. Dadurch entgleisten 2 Waggons. US-Präsident Trump sorgt mit einer Bemerkung über Italiens Regierungschefin Meloni für Verärgerung in Rom. Gegenüber italienischen Medien hatte Trump behauptet, Meloni habe ihn am Rande des G7-Treffens angefleht, ein gemeinsames Foto zu machen. Aus Mitleid habe er zugestimmt. Meloni reagierte verärgert. Die Äußerungen Trumps seien völlig frei erfunden. Als Konsequenz hat der italienische Außenminister seinen Staatsbesuch in den USA abgesagt.
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2: Für Berlin und auch für Brandenburg gilt heute wieder eine Warnung vor extremer Hitze. Sie gilt von 11 bis 19 Uhr. Von den Krankenhäusern heißt es, dass sie sich auf Patienten mit Kreislaufkollaps und Schwindel vorbereiten. Brandenburgs Waldbrandschutzbeauftragter Engel hat im RBB dazu aufgerufen, mindestens 50 Meter vom Wald entfernt zu bleiben, sollte man grillen wollen. Heute und morgen laden das Kanzleramt und alle Bundesministerien zu Tagen der offenen Tür. Interessierte können einen Blick hinter die Kulissen der Politik werfen und sich umfassend über die Arbeit der Bundesregierung informieren. Unter dem Motto "Das kann Deutschland" erwartet die Besucher im Bundespresseamt ein hochkarätiges Bühnenprogramm. Zum Sport. Alba Berlin hat in der Finalserie der Basketball-Bundesliga den 2:2 Ausgleich geschafft. Die Berliner besiegten Bayern München am Abend mit 71:61. Die Entscheidung über die Meisterschaft fällt damit morgen in München. Bei der Fußball-WM haben die USA auch ihr 2. Vorrundenspiel gewonnen gegen Australien mit 2:0. Schottland unterlag Marokko mit 0:1 und Brasilien schlug Haiti mit 3:0. 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
4: Weißensee haben wir 23, Wannsee 24, Bohnsdorf 24 Grad. Heute haben wir es schwülheiß, war mit Sonne, war mit dichten Wolken zu tun. Im Tagesverlauf kann es auch mal Gewitter geben. Die Höchstwerte liegen bei 34 Grad. Dazu gibt es hier und da ein kleines Windchen.
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4: Soweit ist eigentlich alles ganz ruhig durch die Stadt, aber Tiergarten wegen einer Demonstration ist ab 8 Uhr mit Behinderungen zu rechnen. Die Straße des 17. Juni wird zeitweise zwischen Brandenburger Tor und Nizek-Rabin-Straße gesperrt. In Reinickendorf wird die Sandhauser Straße wegen eines Straßenfests von 7 bis Sonntagnacht zwischen Sperber und Habichtstraße gesperrt. Und die Straße Alt-Wittenau wird von 10 bis 20 Uhr wegen eines Festes zwischen Hermsdorfer Straße und Eichborndamm gesperrt. Bauarbeiten haben wir zudem bei der S-Bahn. Heute und morgen werden Busse eingesetzt für die S7 zwischen Lichtenberg und Ahrensfelde und für die S75 zwischen Lichtenberg und Wartenberg. Alle Meldungen zu Straßen und Schienen finden Sie auf rbb888.de und in unserer App. Wir wünschen eine gute Fahrt.
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4: Aktuell sieht es so aus, als müsste die Türkei um ihr Weiterbangen bei dieser Weltmeisterschaft bangen. 0:1 steht es immer noch im Spiel gegen Paraguay und es laufen die letzten paar Sekunden. Die Türkei braucht wenigstens ein Tor, um das Weiterkommen, zumindest theoretisch noch, als Möglichkeit ins Auge fassen zu können. Guten Morgen, Berlin.
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11 Minuten nach 7, RBB 88.18 und guten Morgen Berlin. Und es ist schon kurios, die Türkei hat es nicht geschafft, bei dieser Weltmeisterschaft weiterzukommen, ist jetzt schon vor dem dritten Spiel gesichert raus, hat keine Chance mehr, den rettenden dritten Platz zu erreichen, weil sie eben gerade vor wenigen Sekunden verloren haben, 0:1 gegen Paraguay. Und das, obwohl es in diesen ersten beiden Spielen etwa 65 Schüsse der Türken auf die jeweiligen Tore gab, hat es nicht gereicht, um hier etwas Zählbares mitzunehmen. So hat die Weltmeisterschaft schon bereits die zweite Mannschaft, die nach dem zweiten Spiel der Vorrunde nach Hause fahren muss. Und die Türkei gehört jetzt mit dazu. Wir hören die Sultans and Can't Take My Hands Off You um 12 Minuten nach 7 auf RBB 88.8. Guten Morgen, Berlin.

0: 7 Uhr und 16, RBB 888. Sie hören Guten Morgen Berlin und mehr als 27.000 Vereine gibt es in unserer Stadt. Wir finden, dass diese Vereine großartige Arbeit leisten und Menschen zusammenbringen, die eine gemeinsame Leidenschaft haben. Und deswegen haben wir jeden Samstag hier einen dieser Vereine an der Strippe. Heute ist es aus aktuellem Anlass der Verein Flussbad Berlin. Der lädt heute zur zweiten großen Mitschwimm-Demo des Jahres ein. Das Ziel, ein Zeichen setzen gegen das pauschale Badeverbot in der Innenstadt Spree. Katrin Androschin ist Mitglied im Vorstand von Flussbad Berlin. Guten Morgen.
1: Hallo und wunderschönen guten Morgen.
0: Was genau passiert denn heute?
1: Wir vom Verein Flussbad Berlin werden heute um 13 Uhr demonstrieren. Und zwar nicht zu Lande oder nicht nur zu Lande, sondern auch im Wasser. Wir werden eine schwimmende Demonstration am Schinkelplatz in Mitte veranstalten.
0: Das Schwimmen in der Innenstadt Spree ist immer noch nicht erlaubt. Warum sagen Sie, muss sich das ändern?
1: Wir sagen, das muss sich ändern, weil das Badeverbot nicht mehr zeitgemäß ist. Das Wasser ist gut zum Schwimmen, wir wissen das, wir messen das seit vielen Jahren und haben dafür den Beweis angetreten. Zudem wissen wir, wie zum Beispiel heute, dass die Städte immer heißer werden, die Innenstädte mit den vielen Asphaltflächen sich immer mehr aufheizen. Und deshalb sagen wir, man muss auch in der Mitte der Stadt schwimmen können. Übrigens in ganz Berlin. Denn wir haben wenige Bademöglichkeiten, für die man keinen Eintritt bezahlen muss. Und wir glauben, dass es fair ist, wenn alle Leute ins Wasser gehen können.
0: Das klingt zunächst mal einleuchtend. Wer oder was spricht denn dagegen?
1: Ganz klare Antwort dazu. Es spricht nichts dagegen. Natürlich haben wir Gegenstimmen von der Senatsverwaltung, die gerne dieses Badeverbot, dieses pauschale Badeverbot aufrechterhalten möchte. Wir haben aber sehr viel Unterstützung von der Politik, die das auch nicht mehr zeitgemäß findet. Das Badeverbot in Berlin ist schon 101 Jahre alt. Damals musste man die zahlreichen Flussbadestellen in Berlin schließen, weil durch die Industrialisierung das Wasser immer stärker verschmutzt war. Das haben wir heute nicht mehr.
0: Es ist also an normalen Tagen nicht erlaubt zu baden. Kann ich denn heute bei der Demo festgenommen werden?
1: Keine Sorge, Sie werden definitiv nicht festgenommen. Die Polizei wird darauf aufpassen, dass niemand unsere Demonstration stört. Und zwar explizit unsere schwimmende Demonstration. Nur heute kann man baden und an unseren folgenden Demoterminen, an den folgenden 20. des Monats. Und ansonsten darf man es eben nicht. Genau dafür setzen wir uns ja ein, dass sich das ändert.
0: Dann sagen wir an dieser Stelle danke für das Gespräch, Katrin Androschin vom Flussbad Berlin Verein.
1: Ja, ich sag danke von unserer Seite und lade nochmal alle herzlich ein, heute um 13 Uhr zum Schwimmen zu kommen. Für die gute Laune, denn das haben wir letztes Jahr bei den Demos gesehen. Es macht super gute Laune, in der Innenstadt zu baden.
0: Und wenn Sie auch in einem Verein aktiv sind und gerne mal mit uns sprechen wollen würden, schreiben Sie uns eine E-Mail, und zwar an studio@rbb888.de. Dann stellen wir auch Ihren Verein vor. Es ist 19 Minuten nach 7. Sie hören jetzt die 80er mit Herbert Grönemeyer und Flugzeuge im Bauch. Guten Morgen zusammen.

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0: 5 Minuten vor 7:30 ist RBB 88.8. Guten Morgen, Berlin am Samstagmorgen.
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1: 7:30, hier ist Ricardo Westphal. Guten Morgen. Berlin und Brandenburg stehen vor heißem Sommerwochenende. Das Bundesamt für Bevölkerungsschutz und Katastrophenhilfe warnt vor allem für heute vor extremer Hitze. Die Krankenhäuser in der Region bereiten sich auf Patienten mit Kreislaufkollaps und Schwindel vor. Gebietsweise drohen aber auch kräftige Schauer und Gewitter. Gestern waren im Norden Brandenburgs einige Straßen überflutet, Bäume umgestürzt und kurzzeitig war der Strom weg. Schwimmdemo gegen innerstädtisches Badeverbot. Der Verein Flussbad Berlin steigt heute wieder in die Spree. Mit einer Schwimmdemo im Spreekanal am Stadtschloss soll ab 13 Uhr wieder gegen das mehr als 100 Jahre alte innerstädtische Badeverbot protestiert werden. Wie uns Vereinssprecherin Katrin Androschin sagte.
2: Wasser ist gut zum Schwimmen, wir wissen das, wir messen das seit vielen Jahren und haben dafür den Beweis angetreten. Zudem wissen wir, wie zum Beispiel heute, dass die Städte immer heißer werden und sich immer mehr aufheizen. Und deshalb sagen wir, man muss auch in der Mitte der Stadt schwimmen können. Wir haben wenige Bademöglichkeiten, für die man keinen Eintritt bezahlen muss. Und wir glauben, dass es fair ist, wenn alle Leute ins Wasser gehen können.
1: Bundesregierung lädt zum Tag der offenen Tür. Im Regierungsviertel öffnen sich heute und morgen Gebäude, die sonst meist geschlossen bleiben. Die Bundesregierung lädt zum Besuch der Ministerium und des Kanzleramts ein. Ins Gespräch kommen kann man heute unter anderem mit Forschungsministerin Beer und Umweltminister Schneider. Außerdem gibt es eine spezielle Regierungspressekonferenz, auf der Fragen von Kindern und Jugendlichen beantwortet werden. Reanimationsflashmob auf der Schlossstraße. In Steglitz zeigen Schülerinnen und Schüler gemeinsam mit Fachkräften des Krankenhauses Bethel, wie die ersten Schritte der Wiederbelebung funktionieren. Prüfen, rufen, drücken. Für die Aktion wird die Schlossstraße um 12 Uhr für eine halbe Stunde vollgesperrt. Hintergrund ist die Forderung nach einem Ausbau des Reanimationsunterrichts an Berliner Schulen. Alba Berlin gleicht in Finalserie der Basketball-Bundesliga wieder aus. Die Berliner besiegten Bayern München am Abend mit 71:61. Alba-Kapitän Jonas Matisek sagte, das war eines der besten Spiele, das er je erlebt hat.
3: Ja, ich glaube, wir haben eine hervorragende zweite Halbzeit defensiv gespielt. Bayern hat sehr wenig Antworten gefunden auf unsere Physis. Ich bin unfassbar stolz auf das Team, wie wir heute wieder in das Spiel gegangen sind. Ich glaube, das ist eine mentale Leistung, die wir in den Playoff leisten. Viele von den Jungs leisten, die noch nie richtig Playoff gespielt haben in ihrem Leben.
1: In der Finalserie steht es nun 2:2. Die Entscheidung über die Meisterschaft fällt dann morgen in München. 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
4: Wir schauen nach Parkbuddel, wir 25, Steglitz 26, Hellersdorf 26 Grad. Heute haben wir es schwül heiß, mal mit Sonne, mal mit dichten Wolken zu tun. Im Tagesverlauf kann es auch Gewitter geben und die Höchstwerte liegen bei 34 Grad. Dazu gibt es ein ganz kleines bisschen Wind.
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4: Soweit ist es noch ganz ruhig durch die Stadt, aber Tiergarten wegen einer Demonstration ist ab 8 Uhr mit Behinderungen zu rechnen. Die Straße 17. Juni wird zeitweise zwischen Brandenburger Tor und Dietzer Grabinstraße gesperrt. In Reinickendorf ist die Sandhauser Straße wegen eines Straßenfests bis Sonntagnacht zwischen Sperber und Habichtstraße gesperrt. Und die Straße Altwittenau wird von 10 bis 20 Uhr wegen eines Festes zwischen Hermsdorfer Straße und Eichborndamm gesperrt. Dann haben wir Bauarbeiten bei der S-Bahn. Heute und morgen werden Busse eingesetzt für die S7 zwischen Lichtenberg und Ahrensfelde und für die S5 zwischen Lichtenberg und Wartenberg. Alle Meldungen zu Straßen und Schienen finden Sie auf rbb888.de und in unserer App. Wir wünschen eine gute Fahrt.
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4: Wer heute Bock hat aufs Freibad? Dieses Geräusch geht, glaube ich, auch noch größer, oder? Ein bisschen. Der kauft sich am besten sein Ticket für die Bäderbetriebe online. Dann kommen Sie auch rein, wenn die Besucherampel im Internet schon auf Rot steht, also keine Leute mehr reinkommen, die sich ein Ticket noch an der Kasse kaufen wollen und nicht den Personal- oder eben Schülerausweis vergessen. Wir starten in diesen Morgen jetzt rein mit dem Wemdo Project. Das sind die 90er und King of My Castle. Guten Morgen, Berlin.

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Wir hören die 80er und auch Through the Night, Cyndi Lauper um 7.42 Uhr hier auf RBB 88.8 am Samstagmorgen. 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Und es lohnt sich, ist eine tolle, eine wichtige Sache. 7.43 Uhr haben wir es. Das sind die 90er mit Sting und The Fields of Gold. Guten Morgen.

Leonie und Callum Scott and Stay hier auf RBB 88.8. Es ist 10 Minuten vor 8 und heute lädt das Jugendamt Reinickendorf ab 14 Uhr zum kostenlosen Familienfest auf die Dorfaue Altwittenau ein. Es gibt ein kulturbuntes Programm mit Live-Musik, mit Tanz, mit Sport, einer Spieler-Rallye mit Preisen und zahlreichen Kreativaktionen für Kinder. Sie können gerne vorbeikommen und Spaß haben, Nachbarn treffen. Ab 14 Uhr ist das möglich. Jetzt hören wir UB40 und Kingston Town. Das sind die 90er auf RBB 88.8. Guten Morgen, Berlin.

0: UB40. Und Kingston Town, das sind die 90er hier auf RBB 88.8. Es ist 7.54 Uhr am Samstagmorgen. Guten Morgen, Ben.
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1: Die Nachrichten ist Ricardo Westphal.
2: Guten Morgen. Die Linke hat am späten Abend auf ihrem Bundesparteitag in Potsdam beschlossen, Israels Vorgehen im Gazakrieg als Völkermord zu bezeichnen. Im Beschluss steht auch ein Bekenntnis zum Existenzrecht des Staates Israel und zudem Palästinas. In Deutschland müsse jüdisches Leben in all seiner Vielfalt geschützt werden, ebenso palästinensisches Leben, heißt es weiter. Spitzenvertreter der Linken erklärten außerdem, alles zu tun, um die AfD von der Macht fernzuhalten und gegen einen Rechtsruck im Land zu kämpfen. Die EU-Kommission will europäische Unternehmen per Gesetz dazu bewegen, ihre Lieferanten breiter zu streuen. Ziel ist, die Abhängigkeit von einzelnen Ländern wie China zu verringern. Unternehmen würden ihre Risiken bisher zu langsam abbauen, so Kommissionspräsidentin von der Leyen nach einem EU-Gipfel in Brüssel. Wie dringend das Thema sei, habe sich gezeigt, als Peking seine Vormachtstellung bei wichtigen Rohstoffen ausgenutzt und Exporte beschränkt hat. Die USA und der Iran wollen nach Medienberichten ab heute über ein Ende des Kriegs sprechen. Der US-Sondergesandte Witkoff soll schon auf dem Weg in die Schweiz sein. Auch der iranische Außenminister Araghchi wird dort erwartet. Eigentlich sollten die Gespräche schon gestern anfangen. Der Iran wollte aber abwarten, ob eine Waffenruhe zwischen Israel und der Hisbollah-Miliz im Libanon hält. Aus libanesischen Sicherheitskreisen heißt es, dass es gestern Nachmittag erst noch Angriffe gegeben hat, danach aber nicht mehr.
3: Und jetzt das Wichtigste aus Berlin.
2: Für Berlin und Brandenburg gilt auch heute wieder eine Warnung vor extremer Hitze. Sie gilt von 11 bis 19 Uhr. Von den Krankenhäusern heißt es, dass sie sich auf Patienten mit Kreislaufkollaps und Schwindel vorbereiten. Brandenburgs Waldbrandschutzbeauftragter Engel hat im RBB dazu aufgerufen, mindestens 50 Meter vom Wald entfernt zu bleiben, sollte man grillen wollen. Heute und morgen laden das Kanzleramt und alle Bundesministerien zu Tagen der offenen Tür. Interessierte können einen Blick hinter die Kulissen der Politik werfen und sich umfassend über die Arbeit der Bundesregierung informieren. Unter dem Motto "Das kann Deutschland" erwartet die Besucher im Bundespresseamt ein hochkarätiges Bühnenprogramm. Zum Sport: bei der Fußball-WM hat die Türkei auch ihr zweites Gruppenspiel verloren und scheidet damit nach der Vorrunde aus. Die türkische Mannschaft unterlag am Morgen Paraguay mit 0:1. In der Nacht haben die USA ihr zweites Spiel gegen Australien 2:0 gewonnen. Marokko hat Schottland 1:0 geschlagen und Brasilien besiegte Haiti mit 3:0. Alba Berlin hat in der Finalserie der Basketball-Bundesliga den 2:2 Ausgleich geschafft. Die Berliner besiegten Bayern München am Abend mit 71:61. Die Entscheidung über die Meisterschaft fällt damit morgen in München. 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
4: Wir schauen auf Prenzlauer Berg, dann bei 25, Reinickendorf 26 auch in Johannisthal. Heute ist insgesamt viel dabei. Erstmal große Hitze bei Spitzenwerten um die 34 Grad. Und dann kann es im Tagesverlauf sowohl Sonne als auch Wolken, aber auch Gewitter und Regen geben.
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4: Zunächst mal auf die A10 in östlichen Berliner Ring Richtung Dreieck Spreeau zwischen Hohenschönhausen und Marzahn. Behinderung durch ein Schlagloch. Schauen wir aufs Stadtgebiet. Tiergarten. Wegen einer Demonstration ist mit Behinderungen zu rechnen. Die Straße 17. Juni wird zeitweise zwischen Brandenburger Tor und Dietzegrabinstraße gesperrt. In Reinickendorf ist die Sandhauser Straße wegen eines Straßenfests bis Sonntagnacht zwischen Sperber und Habichtstraße gesperrt. Und die Straße Altwittenau wird von 10 bis 20 Uhr wegen eines Festes zwischen Hermsdorfer Straße und Eichborndamm gesperrt. Dann haben wir noch Bauarbeiten bei der S-Bahn. Da werden heute und morgen Busse eingesetzt für die S7 zwischen Lichtenberg und Ahrensfelde und für die S75 zwischen Lichtenberg und Wartenberg. Alle Meldungen zu Straßen und Schienen finden Sie auf rbb888.de und in unserer App. Wir wünschen eine gute Fahrt.
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4: 10 nach 7 war fertig. Auweia. Die Türkei verliert bei der WM gegen Paraguay und ist jetzt schon raus. Das tut vielen weh, gerade auch bei uns in der Stadt. Der türkische Spieler Arda Güler war kurz nach Ende des Spiels fix und fertig.
5: Es ist wirklich beschämend. Wir entschuldigen uns bei unserem ganzen Volk.
4: Gleich reden wir mit unserer WM-Reporterin in Toronto, Tabea Kunze, nochmal darüber. Und natürlich auch über die deutsche Mannschaft, die heute Abend zu ihrem zweiten Spiel ran muss. Jetzt die 80er mit Survivor and the Burning Heart. Mein Name ist Tim Koschwitz. Einen schönen Samstagmorgen zusammen.

0: 8:15 Uhr. RBB 888, Sie hören Guten Morgen Berlin und die WM ist in vollem Gange. Heute Abend spielt die deutsche Mannschaft ihr zweites Spiel und das hatte die Türkei heute früh schon und ist raus. Darüber wollen wir eine Runde sprechen mit unserer WM-Reporterin Tabea Kunze in Toronto. Guten Morgen.
1: Guten Morgen.
0: Die Türkei hat jetzt ihr zweites Spiel verloren. Das ist ja wirklich ein Ding.
1: Ja, also tatsächlich, die Türkei mit einer Niederlage gegen Paraguay vorzeitig ausgeschieden. Und das ist wirklich echt eine Enttäuschung. Ich hatte die Türkei sogar auf meinem Zettel mit den Geheimfavoriten für dieses Turnier, weil sie ja so große Namen dabei haben, wie Arda Güler oder eben Hakan Çalhanoğlu. Aber das hat irgendwie bei dieser WM, zumindest jetzt in diesen beiden Spielen, nicht funktioniert. Sie haben das Tor einfach nicht getroffen.
0: Wahnsinn. Wir reden jetzt mal über die deutsche Mannschaft. 7:1 gegen Curaçao war ja schon mal ein super Start. Heute Abend spielt die deutsche Elf dann gegen die Elfenbeinküste. Das wird nicht so einfach. Gibt es denn da Überraschungen in der Startaufstellung? Also zum Beispiel wurde ja Leroy Sané immer wieder kritisiert.
1: Der steht ja doch in der Kritik, war relativ unglücklich im Spiel gegen Curaçao, hat auch kein Tor geschossen. Aber Nagelsmann ist einfach mit seiner Arbeit nach hinten so zufrieden. Er sagt, er ist fleißig, er ist engagiert. Und er hat ihn da auch für vor dieser Kritik nochmal verteidigt. Deswegen, ich erwarte dieselbe Startelf wie gegen Curaçao.
0: Ein ganz besonderes Fund soll ja die Aura sein von Manuel Neuer. Erzähl uns mal bitte, was ist das für eine Aura?
1: Ich habe Manuel Neuer hier erlebt vor ein paar Tagen. Da saß ich ihm quasi gegenüber im Pressekonferenzraum und habe natürlich darauf geachtet, ja, diese Aura, spüre ich irgendwas? Er spricht sehr gleichmäßig, immer in so einer gleichen Tonlage. Und ja, er strahlt einfach eine unfassbare Selbstsicherheit aus. Er ruht in sich mit seinen 40 Jahren hier bei seiner fünften Weltmeisterschaft. Und das ist das, was er ausstrahlt, natürlich umso mehr, wenn er auf dem Platz steht. Das würde ich jetzt mal so unter dem Gesamtbegriff Aura zusammenfassen.
0: Die vielleicht auch für jeden Gegner furchterregend ist oder zumindest aus der Ruhe bringt. Das hoffen wir zumindest, wenn die dann vor dem Tor stehen und nicht wissen, wo sie hinschießen sollen. Tabea, wir freuen uns auf das Spiel heute Abend und rechnen mit welchem Tipp?
1: Ich habe die ganze Zeit schon so ein 2:2 Gefühl. Ich glaube, das wird ein richtig spannendes Spiel heute, aber ich erwarte irgendwie, dass es auch schwierig wird für die deutsche Mannschaft. Aber das Gute ist ja dann haben wir auch noch Spannung im dritten Gruppenspiel.
0: Danke sehr für die Einschätzung heute Morgen.
1: Gerne.
0: Tabea Kunze, unsere WM-Reporterin aus Toronto. Deutschland gegen Elfenbeinküste gibt es heute zu besichtigen ab 22 Uhr im ZDF.

0: Teddy Swims um 8.23 Uhr auf RBB 88.8.
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1: 8:30 hier ist Ricardo Westphal.
2: Guten Morgen. Region steht vor heißem Wochenende. Das Bundesamt für Bevölkerungsschutz und Katastrophenhilfe warnt vor allem für heute vor extremer Hitze. Aus unserer Redaktion Axel Hofmann.
3: Ernährungsexperten raten zu leichten Speisen und vor allem ausreichend Flüssigkeit. Die Krankenhäuser in der Region bereiten sich dennoch auf Patienten mit Kreislaufkollaps und Schwindel vor. Die Hitze gefährdet vor allem Senioren und Kleinkinder sowie Menschen mit Vorerkrankungen. Gebietsweise drohen aber auch kräftige Schauer und Gewitter. Dann muss mit Starkregen, Hagel und Sturmböen gerechnet werden.
2: Schwimmdemo gegen innerstädtisches Badeverbot. Der Verein Flussbad Berlin steigt heute wieder in die Spree. Mit einer Schwimmdemo im Spreekanal am Stadtschloss soll ab 13 Uhr wieder gegen das mehr als 100 Jahre alte Badeverbot protestiert werden. Berlin laufe Gefahr, international den Anschluss in Sachen Lebensqualität und Umweltgerechtigkeit zu verlieren, so der Verein. Das Spreewasser sei außerdem meist sauber. Die Umweltverwaltung hingegen führt unter anderem hygienische Bedenken an. Reanimationsflashmob auf der Schlossstraße. In Steglitz zeigen Schülerinnen und Schüler gemeinsam mit Fachkräften des Krankenhauses Bethel, wie die ersten Schritte der Wiederbelebung funktionieren, hat uns Intensivpfleger Sebastian Schmidt gesagt.
4: Also erst wird mein Kollege mit mir und mit einem Kind eine Reanimationspuppe in die gerade frisch abgesperrte Schlossstraße in die Mitte legen. Wir werden dem Kind zeigen, wie Prüfen, Rufen, Drücken geht. Dann kommt diese Brassband, die mit dem Schlagzeug und mit 10 Blasinstrumenten, die werden da richtig Radau machen und Staying Alive von den Bee Gees spielen. Daraufhin werden 20 Kolleginnen mit 20 Puppen und 40 Kids auf die Schlossstraße in Reih und Glied kommen und sich da hinhocken und Prüfen, Rufen, Drücken den Kindern zeigen, die werden es nachmachen.
2: Für diese Aktion wird die Schlossstraße ab 12 Uhr für 30 Minuten voll gesperrt. Hintergrund der Aktion ist die Forderung nach einem Ausbau des Reanimationsunterrichts an den Berliner Schulen. Weltflüchtlingstag im Deutschen Historischen Museum. Aus diesem Anlass lädt das Haus bei freiem Eintritt in den Peibau ein. Präsentiert werden dort unter anderem Zeitzeugenberichte zu zwei Berliner Fluchttunneln aus der Zeit der deutschen Teilung und ein Stockbett aus einer Erstaufnahmeunterkunft für Geflüchtete in Kassel. Außerdem erwartet die Museumsgäste ein kostenfreies Führungsprogramm durch die neu eröffnete Wechselausstellung über Flucht, Exil und Grenzen. Alba Berlin gleicht in Finalserie der Basketball-Bundesliga wieder aus. Die Berliner besiegten Bayern München am Abend mit 71-61. Alba-Kapitän Jonas Matisek sagte, das war eines der besten Spiele, das er je erlebt hat.
5: Ja, ich glaube, wir haben eine hervorragende zweite Halbzeit defensiv gespielt. Bayern hat sehr wenig Antworten gefunden auf unsere Physis. Ich bin unfassbar stolz auf das Team, wie wir heute wieder in das Spiel gegangen sind. Ich glaube, das ist eine mentale Leistung, die wir in den Playoff leisten. Viele von den Jungs leisten, die noch nie richtig Playoff gespielt haben in ihrem Leben.
2: In der Finalserie steht es nun 2-2. Die Entscheidung über die Meisterschaft fällt morgen in München. 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
6: Weißensee haben wir 27, Wannsee 26, Bohnsdorf 27 Grad. Heute haben wir es schwül heiß, mal mit Sonne, mal mit dichten Wolken zu tun. Im Tagesverlauf kann es auch immer mal wieder ein Gewitter geben. Die Höchstwerte liegen bei 34 Grad und dazu gibt es auch ein bisschen Wind.
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6: Und wir schauen auf die A10, den östlichen Berliner Ring Richtung Dreieck Spreeau zwischen Hohenschönhausen und Marzahn. Da haben wir Behinderung durch ein Schlagloch. Dann schauen wir weiter und zwar ins Stadtgebiet. Tiergarten, wegen einer Demonstration ist mit Behinderung zu rechnen. Die Straße 17. Juni wird zeitweise zwischen Brandenburger Tor und Dietzer Grabinstraße gesperrt. Reinickendorf, hier ist die Sandhauser Straße wegen eines Straßenfests bis Sonntagnacht zwischen Sperber und Habichtstraße gesperrt. Und die Straße Altwittenau wird von 10 bis 20 Uhr wegen eines Festes zwischen Hermsdorfer Straße und Eichborndamm gesperrt. Wir haben Bauarbeiten bei der S-Bahn. Heute und morgen werden da Busse eingesetzt für die S7 zwischen Lichtenberg und Ahrensfelde und für die S75 zwischen Lichtenberg und Wartenberg. Alle Meldungen zu Straßen und Schienen finden Sie auf rbb888.de und in unserer App. Wir wünschen eine gute Fahrt.
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6: Mein Name ist Tim Koschwitz. Ich wünsche einen herrlichen Samstagmorgen zusammen. Und es ist Freiluftkinosaison. Doch heute können Sie wieder schön draußen sitzen und Filme unterm Sternenhimmel angucken, ohne frieren zu müssen. Im Naturtheater Friedrichshagen zum Beispiel, da läuft um 21.15 Uhr Der Teufel trägt Prada 2. Und bei uns laufen jetzt die 80er und Billy Ocean, The Caribbean Queen, Guten Morgen, Berlin.

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0: 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Es spricht der Bischof der Evangelischen Landeskirche Berlin-Brandenburg, Schlesische Oberlausitz, Christian Stäblein.
1: Guten Morgen, liebe Hörerinnen und Hörer. Heute ist Weltflüchtlingstag. Fast 118 Millionen Menschen sind derzeit weltweit auf der Flucht. Eine unvorstellbar hohe Zahl. An ihre Not und an ihr Schicksal zu erinnern, dazu dient dieser Tag. Die Tradition ist alt. Schon 1914 hat der damalige Papst Benedikt erstmals zu einem Gedenktag für Fliehende aufgerufen. Dieses Jahr erinnern wir dabei auch 75 Jahre Genfer Flüchtlingskonvention. Sie besagt vor allem das: Für Menschen auf der Flucht gelten ganz besonders Schutz und Menschenrechte, gerade auch der Anspruch auf Recht selbst. Man verliert diese Rechte nicht auf der Flucht wie Hab und Gut und Heimat. Seit 10 Jahren kämpft dafür die Organisation Equal Rights Beyond Borders, gleiche Rechte jenseits der Grenzen. Damit das wahr wird, haben sich hier in Deutschland Rechtsanwälte zusammengetan. Sie kämpfen für das Recht eines jeden auf Anwaltschaft. Ich durfte einen der Gründer in diesem Jahr kennenlernen, Robert Nestler. Sein Engagement und das seiner Mitstreiterinnen und Mitstreiter ist beeindruckend. Dieser Tag berührt mich, weil in ihm vieles von dem zusammenkommt, was christliche Haltung ausmacht. Den Menschen sehen, die Würde Gottes, die jedem zuteil wird, eine unbedingte Humanität, die das Leid des anderen anerkennt. In einem Satz: Man lässt keinen Menschen ertrinken. Punkt. Und trotzdem geschieht es. In einer Berliner Kirche werden heute die Namen derer verlesen, die auf dem Weg nach Europa im Mittelmeer ertrunken sind. 70.000 in den letzten Jahrzehnten, eine furchtbare Realität. Ich bin kein Politiker. Ich habe keine Lösung für alles. Ich weiß, wie schwierig die Situation ist. Ich nehme wahr, dass die Stimmung in der Frage des Umgangs mit Geflüchteten hochsensibel ist. Sie schwankt zwischen Willkommenskultur und Abschottung, zwischen Angst, Sorge, Ablehnung und Zuversicht. Christliche Verantwortung setzt nicht auf schnelle Lösungen, sondern auf Gelingen und Nachhaltigkeit. Es gibt so viele Menschen in Kirchengemeinden und kirchlichen Netzwerken, die sich engagieren, immer noch und immer weiter. Ihnen gilt mein Dank. Ich meine auch der Dank dieser Gesellschaft. Denn Integration bleibt das Entscheidende. Ich habe in diesem Jahr Menschen aus Syrien kennenlernen dürfen, die im Magdeburger Raum in bester Weise in den Arbeitsmarkt integriert sind. Sie werden mit Leidenschaft Automechaniker, sind da, wo Fachkräfte fehlen. Das ist beeindruckend. Geschichten gelingender Integration kann man nicht genug erzählen. Sie wären nicht möglich ohne diejenigen, die in Ämtern und Behörden diese Wege in den Arbeitsmarkt ermöglichen und begleiten. Weltflüchtlingstag ist daher auch ein Tag des Dankes. An alle, die dafür sorgen, dass unser Zusammenleben gelingen kann.
0: Es sprach der Bischof der Evangelischen Landeskirche Berlin-Brandenburg, Schlesische Oberlausitz, Christian Stäblein.

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0: Ich finde, das ist musikalisch gesprochen der Sommer in Tüten. Jennifer Lopez und Ain't It Funny hier auf RBB 88.8. Sie hören Guten Morgen Berlin. Und wenn wir kurz mal das Temperatur, dieses Thermometer vergleichen wollen, wir sind bereits bei 29 Grad um diese Uhrzeit angekommen. Wahnsinn. Guten Morgen Berlin, guten Morgen Janine.
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1: Die Nachrichten ist Ricardo Westphal.
2: Guten Morgen. Der Libanon ist nach eigenen Angaben heute früh wieder von Israel angegriffen worden, trotz einer neuen Waffenruhe. Nach Behördenangaben wurden im Süden des Libanon mindestens 5 Menschen getötet. Es ist noch unklar, wie sich das auf die Gespräche zwischen den USA und dem Iran auswirkt, die offenbar in Kürze in der Schweiz stattfinden sollen. US-Medien berichten, dass der US-Sondergesandte Witkoff auf dem Weg ist. Die iranische Seite soll ihre Anreise davon abhängig gemacht haben, dass es keine weiteren israelischen Angriffe gibt. Die Linke hat auf ihrem Bundesparteitag in Potsdam beschlossen, Israels Vorgehen im Gazakrieg als Völkermord zu bezeichnen. Im Beschluss steht auch ein Bekenntnis zum Existenzrecht des Staates Israel und zu dem Palästinas. In Deutschland müsse jüdisches Leben in all seiner Vielfalt geschützt werden, ebenso palästinensisches Leben. Spitzenvertreter der Linken erklärten außerdem, alles zu tun, um die AfD von der Macht fernzuhalten und gegen einen Rechtsruck im Land zu kämpfen. Bei einem Blitzeinschlag während eines Sportfestes sind in Süddeutschland 9 Menschen verletzt worden. Nach Angaben der Polizei in Raststadt kamen 6 Menschen ins Krankenhaus. Es bestehe aber keine Lebensgefahr. Sie hatten während eines Handballfestes auf dem Sportplatz gezeltet.
3: Und jetzt das Wichtigste aus Berlin.
2: Für Berlin und Brandenburg gibt es auch heute wieder eine Warnung vor extremer Hitze. Sie gilt von 11 bis 19 Uhr. Von den Krankenhäusern heißt es, dass sie sich auf Patienten mit Kreislauf, Kollaps und Schwindel vorbereiten. Brandenburgs Waldbrandschutzbeauftragter Engel hat im RBB dazu aufgerufen, mindestens 50 Meter vom Wald entfernt zu bleiben, sollte man grillen wollen. Heute und morgen laden das Kanzleramt und alle Bundesministerien zu Tagen der offenen Tür ein. Interessierte können einen Blick hinter die Kulissen der Politik werfen und sich umfassend über die Arbeit der Bundesregierung informieren. Unter dem Motto "Das kann Deutschland" erwartet die Besucher im Bundespresseamt ein hochkarätiges Bühnenprogramm. Bei der Fußball-WM hat die Türkei auch ihr 2. Gruppenspiel verloren und scheidet damit nach der Vorrunde aus. Die türkische Mannschaft unterlag am Morgen Paraguay mit 0:1. In der Nacht haben die USA ihr 2. Spiel gegen Australien 2:0 gewonnen. Marokko hat Schottland 1:0 geschlagen und Brasilien hat gegen Haiti 3:0 gewonnen. In der Finalserie der Basketball-Bundesliga hat Alba Berlin den 2:2 Ausgleich geschafft. Die Berliner besiegten Bayern München am Abend mit 71:61. Die Entscheidung über die Meisterschaft fällt damit morgen in München. 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
4: Wir schauen nach Prenzlauer Berg, da haben wir 29 Grad. Reinickendorf 29, Johannisthal 28 Grad. Heute ist so insgesamt viel dabei. Erstmal große Hitze, bei Spitzenwerten so um die 34 Grad. Es kann im Tagesverlauf Sonne, Wolken, aber auch Gewitter und Regen geben.
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4: Wir schauen auf die A10 in östlichen Berliner Ring Richtung Dreieck Spreeau. Zwischen Hohenschönhausen und Marzahn gibt es Behinderungen durch ein Schlagloch. Weiter geht's im Stadtverkehr Mitte Wilhelmstraße. Zwischen Französischer Straße und an der Koloniade in beiden Richtungen gibt es eine Sperrung. Dort läuft ein Feuerwehreinsatz. Tiergarten. Wegen einer Demonstration ist mit Behinderungen zu rechnen. Die Straße des 17. Juni wird zeitweise zwischen Brandenburger Tor und Jizek-Rabin-Straße gesperrt. In Reinickendorf ist die Sandhauser Straße wegen eines Straßenfestes bis Sonntagnacht zwischen Sperber und Habichtstraße gesperrt. Und die Straße Alt-Wittenau wird von 10 bis 20 Uhr wegen eines Festes zwischen Hermsdorfer Straße und Eichborndamm gesperrt. Bauarbeiten haben wir bei der S-Bahn. Heute und morgen werden Busse eingesetzt für die S7 zwischen Lichtenberg und Ahrensfeld und für die S75 zwischen Lichtenberg und Wartenberg. Alle Meldungen zu Straßen und Schienen finden Sie auf rbb888.de und in unserer App. Wir wünschen eine gute Fahrt.
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4: Heute haben wir es mit 34 Grad in der Spitze zu tun. Das heißt, es ist an der Zeit und notwendig eigentlich fast, baden zu gehen. Ich mag es ja lieber geklort, weil ne, es ist sicherer wegen dem Wels und so. Aber ich habe für Sie mal die aktuellen Wassertemperaturen gecheckt für die Badeseen unserer Stadt. Und da haben Sie es schön. In Wannsee zum Beispiel sind es aktuell schon 18 Grad, Müggelsee und Teglersee 19 Grad. Wir hören die 90er jetzt mit Cher und Believe auf RBB 888. Guten Morgen, Berlin.

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0: Das sind die 80er. Jennifer Warnes, First We Take Manhattan um 11 Minuten nach 9 hier auf RBB 88.8 und um 10 nach 7 war fertig. Heieiei, die Türkei verliert bei der WM gegen Paraguay ihr zweites Spiel und ist damit raus. Der türkische Spieler Arda Güler war kurz nach Ende des Spiels fix und fertig.
1: Es ist wirklich beschämend. Wir entschuldigen uns bei unserem ganzen Volk.
0: Was die Berliner Türken zum Ausscheiden ihrer Nationalmannschaft sagen, das weiß unser Guten Morgen Berlin-Reporter Matthias Bartsch. Der meldet sich gleich. Nach diesem 90er von Eagle Eye Cherry and Safe Tonight auf RBB 88.8. Einen schönen Samstagmorgen zusammen.

0: Es ist 9.15 Uhr, RBB 888, und guten Morgen Berlin. Und heute früh war das Entsetzen groß, vor allem auch bei uns in der Stadt. Die Türkei hatte bei der WM ihr Spiel gegen Paraguay 0:1 verloren und ist damit raus. Das ist natürlich bitter für ganz, ganz viele türkische Berlinerinnen und Berliner. Und unser guten Morgen Berlin-Reporter Matthias Bartsch ist jetzt in Spandau unterwegs. Matthias, du hast Menschen getroffen, die das Spiel gesehen haben.
1: Ja, überraschend. Viele haben gesagt, das habe ich mir angeschaut, obwohl es so früh war. Ich bin jetzt hier vor dem Lebensmittelgeschäft, vor dem Supermarkt Bolu. Das ist ja der Anlaufpunkt. Gerade am Samstag kommen hier ganz viele Kunden, ja, die entweder aus der Türkei stammen oder zumindest einen Bezug zu haben. Und den ersten, den ich angesprochen hatte, man muss ja wirklich sagen, die Türken, egal ob sie gewinnen oder verlieren, die Gastfreundschaft bleibt erhalten. Ich habe dann direkt von dem Mitarbeiter hier ein Melonenstück in die Hand gedrückt bekommen. Und er meinte zu mir so, ah, ich habe mit Fußball nichts am Hut, ich komme aus Afghanistan. Aber ich kann dir ganz viele Leute hier drinnen zeigen. Und so kam ich halt mit den Mitarbeitern ins Gespräch und auch mit den Kunden hier. Und die sind natürlich alle doch ein bisschen enttäuscht.
2: Traurig, zu groß geredet. Ja, ich habe es geschaut gehabt, bin extra früh aufgewacht, aber hat nichts gebracht.
3: Also so früh bin ich nicht aufgestanden, dass ich gekommen, aber die haben verloren, leider.
4: Die Türkei war eindeutig die bessere Mannschaft, aber sie haben halt einfach das Tor nicht getroffen. Das war halt der Punkt. Also tut mir leid, aber ist halt so.
5: Das ist wirklich, tut weh. Tut sehr weh, ehrlich. Wir glauben nicht. Die sollte da bleiben, nicht nach Türkei zurück. Ehrlich. 4:30 Uhr bin aufgestanden und geguckt, das ist wirklich schlimmer. Wie Straßenspiel. Also, sie spielen besser als die türkische Nationalmannschaft. Wirklich.
6: Die Türken haben schlecht angefangen, schlecht aufgehört, müssen dann nach Hause gehen.
1: Jetzt muss man zur Verteidigung doch sagen, sie haben ja immerhin wirklich gekämpft und hatten auch ein bisschen Pech mit den Latten- und Pfostentreffern in den Spielen. Und wir dürfen aber auch festhalten, wenn jetzt tatsächlich alle die bisher den Türken die Daumen gedrückt haben, jetzt umschwenken hier bei uns auf Deutschland, dann wäre doch zumindest schon mal etwas Positives daraus, dass die Türkei heute ausgeschieden ist.
0: Soweit. Guten Morgen, mein Reporter Matthias Bartsch zum Ausscheiden der türkischen Nationalmannschaft bei dieser Fußball-WM. Das Team hat heute früh 0:1 gegen Paraguay verloren. Es ist 9:18 Uhr, RBB 888. Guten Morgen, Berlin.

0: Hör Musik von R.E.M. and Losing My Religion um 9:25 Uhr, 5 Minuten vor 10 auf RBB 88.8. Guten Morgen, Berlin.
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1: Halb zehn ist Ricardo Westphal.
2: Guten Morgen. Berlin und Brandenburg stehen vor heißem Sommerwochenende. Das Bundesamt für Bevölkerungsschutz und Katastrophenhilfe warnt vor allem für heute vor extremer Hitze. Die Krankenhäuser in der Region bereiten sich auf Patienten mit Kreislaufkollaps und Schwindel vor. Gebietsweise drohen aber auch kräftige Schauer und Gewitter. Gestern waren im Norden Brandenburgs einige Straßen überflutet, Bäume stürzten um und kurzzeitig war auch mal der Strom weg. Bundesregierung lädt an diesem Wochenende zu Tagen der offenen Tür ein. Interessierte können heute und morgen jeweils ab 10 Uhr Ministerien und das Kanzleramt besichtigen, wie uns Vizeregierungssprecher Hille sagte.
3: Es geht einfach auch darum, Politik in all ihren Facetten zu spüren, zu erfahren. Im Innenministerium kann man Einsatzkleidung der Bundespolizei selber anprobieren. Man kann der GSG 9 beim Fallschirmspringen zuschauen. Es ist, glaube ich, nicht zu viel gesagt, wenn man betont, dass es auch ziemlich spektakulär hier am Wochenende zur Sache geht.
2: Reanimationsflashmob auf der Schlossstraße. In Steglitz zeigen Schülerinnen und Schüler gemeinsam mit Fachkräften des Krankenhauses Bethel, wie die ersten Schritte der Wiederbelebung funktionieren. Prüfen, rufen, drücken. Für die Aktion wird die Schlossstraße um 12 Uhr für eine halbe Stunde vollgesperrt. Hintergrund ist die Forderung nach einem Ausbau des Reanimationsunterrichts an Berliner Schulen. Alles dicht im Regierungsviertel wegen Veteranentags. Wer morgen zwischen Spree, Kanzleramt und Reichstag unterwegs ist, muss mit strengen Sperrungen und Kontrollen rechnen. Das betrifft nicht nur Autofahrer, sondern auch Radfahrer und Fußgänger. Katharina Trümper berichtet.
4: Die Sperrzone erstreckt sich zwischen Brandenburger Tor, Kanzleramt und Spreeufer und gilt von 8 bis 20 Uhr. Es dürfen keine Fahrzeuge, Motorräder oder Fahrräder abgestellt werden. Auch Demonstrationen sind untersagt. Die Polizei empfiehlt, die Gegend weiträumig zu umfahren. Der Bundestag hatte 2024 den 15. Juni als Gedenktag für die Veteranen der Bundeswehr festgelegt. Der Tag wird seit dem vergangenen Jahr am Wochenende vor oder nach diesem Datum gefeiert.
2: Alba Berlin gleicht in Finalserie der Basketball-Bundesliga aus. Die Berliner besiegten Bayern München am Abend mit 71-61. Alba-Kapitän Jonas Matisek sagte, das war eines der besten Spiele, das er je erlebt hat.
5: Ja, ich glaube, wir haben eine hervorragende zweite Halbzeit defensiv gespielt. Bayern hat sehr wenig Antworten gefunden auf unsere Physis. Ich bin unfassbar stolz auf das Team, wie wir heute wieder in das Spiel gegangen sind. Ich glaube, das ist eine mentale Leistung, die wir in den Playoff leisten. Viele von den Jungs leisten, die noch nie richtig Playoff gespielt haben in ihrem Leben.
2: In der Finalserie steht es nun 2-2. Die Entscheidung über die Meisterschaft fällt morgen in München. 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
6: Wir sind jetzt ganz kurz vor der 30-Grad-Marke. Weißensee 29, Wannsee 28, Bunsdorf 29 Grad. Wir haben es heute schwül heiß, mal mit Sonne, mal mit dichten Wolken zu tun. Im Tagesverlauf kann es auch mal ein Gewitter geben. Die Höchstwerte liegen bei 34 Grad. Dazu gibt es ein kleines bisschen Wind.
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6: Wir schauen auf die A10, den östlichen Berliner Ring Richtung Dreieck Spreeau. Zwischen Hohenschönhausen und Marzahn gibt es Behinderungen durch ein Schlagloch. Dann schauen wir weiter in den Stadtverkehr nach Mitte in die Wilhelmstraße. An der Französischen Straße gibt es eine Sperrung. Hier läuft ein Feuerwehreinsatz. Tiergarten. Wegen einer Demonstration ist mit Behinderungen zu rechnen. Die Straße 17. Juni wird zeitweise zwischen Brandenburger Tor und Jizek Rabinstraße gesperrt. In Reinickendorf ist die Sandhauser Straße wegen eines Straßenfests bis Sonntagnacht zwischen Sperber und Habichtstraße gesperrt. Und die Straße Alt-Wittenau wird von 10 bis 20 Uhr wegen eines Festes zwischen Hermsdorfer Straße und Eichborndamm gesperrt. Noch kurz Bauarbeiten bei der S-Bahn. Heute und früh werden Busse eingesetzt für die S7 zwischen Lichtenberg und Ahrensfelde und für die S75 zwischen Lichtenberg und Wartenberg. Alle Meldungen zu Straßen und Schienen finden Sie auf rbb888.de und in unserer App. Wir wünschen eine gute Fahrt.
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6: Wir spielen jetzt das schönste und schnellste Radiospiel der Stadt. Eine Sekunde eines 80er oder 90er Hits richtig zuordnen können, darum geht's. Und wir hören mal, was wir hier heute haben. Ich spiele es nochmal an. Ist auch ein bisschen was mit Klassik augenscheinlich. Wenn Sie es erkannt haben, dann rufen Sie jetzt gerne an und spielen Sie mit mir. Es geht um unsere RBB 888 Thermosflasche 030 30 32 888 100. Bis gleich. Ich freue mich auf Sie.

0: 9.42 Uhr haben wir es. RBB 888. Guten Morgen, Berlin.
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0: Bei mir ist Florian aus Wustermark. Guten Morgen.
2: Schönen guten Morgen.
0: Du bist unterwegs zur Jugendweihe, nicht der eigenen.
2: Noch nicht, nachher, ja. Nicht der eigenen.
0: Und das heißt, ihr müsst Anzug und Kragen und all diese Dinge tragen bei diesen Temperaturen.
2: Nein, der Dresscode erlaubt es zum Glück, sich sommerlich zu kleiden. Also,
0: das ist ein bisschen
2: alles
0: luftiger.
2: Andere wäre auch schlimm.
0: Ja, wirklich. Gerade heute, dass es ein bisschen luftiger geht, dann geht es ja einigermaßen. Wir wollen mal hören, Florian, was wir hier für einen 80er oder 90er Hit haben.
2: Ich würde sagen, es ist Oasis. Den Titel weiß ich leider nicht.
0: Jawohl, Whatever heißt der Song und es ist Oasis und ich beglückwünsche dich zu unserer RBB 888 Thermosflasche und wünsche dir heute ein laues Lüftchen.
2: Vielen Dank.
0: Bei allem, was du tust, wir werden gemeinsam deinen Gewinner 90er, Oasis und Whatever auf RBB 888. Guten Morgen, Berlin.

Wir haben 10 vor 10, RBB 88.18 und guten Morgen Berlin. Und wir müssen alle türkischen Berlinerinnen und Berliner heute Morgen in den Arm nehmen. Also wenn Sie jemanden treffen, bitte das einfach sofort tun. Denn die sind aus der Weltmeisterschaft, der nordamerikanischen FIFA-Fußball-Weltmeisterschaft ausgeschieden. Heute früh um 10 Minuten nach 7. Und wir haben hier noch ein wichtiges Spiel heute vor uns ab 22 Uhr, das Sie auch genießen können. Und zwar in Berlins höchster Fanmeile, unserem Studio 14. Alle möglichen Anmeldedaten, wie Sie da an eine Platzreservierung kommen zum Beispiel, finden Sie auf rbb888.de. Mein Name ist Tim Koschwitz, wir hören uns Montag früh wieder, wenn Sie möchten. Und hier übernimmt gleich die Kollegin Anne Friedrich. Wir spielen die 90er mit Jos und Dur. Guten Morgen, Berlin.

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2: Guten Tag. Die USA und der Iran wollen jetzt offenbar doch in der Schweiz über ein Ende des Krieges sprechen. Der US-Sondergesandte Witkoff ist laut amerikanischen Medienberichten auf dem Weg. Auch Irans Außenminister Araghchi wird erwartet. Eigentlich sollten die Gespräche schon gestern anfangen. Der Iran wollte aber abwarten, ob eine Waffenruhe zwischen Israel und der Hisbollah-Miliz im Libanon hält. Am Morgen sind bei 9 israelischen Luftangriffen im Südlibanon nach Angaben aus Beirut allerdings mindestens 5 Menschen ums Leben gekommen. Die EU-Kommission will europäische Unternehmen per Gesetz dazu bewegen, ihre Lieferanten breiter zu streuen. Ziel ist, die Abhängigkeit von einzelnen Ländern wie China zu verringern. Unternehmen würden ihre Risiken bisher zu langsam abbauen, so Kommissionspräsidentin von der Leyen nach dem EU-Gipfel in Brüssel. Wie dringend das Thema sei, habe sich gezeigt, als Peking seine Vormachtstellung bei wichtigen Rohstoffen ausgenutzt und Exporte beschränkt hat. In Schleswig-Holstein startet heute die Kieler Woche. Eröffnet wird sie von Bundespräsident Steinmeier. Die Veranstalter erwarten in den nächsten Tagen mehr als 3 Millionen Menschen zu dutzenden Konzerten und Segelwettbewerben. Dabei gehen auf der Kieler Förde 4000 Aktive aus 58 Nationen an den Start. Die Stadt möchte damit auch zeigen, dass sie ein geeigneter Segelstandort bei einer Olympiabewerbung der Region Rhein-Ruhr oder München ist.
3: Und jetzt das Wichtigste aus Berlin.
2: Für Berlin und Brandenburg gibt es auch heute eine amtliche Hitzewarnung. Sie gilt von 11 Uhr bis 19 Uhr. Von den Krankenhäusern heißt es, dass sie sich auf Patienten mit Kreislaufkollaps und Schwindel vorbereiten. Es drohen in einigen Gebieten auch wieder Starkregen, Sturmböen und Gewitter. Zum Weltflüchtlingstag heute erinnert der evangelische Berliner Bischof Stäblein an die Not und das Schicksal von Flüchtlingen. Er hat RBB 888 gesagt, die christliche Haltung sei klar. Man lasse keinen Menschen ertrinken. Stäblein nannte es eine furchtbare Realität, dass das trotzdem passiert. Der Bischof dankte allen, die dafür sorgen, dass das Zusammenleben gelingen kann. Entscheidend bleibe die Integration, so Stäblein. Zum Sport. Bei der Fußball-WM ist die Türkei heute früh vorzeitig ausgeschieden. Die Mannschaft verlor mit 0:1 gegen Paraguay. Heute Abend bestreitet die deutsche Mannschaft ihr zweites WM-Spiel. Gegner im kanadischen Toronto ist die Elfenbeinküste. Bundestrainer Julian Nagelsmann wird voraussichtlich die gleiche Startelf aufbieten wie beim 7:1-Sieg gegen Curaçao im ersten Gruppenspiel. Anpfiff heute ist um 22 Uhr. 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
4: Ja, es wird heiß heute, ne? Bis zu 35 Grad. Ich hoffe, Sie haben ein kühles Plätzchen irgendwo am Wasser, am besten im Schatten. Viel Sonnenschein jetzt erstmal, aber am Himmel sehen wir dann auch schon die ein oder andere Quellwolke. Und es kann tatsächlich heute im Laufe des Tages teilweise kräftige Gewitter geben. Vorher bis zu 35 Grad. Wir messen jetzt aktuell Temperaturen von 26 Grad in Neukölln, 26 Grad in Pankow und 27 Grad in Lichtenberg. Morgen haben wir auch wieder viel Sonnenschein zum Tagesstart, dann dicke Quellwolken und später teils kräftige Schauer und Gewitter. Höchstwerte dann so um die 33 Grad.
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4: Tiergarten, wegen einer Demonstration ist mit Behinderungen zu rechnen. Die Straße 17 Juni wird zeitweise zwischen Brandenburger Tor und Jitzer Grabinstraße gesperrt. Und es gibt noch eine Meldung von der S-Bahn. Wegen Bauarbeiten werden heute und morgen Busse eingesetzt für die S7 zwischen Lichtenberg und Ahrensfelde und für die S75 zwischen Lichtenberg und Wartenberg. Alle Meldungen zu Straßen und Schienen gibt's nochmal auf rbb888.de und in unserer App. Kommen Sie gut und sicher ans Ziel.
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4: Guten Morgen, Berlin. Guten Morgen, meine Schöne.

0: Den haut so leicht nicht um. Elton John mit I'm Still Standing hier auf RBB 88.8 hören wir gleich. Eine schöne Ballade aus den 90ern von Roxette, I Wish I Could Fly. Unser Wochenende in Berlin hier auf RBB 88.8. Jeden Sonnabend abziehen mit Tickets für die besten Konzerte, Tipps, was so alles los ist bei uns in der Stadt und natürlich dem super Sound der 80er und 90er. Und vielleicht haben Sie ja bei diesem Wetter einfach keine Lust, selbst zu kochen. Verstehe ich total. Wir stellen Ihnen jetzt ein super schönes Restaurant direkt am Wasser vor. Hier ist unsere Restaurant-Testerin, meine französische Kollegin Jaël. Und diesmal hast du in Spandau direkt an der Havel ein kleines süßes Restaurant gefunden, das versteckt ist. Und zwar auf dem Gelände der Marina Langwerft.
1: Oh la la, eine echte Traumkulisse direkt am Wasser. Ich war im Ada Café und Restaurant und ich saß praktisch 2-3 Meter vom Wasser entfernt. Mit Blick auf die Boote der Marina Langwerft und auf die Havel. Das letzte Mal, als ich so entspannt am Wasser saß, war vor einigen Monaten in Südfrankreich. In Berlin hätte ich das nicht erwartet. Das war Entspannung pur. Das Restaurant bietet türkische Spezialitäten wie hausgemachte Köfte. Das sind diese kleinen Hackfleischbällchen, die schön gewürzt sind. Ich hatte sie mit Tzatziki, gegrillter Tomaten und Spitzpaprika. Mehr Mittelmeer auf dem Teller geht nicht.
0: So, mir läuft gerade das Wasser im Mund zusammen. Vielen Dank dafür jetzt an der Stelle auch schon mal. Klingt deftig natürlich, aber klingt auch richtig, richtig gut. Was hat dir sonst noch so gefallen?
1: Das Restaurant ist auch bekannt für seine feine Frühstücksplatten. Die gibt es bis 12 Uhr mittags. Mit Börek, Sesamring, Oliven, Schafskäse und Kaffee natürlich. Wow, alles, was bei mir gute Laune weckt. Ist es nicht wunderbar, ins Wochenende starten mit einem feinen Frühstück direkt am Wasser, anschließend ein Spaziergang am Havelufer entlang? Das ist die perfekte Entspannung. Dann brauche ich auch die Côte d'Azur nicht mehr. Ab nach Spandau.
0: Oh, das klingt wunderschön. Ich meine, alleine der Blick aufs Wasser, ne, ist ja schon immer total entspannend für uns Großstädter. Und wenn es dazu noch was Leckeres zu essen gibt, perfekt. Also vielen, vielen Dank für diesen Tipp. Das Ada-Restaurant, vorgestellt von unserer Jaël, ist täglich geöffnet, auch jetzt am Wochenende. Ab 9 Uhr morgens sogar schon, wenn es noch ein bisschen kühler ist. Mehr Infos und Fotos natürlich auf rbb888.de.
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0: Über 88 Mitarbeiter, es entspricht Ihren RBB-Sicherheitsbeauftragten Herrn Mangold. Sie wissen, ich liebe kleine Viecher. Das Zwergflusspferdbaby-Brötchen zum Beispiel ist ein ganz goldiger Apparat. Aber da hört es ja nicht auf. Der kleine Schabrackentapir Stulle feiert heute seinen ersten Geburtstag in Kinderbauernhof Pinkepanke. Auch der Streichelzoo-Lübars hat einen neuen Star, der niedliche Ameisenbär Hackepeter. Besonders freut sich das Wildgehege Spandau über die Geburt der zwei kleinen Warzenschweine Fluppe und Kaffe. Alle Gute, meine kleinen Racker.
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0: Majora mit If I Was auf RBB 88.8.
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0: Jetzt um 10:30 ist es noch so halbwegs erträglich, obwohl es wird heute sehr heiß, bis zu 35 Grad. Wir messen jetzt 27 Grad in Lichtenberg, 27 Grad in Kreuzberg und 26 Grad in Zehlendorf. Da ist es noch ein bisschen milder. Wir werden heute viel, viel, viel Sonnenschein haben, aber eben auch ein paar Quellwolken. Und dann kann eben auch sein, dass das ein oder andere Gewitter mit dabei ist. Aktuell ist es noch trocken. Passen Sie gut auf sich auf. Die Wärmebelastung ist wirklich hoch. Morgen starten wir auch mit viel Sonnenschein in den Tag. Dann kommen dicke Quellwolken und vielleicht auch ein paar Schauer und Gewitter. Bei Tageshöchstwerten um 32 Grad.
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0: Tiergarten, wegen einer Demonstration wird die Straße 17. Juni zeitweise zwischen Brandenburger Tor und Jetzer-Grabin-Straße gesperrt. In Reinickendorf ist die Straße Alt-Wittenau bis 20 Uhr wegen eines Straßenfestes zwischen Hermsdorfer Straße und Eichborndamm gesperrt. Und bei der S-Bahn wird gebaut, das heißt, es fahren Busse statt Bahn für die S7 zwischen Lichtenberg und Ahrensfelde und für die S75 zwischen Lichtenberg und Wartenberg. Alle Meldungen zu Straßen und Schienen finden Sie auf rbb888.de und in unserer App. Kommen Sie gut und sicher ans Ziel.
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0: Hey, schön, dass Sie da sind. Wir holen die Hippies der 80er nach Berlin, B-52s. Nächsten Mittwoch in der Zitadelle Spandau. Es wird mega und wir setzen

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0: to fuck it down. Lip Sync auf RBB 88.8 und jetzt laden wir Sie ein auf ein geniales Live-Konzert. Open Air nächste Woche Mittwoch holen wir die Hippies der 80er nach Berlin. Eine echte Kultband, nämlich die B-52s. So, und das Ganze live Open Air? Das wird abgefahren. So viel können wir jetzt schon mal sagen. Man denkt ja immer, man kennt nur einen Song von denen, ne? Den hier. Aber natürlich kennen sie viel, viel mehr Songs. Die B-52s nächsten Mittwoch in der Zitadelle Spandau. Schön Open Air bei bestem Wetter. 20 Millionen Alben hat die Band verkauft und Sie haben vielleicht auch eins davon zu Hause? Hm? Vielleicht haben Sie ja Lust, diese Band nochmal live zu erleben bei Ihrem einzigen Deutschlandkonzert. 30 32 88 8 100 030 30 32 88 8 100 ist die Nummer ins Studio. Es geht um Tickets. Wir setzen Sie auf die Gästeliste für die B-52s nächsten Mittwoch in der Zitadelle Spandau.
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0: Sich auch Doreen, hello.
1: Hallo.
0: Hallo. Sag mal.
1: Hi, hört mich?
0: Hi, na klar, hör ich dich. Hast du die innere Disco-Kugel angeschmissen?
1: Auf jeden Fall. Ja, einfach coole Mucke, oder?
0: Ey, oder? Ich kann mich auch erinnern, in den 90ern, ey, da habe ich in einem Bauwagen Urlaub gemacht und da habe ich auch immer die Platte gehört. Also, ja, B-52 sind einfach, die haben Kultstatus.
1: Ja.
0: Was glaubst
1: du? Die Mucke ist einfach nur toll und der eine hat mich an meine Rockabilly-Zeit.
0: Ja, geil.
1: Passt so geil zusammen.
0: Ja, macht gute Laune, wa? Was glaubst du, wie lange es die Band schon gibt? Ich bin nämlich gerade eben fast hier kurz vorm Hocker gefallen.
1: 30 Jahre ungefähr schon?
0: 50!
1: So lange
0: ja, krass, oder?
1: Das ist ja so alt, wie ich bin.
0: Na Mensch, siehst du? Ja, mega, ey. Dann, also, ich glaube, die werden eine Menge gute Songs auf die Bühne stellen. Ich glaube, ich hoffe, dass diese Bienennestfrisuren von Kate Pearson immer noch da sind, der Rothaarigen.
1: Und das hoffe ich auch.
0: Und ich hoffe vor allem, dass du einen schönen Abend hast. Zitadelle Spandau,
1: super,
0: Mittwoch. Wen nimmst du mit?
1: Mein Schatz, der sitzt neben mir.
0: Juhu, dann grüß ihn schön und macht euch einen super tollen, entspannten Sonnabend und heute Abend Deutschlandspiel, oder?
1: Auf jeden Fall.
0: Alles
1: auf
0: klar.
1: Auf jeden Fall. Das ist natürlich lieb für uns.
0: Naja, ne, ist ja wohl gar keine Frage.
1: Ja.
0: Doreen, habt ein schönes Wochenende. Bye, bye.
1: Super, du auch. Dankeschön, danke.
0: Und jetzt Alice Merton.

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2: Guten Tag. Die Hitze hat in Brandenburg zu ersten Straßenschäden geführt. Nach Angaben des ADAC bläht sich der Asphalt auf Teilen der A13 auf. Laut Polizei gibt es deswegen in Richtung Schönefelder Kreuz Verkehrsbehinderungen und es gilt Tempo 30. Der Bevölkerungsschutz des Bundes warnt auch heute vor einer extremen Wärmebelastung. Das Berliner Landesamt für Gesundheit und Soziales rät, körperliche Anstrengungen zu vermeiden und viel zu trinken. Der Libanon ist nach eigenen Angaben heute Morgen wieder von Israel angegriffen worden, trotz einer neuen Waffenruhe. Nach Behördenangaben wurden im Süden des Libanon mindestens 5 Menschen getötet. Es ist noch unklar, wie sich das auf die Gespräche zwischen den USA und dem Iran auswirkt, die offenbar in Kürze in der Schweiz stattfinden sollten. US-Medien berichten, dass der US-Sondergesandte Witkoff auf dem Weg ist. Die iranische Seite soll ihre Anreise davon abhängig gemacht haben, dass es keine weiteren israelischen Angriffe gibt. In Potsdam geht der Bundesparteitag der Linken weiter. Die Delegierten wollen am Nachmittag eine neue Doppelspitze wählen. Beworben haben sich die bisherige Co-Chefin Schwertner und der Bundestagsabgeordnete Pantisano. Gestern hat die Partei beschlossen, das israelische Vorgehen im Gazastreifen als Völkermord zu bezeichnen. Die Linke bekennt sich gleichzeitig zum Existenzrecht Israels und Palästinas. In München sind in der Nacht Teile eines Güterzugs von einer Brücke gestürzt, in etwa 5 Metern Tiefe. Der Mensch, der dabei lebensgefährlich verletzt wurde, ist laut Polizei inzwischen gestorben. Nach bisherigen Erkenntnissen sind 2 Güterzüge beim Rangieren zusammengestoßen.
3: Und jetzt das Wichtigste aus Berlin.
2: Im Regierungsviertel öffnen sich heute und morgen Gebäude, die sonst meist geschlossen bleiben. Die Bundesregierung lädt bei Tagen der offenen Tür zum Besuch der Ministerien und des Kanzleramts ein. Ins Gespräch kommen kann man heute unter anderem mit Forschungsministerin Beer und Umweltminister Schneider. Außerdem gibt es eine spezielle Regierungspressekonferenz, auf der Fragen von Kindern und Jugendlichen beantwortet werden. In Berlin-Steglitz demonstrieren heute Mittag Schülerinnen und Schüler dafür, Reanimationsunterricht flächendeckend anzubieten. Gemeinsam mit Klinikfachkräften wollen sie am Rathaus Steglitz unter anderem zeigen, wie die ersten Schritte der Wiederbelebung funktionieren. Für die Aktion wird die Schlossstraße um 12 Uhr für eine halbe Stunde voll gesperrt. Zum Sport. Bei der Fußball-WM ist die Türkei heute früh vorzeitig ausgeschieden. Die Mannschaft verlor mit 0:1 gegen Paraguay. Heute Abend bestreitet die deutsche Mannschaft ihr 2. WM-Spiel. Gegner im kanadischen Toronto ist die Elfenbeinküste. Bundestrainer Nagelsmann wird voraussichtlich die gleiche Startelf aufbieten wie beim 7:1 gegen Curaçao im ersten Gruppenspiel. Anpfiff ist um 22 Uhr. 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
1: Heute wird es wieder heißer. Und zwar 35 Grad erwarten wir. Ich habe jetzt mal einen kurzen Blick aufs RBB 888 Regenradar geworfen. Und da sehe ich, dass so ab 12.30 Uhr möglicherweise die ersten Schauer kommen. Vielleicht sind auch durchaus Gewitter heute im Laufe des Tages möglich. Dichte Quellwolken werden Sie dann an Ihrem Himmel sehen, die sich dann ordentlich dunkel färben werden. Ansonsten viel, viel Sonnenschein. So starten wir auch morgen wieder in den Tag rein. Und da kriegen wir 32 Grad. Es bleibt also schwül, weil auch morgen sind dann wieder durchaus Gewitter im Laufe des Tages möglich. Jetzt im Moment messen wir 26 Grad in Reinickendorf, 27 Grad in Schöneberg und 26 Grad in Mitte.
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1: Tiergarten, wir haben es gerade eben gehört, wegen einer Demonstration wird die Straße 17. Juni zeitweise zwischen Brandenburger Tor und Jitzer Grabinstraße gesperrt. In Reinickendorf ist die Straße Alt-Wittenau bis 20 Uhr wegen eines Straßenfests zwischen Hermsdorfer Straße und Eichborndamm gesperrt. Und zur S-Bahn, da gibt es Bauarbeiten, deswegen fahren heute und morgen Busse für die S7 zwischen Lichtenberg und Ahrensfelde und für die S75 zwischen Lichtenberg und Wartenberg. Alle Meldungen zu Straßen und Schienen gibt es nochmal auf rbb888.de und in unserer App. Kommen Sie gut und sicher ans Ziel.
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1: Hey Berlin, was machen Sie eigentlich, um sich vor dieser Hitze zu schützen? Gehen Sie raus?
4: Wenn ich Ihnen nur einen Ratschlag mit auf den Weg geben dürfte, er würde Sonnencreme lauten.
1: Und ich würde ergänzen um eine große Flasche Wasser auf jeden Fall. Also, wenn Sie Lust haben, mir mal zu erzählen, was Sie denn bei dieser Hitze treiben, schicken Sie gerne WhatsApp ins Studio 030 30 32 88 8 100. Stay cool, Berlin.

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0: I Love You, Always Forever, gleich haben wir Two of Us von Blue Night Shadow. Hier ist RBB 88.8 mit unser Wochenende in Berlin. Und ey, heute Morgen war schon stellenweise echt eine ganz schön schlimme Stimmung, ne? Hier bei uns in der Stadt. Die Türkei hat bei der WM ihr Spiel gegen Paraguay 0-1 verloren gestern und ist somit raus. Das ist natürlich super bitter für alle Fans hier bei uns in Berlin. Wir haben uns mal einen Spandau umgehört.
1: Traurig, zu groß geredet. Ja, ich hab's geschaut gehabt, bin extra früh aufgewacht, aber hat nichts gebracht.
2: Also, so früh bin ich nicht aufgestanden. Das ist gekommen, aber die haben verloren, leider.
3: Die Türkei war eindeutig die bessere Mannschaft, aber sie haben halt einfach das Tor nicht getroffen. Das war halt der Punkt. Also, tut mir leid, aber ist halt so.
4: Das ist wirklich, tut weh. Tut sehr weh, ehrlich. Wir glauben nicht. Die sollte da bleiben, nicht nach Türkei zurück. Ehrlich. 4:30 Uhr bin aufgestanden und geguckt, ist wirklich schlimmer. Wie Straßenspieler, also sie spielen besser als die türkische Nationalmannschaft, wirklich.
5: Die Türken haben schlecht angefangen, schlecht aufgehört, müssen dann nach Hause gehen.
0: Eieiei, und der türkische Spieler Arda Güler hat dann auch kurz nach dem Abpfiff emotionale Worte gefunden.
6: Es ist wirklich beschämend, wir entschuldigen uns bei unserem ganzen Volk.
0: Die Türkei hat die Vorrunde der WM nicht überstanden, aber wir freuen uns jetzt erstmal trotz des Schmerzes auf heute Abend. Deutschland gegen die Elfenbeinküste, 22 Uhr zu sehen im ZDF oder natürlich bei uns im Studio 14 beim Public Viewing hier im RBB.
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1: Janet Jackson mit Whoops Now auf RBB 88.8, eine Minute nach halb zwölf.
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1: Ach, es ist vor allem eins, nämlich heiß heute. Wir kriegen bis zu 25 Grad, messen jetzt schon 30 Grad fast in Mitte, 29 Grad in Köpenick und 30 Grad in Lichtenberg. Ruhen Sie sich aus, wenn es möglich ist. Machen Sie genau das Richtige. Wie gesagt, Hitzewarnung besteht natürlich und man muss echt auf sich aufpassen. Im Laufe des Tages kommen auch immer mal ein paar dichtere Quellwolken am Berliner Himmel in Sicht und da können dann auch durchaus teils kräftige Gewitter mit dabei sein. Ich verfolge das hier auf dem RBB 88.8 Wetterradar und sehe, ja, da zieht dann immer mal was rüber, so ab 12.30 Uhr was Kurzes, dann später 15, 16 Uhr nochmal was Größeres, heute Abend auch. Wir lassen uns mal überraschen. Und morgen kriegen wir auch wieder so wechselhaft das Wetter, starten wieder mit viel Sonnenschein rein und bekommen dann im Laufe des Tages 32 Grad, vielleicht auch mit Schauern und kräftigen Gewittern.
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1: Tiergarten, wegen einer Demonstration wird die Straße 17. Juni zeitweise zwischen Brandenburger Tor und Kitzer-Grabin-Straße gesperrt. In Reinickendorf ist die Straße Alt-Wittenau bis 20 Uhr wegen eines Straßenfestes zwischen Hermsdorfer Straße und Eichborn-Damm gesperrt. Bei der S-Bahn wird gebaut, deswegen fahren heute und morgen Busse für die S7 zwischen Lichtenberg und Ahrensfelde und für die S75 zwischen Lichtenberg und Wartenberg. Ins Berliner Umland, westliche A10 Richtung Dreieckhaveland zwischen Großkreuz und Vöben, brauchen Sie an einer Baustelle aktuell 30 Minuten länger. Alle Meldungen zu Straßen und Schienen gibt's nochmal auf rbb888.de und in unserer App. Gut und sichere Fahrt.
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1: Und Hitze ohne Ende. So, heute hier hat jeder, der irgendwie sich einen Platz am Wasser und am besten unterm Baum schön schattig gesichert hat, genau alles richtig gemacht. Und morgen ist ja dann Sommersonnenwende. Und das bedeutet aber auch, dass es wieder die Fête de la Musique bei uns in der Stadt gibt. Und das heißt, den ganzen Tag kostenlose Konzerte, super tolle Live-Events in jedem Kiez von Berlin. Und da spielt manchmal eine coole Band in einem Späti, andere spielen dann wieder in Konzerts, auf Bürgersteigen, Uferpromenaden, Hinterhöfen, Cafés und Bars. 250 Open-Air-Bühnen wird es bei diesem Live-Event morgen in der Fête de la Musique hier bei uns in der Stadt geben. Können Sie einfach mal checken online, was bei Ihnen in der Nähe ist. Vielleicht haben Sie ja Lust, vorbeizugehen.

0: Take That mit Could It Be Magic auf RBB 88.8. In unser Wochenende in Berlin hören wir gleich die Hooters.
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0: Oh Wunder, heute Abend haben wir eine volle Hütte. Deutschland gegen die Elfenbeinküste. Ja, aber Sie können natürlich, es gibt ja noch ein paar mehr Spiele, sagen, ich würde trotzdem gerne mal bei euch an einem anderen Tag vorbeikommen. Gerne auch mit einfach ein paar Freunden, so wie es Ina gemacht hat.
2: Ich war da gewesen zum Deutschlandspiel und war total begeistert. Ich war mit meinen Kindern da und einem Arbeitskollegen. Es war super, die Stimmung, die Location, die Aussicht, also es hat mir riesen Spaß gemacht. Auch das Ganze drumherum, Essen, Trinken und natürlich das Spiel. Ja, ich komme bestimmt nochmal wieder.
0: Genau, perfekt, so machen wir das. Und Sie haben vielleicht auch Lust dabei zu sein? Dann registrieren Sie sich schnell auf rbb888.de, können sich ein Spiel aussuchen. Und fast alle Spiele, die kurz vor Mitternacht beginnen, die zeigen wir. Ja, es wird schön. Und falls Sie noch ein paar Bewegbilder dazu brauchen, ich finde ja, manchmal ist es auch ganz schön, wenn man einfach mal reingucken kann schon vorher, damit man weiß, wo man hinkommt. Studio 14, die RBB-Dachlounge, wunderschön. Ein tolles Video von meiner Kollegin Doreen und meiner Kollegin Nadine haben die beiden gemacht, finden Sie bei uns auf der Homepage rbb888.de. 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
0: Ach so, kleines PS noch hinterher. Sie können natürlich auch spontan vorbeikommen. Aber ich glaube, heute Abend, wie gesagt, da ist die Hütte voll. Das würde ich nicht riskieren.

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2: Guten Tag. In Berlin und Brandenburg wird den zweiten Tag in Folge vor Hitze gewarnt. Der Bevölkerungsschutz des Bundes hat am Vormittag über die App Nina eine Mitteilung dazu verbreitet. Menschen in Berlin sind demnach zusätzlich belastet, weil es sich wegen der dichten Bebauung in der Nacht kaum abgekühlt hat. Durch die Hitze kommt es auch schon zu Straßenschäden. So bläht sich der Asphalt auf Teilen der A13 auf. Laut Polizei gibt es deswegen Verkehrsbehinderungen und es gilt teilweise Tempo 30. Offenbar ebenfalls wegen der Hitze ist in der Cottbusser Innenstadt gestern eine Fensterscheibe aus dem 9. Stock auf den Bürgersteig gefallen. Nach Angaben der Stadt hat sich mutmaßlich der Kleber an dem Fenster gelöst. In Potsdam geht der Bundesparteitag der Linken weiter. Die Delegierten wollen am Nachmittag eine neue Doppelspitze wählen. Beworben haben sich die bisherige Co-Chefin Schwertner und der Bundestagsabgeordnete Pantisano. Gestern hat die Partei beschlossen, das israelische Vorgehen im Gazastreifen als Völkermord zu bezeichnen. Die Linke bekennt sich gleichzeitig zum Existenzrecht Israels und Palästinas. In Baden-Württemberg sind bei einem Blitzeinschlag während eines Sportfests 9 Menschen verletzt worden. Nach Angaben der Polizei in Rastatt kamen 6 von ihnen ins Krankenhaus, es soll aber keine Lebensgefahr bestehen. Die Menschen haben bei einem Handballfest auf dem Sportplatz gezeltet.
3: Und jetzt das Wichtigste aus Berlin.
2: Der Verein Flussbad Berlin steigt heute wieder in die Spree. Mit einer Schwimmdemo um Spreekanal am Stadtschloss soll in einer Stunde wieder gegen das mehr als 100 Jahre alte Badeverbot protestiert werden. Berlin laufe Gefahr, international den Anschluss in Sachen Lebensqualität und Umweltgerechtigkeit zu verlieren, so der Verein. Das Spreewasser sei außerdem meist sauber. Die Umweltverwaltung hingegen führt unter anderem hygienische Bedenken an. Zum Weltflüchtlingstag heute erinnert der evangelische Berliner Bischof Stäblein an die Not und das Schicksal von Flüchtlingen. Er hat auf RBB 888 gesagt, die christliche Haltung sei klar, man lasse keinen Menschen ertrinken. Stäblein nannte es eine furchtbare Realität, dass das trotzdem passiert. Der Bischof dankte allen, die dafür sorgen, dass das Zusammenleben gelingen kann. Entscheidend bleibe die Integration. 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
1: Sauna Berlin. Wir schwitzen heute bei bis zu 35 Grad. Achten Sie wirklich gut auf sich. Ich kann ja auch so einen kleinen Reminder einbauen, damit wir alle daran denken, genug zu trinken. Es wird heiß heute. 35 Grad. Wir messen jetzt aktuell 30 Grad in Lichtenberg, 28 Grad in Spandau und 30 Grad in Kreuzberg. Und 35 Grad sind, wie gesagt, drin. Aktuell ist es trocken, aber stellenweise kann es dann mal wirklich hohe Quellwolken geben. Und da sind teilweise kräftige Schauer und Gewitter dann mit dabei. So ein schönes Sommergewitter. Morgen starten wir auch erstmal wieder sonnig in den Tag. Auch dann Quellwolken, vielleicht ein paar kräftige Schauer und Gewitter bei schwülen 32 Grad.
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1: Tiergarten, wegen einer Demonstration ist die Straße 17 Juni zeitweise zwischen Brandenburger Tor und Jetzer Grabienstraße gesperrt. In Reinickendorf ist die Straße Altwittenau bis 20 Uhr wegen eines Straßenfestes zwischen Hermsdorfer Straße und Eichborndamm gesperrt. Bei der S-Bahn wird gebaut, bis heute und morgen fahren deshalb Busse für die S7 zwischen Lichtenberg und Ahrensfelde und für die S75 zwischen Lichtenberg und Wartenberg. Ins Umland noch, da man 45 Minuten Stau auf der A10 dem westlichen Berliner Ring Richtung Dreikaufland zwischen Großkreuz und Föben. 45 Minuten länger brauchen Sie an einer Baustelle. Ich hoffe, Sie haben eine Flasche Wasser dabei. Alle Meldungen zu Straßen und Schienen gibt es nochmal auf rbb888.de und in unserer App. Kommen Sie gut und vor allem kommen Sie sicher ans Ziel.
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1: Hey Berlin, jeder hat ja so seine eigenen Tricks gegen Hitze, ne? Ich erzähle jetzt mal nicht, dass ich mir heute Morgen fast die Haare am Handventilator rausgezupft hätte. Wie blöd muss man eigentlich sein, sich den in den Nacken zu halten, aber das ist eine andere Geschichte. Meine Pilateslehrerin Olga, die hat immer so eine kleine Flasche mit Wasser und so ein paar Tropfen Lavendelöl dabei. Und das wirkt wirklich Wunder. Wenn Sie auch so einen ganz tollen Trick gegen Hitze haben, her damit. Können wir alle gebrauchen. 030 30 32 88 8 100.

0: Karibik Feeling, ne? Blondie mit The Tide is High hier auf RBB 88.8, die 80er, und gleich hören wir die 90er von Dr. Alban. Sing Halleluja. Jetzt sind wir in der Frage drin, was wurde eigentlich aus, erinnern Sie sich noch zur Fußball-EM vor 2 Jahren? Brandenburger Tor, riesige Fanmeile, tausende Quadratmeter Kunstrasen, die da lagen. Ja, was ist denn eigentlich aus diesem Rasen geworden, haben wir uns gefragt. In Berliner Kitas, auf Bolzplätzen und Schulhöfen wird darauf inzwischen gekickt, getobt und gespielt. Unser Reporter Matthias Bartsch war in dieser Woche mal unterwegs und er hat nach dem Kunstrasen gesucht, der damals dort auf der Fanmeile lag, und ist am Montbijou Park in Mitte fündig geworden.
1: Jungs, darf ich mal ganz kurz unterbrechen? Ich bin hier vom RBB, ganz kurz. Ich mach was hier zu dem Rasen. Ist euch klar, dass ihr auf so einer Art heiligen Rasen spielt?
2: Heiligen Rasen?
3: Nein, ich erinnere mich noch, als der Platz eigentlich ganz kaputt war. Aber
1: das ist der Rasen, der damals am Brandenburger Tor verlegt war. Der wurde ja damals hierhin gespendet. Jetzt wollte ich mal testen, ob der noch vorhanden ist und wie gut er sich spielen lässt. Was ist euer Fazit? Ja,
4: super, also wirklich die Qualität im Vergleich zum Frühjahr ist wow.
5: Und man kann hier auch jetzt barfuß spielen, das ist so super. Ja.
1: Und jetzt, wo ihr wisst, woher der wirklich kommt, spielt sie wahrscheinlich noch ein bisschen besser.
6: Ja, das stimmt.
3: Definitiv.
1: Ja. Schon ein paar Jährchen her, ne? Jetzt liegt er hier. Und ihr schaut fleißig WM auch?
6: Genau, ja, auf jeden Fall.
1: So, neuer Tipp, wer wird Weltmeister?
3: Tadschikistan.
1: Tadschikistan auf die 1.
6: Deutschland.
0: Okay. Tadschikistan, wunderbar, immerhin kann das aussprechen. Deutschland wird Fußball-Weltmeister, wenn es nicht Tadschikistan wird, der Tipp der Freizeitkicker am Montbijou Park. Heute Abend kommt das Team von Julian Nagelsmann zur Sache. Vielleicht ein bisschen sogar näher dem Traum, Fußball-Weltmeister zu werden. Anpfiff um 22 Uhr, das zweite Spiel für Deutschland, und dann geht's gegen die Elfenbeinküste. Wo auch immer Sie gucken, viel, viel Spaß dabei. Wir haben eine volle Hütte im Studio 14. Das wird mit Sicherheit ein sehr guter Abend.
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0: ist immer wieder ein Wunder. Teleba, A Miracle of Love. Hier ist RBB 88.8 und das waren Eurythmics.
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0: Sieht aktuell noch ziemlich gut und trocken aus, wobei da so ein paar Schauer jetzt in den nächsten Minuten, Stunden dabei sein könnten. Allerdings die größeren Schauer, die stärkeren und die Gewitter, die sehen erst im Moment jedenfalls so aus, als wenn sie nachmittags zu uns kommen. Und ansonsten ist es einfach nur richtig heiß. Bis zu 35 Grad bekommen wir heute. Schwitzen also alle. Niemand kommt drum rum. 30 Grad jetzt in Lichtenberg, 30 Grad in Pankow und 30 Grad in Schöneberg. Morgen wachen wir dann auch auf mit Sonnenschein. Starten erstmal freundlich rein in den Tag. Und auch im Laufe des Tages kann es dann natürlich wieder dichte Wolken geben und auch einige Schauer oder aber Gewitter. Tageshöchstwerte liegen morgen bei schwülen 32 Grad.
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0: Wittenau, die Holzhauser Straße ist nach einem Unfall zwischen Reusch und Konradstraße in Richtung 111 gesperrt. Tiergarten, wegen einer Demonstration wird die Straße 17. Juni zeitweise zwischen Brandenburger Tor und Jetzer-Krabin-Straße gesperrt. In Reinickendorf ist die Straße Alt-Wittenau bis 20 Uhr wegen eines Straßenfestes zwischen Hermsdorfer Straße und Eichborndamm gesperrt. Bei der S-Bahn wird gebaut, deswegen fahren Busse statt Bahnen heute und morgen für die S7 zwischen Lichtenberg und Ahrensfelde und für die S75 zwischen Lichtenberg und Wartenberg. Noch ins Berliner Umland, westliche A10 Richtung Dreikafelland. Zwischen Großkreuz und Vöben brauchen Sie an einer Baustelle 45 Minuten länger. Alle Meldungen zu Straßen und Schienen finden Sie auf rbb888.de und in unserer App. Gute und sichere Fahrt.
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0: So, wer heute nicht rausgeht und alles verbarrikadiert, der verpasst im Zweifel einfach nur viel, viel Hitze und auch etwas Sonnenschein. Morgen kriegen wir zwar auch 32 Grad, aber vielleicht wollen Sie sich ja da zumindest ohrentechnisch etwas abkühlen. Deswegen kleiner Tipp hier von uns. Die Berliner Stiftung Philharmoniker lädt morgen zu einem Tag der offenen Tür in die Philharmonie ein. Das heißt, offene Proben, Konzerte, Führungen, Workshops, Gesprächsforen und vieles, vieles mehr. Und wenn ich mich richtig erinnere, ist es auch ein bisschen kühler in der Philharmonie. Also viel Spaß, wenn Sie da hingehen.

0: Da sehen Sie auch Kevin Bacon in hautengen Jeans zu diesem Song tanzen. Also das passiert bei mir immer. Kenny Loggins mit Footloose auf RBB 88.8. Gleich haben wir einen wunderschönen Song aus den 90ern, Desiree mit Live. 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
2: Guten Tag. Die Verhandlungen zwischen den USA und dem Iran über ein Ende des Krieges kommt offenbar wieder Bewegung. Nach Medienberichten ist der Unterhändler der US-Regierung Witkoff auf dem Weg in die Schweiz. Dort sollten die Gespräche eigentlich schon gestern beginnen. Auch der iranische Außenminister Araghchi plant, heute in die Schweiz zu reisen. Die größten Knackpunkte für einen Friedensplan sind das iranische Atomprogramm und der freie Schiffsverkehr durch die Straße von Hormuz. Bauministerin Huberts hat die geplanten Kürzungen beim Wohngeld verteidigt. Die SPD-Politikerin verwies in der Rheinischen Post auf die schwierige Haushaltslage. Die Kürzungen beim Wohngeld würden alle bisherigen Empfänger betreffen. Ein Drittel der bisherigen Wohngeldhaushalte wird laut Huberts ganz rausfallen. Das sei sehr bitter, aber nicht anders machbar. Aktuelle Wohngeldbescheide, die stets befristet erteilt werden, blieben gültig, bis sie auslaufen. Huberts bezeichnete die Einschnitte gerade für die SPD als schwierig. Bei einem schweren Zugunglück in Großbritannien sind ein Mensch getötet und fast 90 weitere verletzt worden. Laut Rettungsdiensten ist der Tote einer der Lokführer. Nach Angaben des Bahnunternehmens stießen bei dem Unglück gestern Nachmittag zwei Personenzüge zusammen. Sie sollen in der Nähe von Bedford auf demselben Gleis in Richtung London unterwegs gewesen sein. Warum, ist noch unklar.
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2: Die Bundesregierung lädt an diesem Wochenende zum Tag der offenen Tür ein. Interessierte können heute und morgen Ministerien und das Kanzleramt besichtigen. Es gibt ein Bühnenprogramm, Musik und Diskussionsrunden mit Politikern. Heute unter anderem mit Forschungsministerin Bär und Umweltminister Schneider. Regierungssprecher Cornelius beantwortet bei einer Veranstaltung Fragen von Kindern und Jugendlichen. In Kreuzberg ist eine 23-jährige Frau geschlagen und rassistisch beleidigt worden. Laut Polizei hatten zwei Unbekannte die Frau gestern Nachmittag am Lausitzer Platz beleidigt, an den Haaren gezogen und dann niedergeschlagen. Als sie am Boden lag, traten die Männer auf sie ein, bis ein Passant einschritt. Die Angegriffene flüchtete nach Hause, wo sie bewusstlos wurde. Als sie wieder zu sich kam, alarmierte sie die Polizei. Ein Rettungswagen brachte sie zur ambulanten Behandlung ins Krankenhaus. Der Staatsschutz ermittelt. Zum Fußball. Heute Abend bestreitet die deutsche Mannschaft ihr zweites WM-Spiel. Gegner im kanadischen Toronto ist die Elfenbeinküste. Bundestrainer Julian Nagelsmann wird voraussichtlich die gleiche Startelf aufbieten wie beim 7:1-Sieg gegen Curaçao im ersten Gruppenspiel. Anpfiff ist um 22 Uhr. 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
1: Ja, stellenweise ist es ein bisschen dicht bewölkter und dunkler geworden, weil sich da ein Regengebiet nähert. Aber es sieht im Moment so aus. Auf unserem RBB 888 Wetterradar sollte das erstmal an uns vorbeischrammen. Zum Nachmittag, da kann es natürlich sein, dass ein paar Schauer und vielleicht auch stellenweise Gewitter mit dabei sind. Die Schauer können auch durchaus kräftig ausfallen. Ansonsten ist es einfach super heiß. Wir haben heute Tageshöchstwerte um die 35 Grad und messen jetzt fast 32 Grad in Neukölln, 30 Grad in Reinickendorf und 30 Grad in Mitte. Morgen schwülwarme 32 Grad, auch dann erstmal ein Tagesstart mit viel Sonnenschein, aber auch dann können dichtere Wolken dabei sein mit Schauern und Gewittern.
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1: A113 stadteinwärts in Höhe Johannisthaler Chaussee steht ein defektes Fahrzeug auf der rechten Spur. A115 stadtauswärts in Höhe Baustelle 3 Linden steht ein defektes Fahrzeug auf der rechten Spur. Nach Tiergarten. Wegen der Demonstrationen wird die Straße des 17. Juni zeitweise zwischen Brandenburger Tor und Jetzer-Grabin-Straße gesperrt. In Reinickendorf ist die Straße Alt-Wittenau bis 20 Uhr wegen eines Straßenfestes zwischen Hermsdorfer Straße und Eichborndamm gesperrt. Bei der S-Bahn wird gebaut. Deshalb fahren Busse statt Bahnen für die S7 zwischen Lichtenberg und Ahrensfelde und für die S75 zwischen Lichtenberg und Wartenberg. Noch der Blick ins Berliner Umland. A10 westlicher Berliner Ring Richtung 3 Kaufland. Immer noch 45 Minuten Stau zwischen Großkreuz und Föben an einer Baustelle. Alle Meldungen zu Straßen und Schienen gibt's nochmal auf rbb888.de und in unserer App. Gute Fahrt!
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1: Hallo Berlin. Na, wer flippt aus bei diesen Klängen? Wer feiert sie? Die B-52s, die seit 50 Jahren, kann man gar nicht glauben, seit 50 Jahren Musik machen und für ein Deutschlandkonzert zu uns nach Berlin kommen, nächste Woche, Mittwoch in der Zitadelle Spandau, B-52s. Die Hippies der 80er. Und wir laden sie ein, gleich nach drei Songs. Prince hören wir, genauso wie die Ärzte. Und jetzt erstmal Ace of Base. Hey Berlin!

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1: Immer die, die man liebt. Hier ist RBB 88.8 mit Prince. Und jetzt haben wir gleich den Song. B-52s kommen nach Berlin. 50 Jahre hat diese Band schon auf die Bühne gebracht. Und sie haben ja wirklich eine Menge Songs rausgebracht. Hier den mit dem... Und man denkt ja immer, ach komm, das ist der Einzige, den ich von denen kenne. Nein! Bisschen Sci-Fi-Mucke hier auch noch. Haben wir kurz nach 10 gehört, beziehungsweise kurz vor 11. Ja, die B-52s bringen eine Menge gute Songs auf jeden Fall auf die Bühne. Und das werden sie tun am kommenden Mittwoch bei ihrem einzigen Deutschlandkonzert. Wir holen die B-52s für Sie nach Deutschland, die Hippies der 80er in der Zitadelle Spandau. Gutes Wetter haben wir auch bestellt. Die gute Musik werden die B-52s liefern. So, jetzt fehlen eigentlich nur noch Sie. Und zwar auf der Gästeliste. Da setze ich Sie jetzt sehr gerne rauf, wenn Sie uns anrufen unter 030 30 32 88 8 100. Aber nur, wenn Sie den Song hier mitsingen können. Nein, Spaß. 030 30 32 88 8 100.
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0: die Juice. Olli, wie sieht's aus? Hast du den Love Shack auch drauf?
1: Oh ja, habe ich.
0: Wie sieht der aus? Erzähl mal.
1: Also ein großer Hüftschwung auf jeden Fall.
0: Sehr gut, wunderbar. Und dazu noch so ein schönes Hawaii-Blümchenhemd, so im B-52s Hippie-Style.
1: Ja, und einen schönen Hut aus
0: Stroh.
1: Ja, genau. Perfekt.
0: Ich sehe schon, du bist perfekt vorbereitet.
1: Oh ja.
0: So, sage mal, am Mittwoch ist es soweit. Zitadelle Spandau, die B-52s. Du bist mit dabei. Und ich habe gehört, du hast sie schon mal gesehen. Erzähl mal, auch schon dort?
1: Ja, tatsächlich. Ich glaube, vor ein, zwei Jahren, also beim letzten Konzert hier in Berlin war ich. Auch in der Zitadelle, es war großartig.
0: Wie war es? Erzähl mal. Ich kann mir das gar nicht vorstellen. Ich stelle mir nur vor, ganz viele friedliche People, Peace and Love and Happiness und tolle Musik.
1: Ganz, ganz tolle Musik, sehr gemischtes Publikum und super nette Leute, muss ich dazu sagen.
0: Und es ist
1: ja, das ist wirklich ganz doll angenehm.
0: Ja, kann ich mir vorstellen. Ich habe dieses Erlebnis mit Sissi Top gehabt. Das war, glaube ich, das Konzert, an dem ich mich beim sichersten gefühlt habe in der Zitadelle Spandau zwischen den ganzen Lederwesten-Menschen. Und ich bin mir sicher, die Fans von B-52s, du bist ja auch mit dabei, die sind auch ganz, ganz tolle Menschen und feiern schön zusammen. Wir wünschen dir ganz, ganz viel Spaß dabei.
1: Ich sage ganz, ganz lieben Dank. Ich freue mich riesig.
0: Wunderbar. Hab noch ein schönes Wochenende.
1: Dankeschön. Bye, bye. Wünsche ich euch auch. Danke.
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0: London Beat mit You Bring On The Sun auf RBB 88.8.
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0: Ja, so ein Regengebiet schrammt gerade im Süden der Stadt über unsere Stadt drüber. Ein bisschen was könnte tatsächlich mit dabei sein und runterkommen. Aber insgesamt ist es heute einfach irre heiß. 35 Grad sollen werden. Und es gibt auch viel Sonnenschein dazu, aber eben auch mal dichte Quellwolken. Da kann es dann ordentlich krachen. Schauer, Gewitter, alles durchaus mit möglich. Und dazu ist es dann natürlich, fühlt es sich auch sehr schwül an. Die aktuellen Temperaturen bei uns in der Stadt 31 Grad in Pankow, 32 Grad in

0: in Marzahn und 30 Grad in Zehlendorf. Morgen wieder Sonnenschein zum Tagesstart, dann im Laufe des Tages aber auch wieder dichtere Wolken. Tageshöchstwerte so um die 31, 32 Grad. Es bleibt schwülwarm, denn auch dann sind Schauer und Gewitter möglich.
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0: 113 in Richtung Berlin zwischen Waltersdorfer Dreieck und Schönefeld Nord wird ein Fahrzeugbrand gelöscht. Adlershof, die Dörpfeldstraße ist nach einem Unfall zwischen Wassermannstraße und Hackenbergstraße in beiden Richtungen gesperrt. Tiergarten, wegen einer Demonstration wird die Strecke des 17. Juni zwischen Brandenburger Tor und Kitzer-Grabin-Straße gesperrt. Bei der S-Bahn wird gebaut, deswegen fahren Busse heute und morgen für die S7 zwischen Lichtenberg und Ahrensfelde und für die S75 zwischen Lichtenberg und Wartenberg. Ins Umland noch westliche A10 Richtung Dreieck Havelland. Zwischen Großkreuz und Vöben hat sich der Stau ein bisschen abgebaut an der Baustelle. Aber immerhin stehen sie auch noch 30 Minuten. Und in Richtung Dreieck Werder haben wir auch einen Stau zwischen Potsdam Nord und Vöben. Hier dauert es 20 Minuten länger. Alle Meldungen zu Straßen und Schienen gibt es nochmal auf rbb888.de und natürlich in unserer App. Gute und sichere Fahrt.
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0: Ich grüße Sie. Schön, dass Sie mit dabei sind an diesem super heißen Tag hier bei uns in der Sauna Berlin.

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0: Da hätte man noch große Lust, gleich wieder das Spacecap rauszuholen. So wie sie es damals getragen haben. E17 mit It's Alright auf RBB 88.8. Und nach diesem 90er hören wir gleich einen sehr coolen 80er von Madonna, nämlich Papa Don't Preach. Kennen Sie noch De La Soul in den 90ern? It's Just Me, Myself and I. Ja, mit sich selbst fein zu sein. Mit sich selbst eine gute Zeit zu haben, das ist echt ein Thema für viele. Wir sprechen drüber. Darüber, wie die Quality-Zeit mit sich selbst aussehen kann. Wie man sich mit sich selbst wohlfühlt, ist natürlich nicht immer der Fall, deswegen auch nicht so leicht. Und dabei ist genau diese Quality-Zeit mit sich selbst total wichtig. Zeit, wo man mal nichts auf der To-Do-Liste hat, außer das, was man selbst geplant hat. Und außerdem muss man ja auch irgendwann seinen einen Akku wieder aufladen. Ne? Und das bedeutet natürlich für jeden von uns auch was Unterschiedliches. Ilka zum Beispiel, die blockt sich immer Zeit für sich selbst. Zeit, in der sie sich weiterbildet.
1: Ich mache ganz viel für mich alleine, tatsächlich. Wenn man auch Bildung dazu zählt. Also ich arbeite seit 4 Jahren jetzt in der Ausbildung für Pflegefachkräfte. Studiere nebenbei Medizinpädagogik. Und das tue ich für mich. Da fahre ich immer einmal im Monat 5 Tage nach Hamburg und habe da eine kleine Pension und bin da voll für mich. So ein Teilzeitstudium. In der Uni bin ich dann Donnerstag, Freitag, Samstag, Sonntag, Montag sitze da und abends lerne ich. Also das mache ich ganz bewusst für mich.
0: Wow, toll, oder? Ich habe ja mich über die Kunst, es mit sich selbst auszuhalten. Das ist unser Thema heute in den Experten. Und wir sprechen mit Psychologin Elisabeth Häckel. Die wird dann live hier im Studio sein. Und natürlich haben Sie jetzt eine Frage im Kopf vielleicht, ne? Dann schicken Sie die gern schon rüber unter 030 30 32 88 8100 per WhatsApp. Ist aber auch die gleiche Nummer, unter der Sie anrufen können. 030 30 32 88 8100. Über die Kunst, es mit sich selbst auszuhalten, darüber sprechen wir ab 2 live mit Psychologin Elisabeth Häckel.
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2: Guten Tag. Bei einem Zugunglück in München ist in der Nacht ein Mensch ums Leben gekommen. Laut Polizei waren zwei Güterzüge beim Rangieren auf einer Brücke zusammengestoßen. Durch die Kollision stürzten zwei Waggons auf die darunterliegende Straße. Die Aufräumarbeiten laufen noch. Die genaue Ursache für den Unfall muss noch geklärt werden. Die Linke entscheidet heute über eine neue Parteispitze. Auf dem Bundesparteitag in Potsdam stellt sich die bisherige Vorsitzende Schwertner zur Wiederwahl. Allerdings nicht mehr im Duo mit ihrem bisherigen Co van Aken, sondern mit dem Bundestagsabgeordneten Pantisano. In seiner Rede rief van Aken die Linke auf, den Anspruch zu haben, eine Volkspartei zu sein. Er sieht demnach das Potenzial von 20% der Wählerstimmen. Forderungen nach einer Vermögensteuer, einem Mietendeckel oder der Rente ab 65 hätten nicht nur bei der Linken, sondern auch in der Bevölkerung breite Unterstützung. Der Libanon ist nach eigenen Angaben am Morgen wieder von Israel angegriffen worden, trotz einer neuen Waffenruhe. Nach Behördenangaben wurden im Süden des Libanon mindestens 16 Menschen getötet. Es ist noch unklar, wie sich das auf die Gespräche zwischen den USA und dem Iran auswirkt, die offenbar in Kürze in der Schweiz beginnen sollen. US-Medien berichten, dass der US-Sondergesandte Witkoff auf dem Weg ist. Die iranische Seite soll ihre Anreise vorher davon abhängig gemacht haben, dass es keine israelischen Angriffe mehr gibt.
3: Und jetzt das Wichtigste aus Berlin.
2: Mit einem Festakt im Roten Rathaus ist heute das 175-jährige Bestehen der Berliner Feuerwehr gewürdigt worden. Als älteste Berufsfeuerwehr Deutschlands blicke die Berliner Feuerwehr auf eine stolze Tradition zurück, sagte der regierende Bürgermeister Wegner vor 300 Gästen aus Politik, Wirtschaft und Wissenschaft. Innensenatorin Spranger bedankte sich bei den 9000 hauptberuflichen und ehrenamtlichen Einsatzkräften. Sie entwickelten regelmäßig neue Einsatzkonzepte, die von Feuerwehren im In- und Ausland aufgegriffen würden. Bei einem brutalen Überfall in Reinickendorf ist ein 18-Jähriger schwer verletzt worden. Laut Polizei wurde er gestern Abend in der Lindauer Allee von zwei maskierten Männern mit Schlägen und Tritten attackiert. Zwei weitere Angreifer sollen anschließend mit dem Einsatz von Pfefferspray gedroht haben. Die Täter entkamen mit Bargeld und dem Handy ihres Opfers. Der verletzte 18-Jährige wurde ins Krankenhaus gebracht. Die deutsche Fußballnationalmannschaft bestreitet am Abend ihr zweites WM-Gruppenspiel. Gegner in Kanada ist das Team der Elfenbeinküste. Anstoß in Toronto ist um 22 Uhr. Das letzte Spiel gegen Curaçao hatte die Mannschaft von Bundestrainer Nagelsmann vor knapp einer Woche souverän mit 7:1 gewonnen. 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
1: Na, so ein paar einzelne Schauer sind schon da und wir merken, dass die Quellwolken auch stellenweise relativ dicht sind. Da kommt etwas auf uns zu. Möglicherweise das schlimme, große Gewitter, was ich hier sehe auf dem RBB 888 Wetterradar, schrammt an uns vorbei. Kann ich aber noch nicht genau sehen. Also können wir uns vielleicht drauf einstellen, vielleicht aber auch nicht. Tageshöchstwerte heute bei 35 Grad. Irre heiß, irre schwül, irre drückend. Und wie gesagt, Schauer und Gewitter, teilweise starke Schauer und auch Gewitter sind durchaus möglich. Wir messen jetzt 32 Grad in Marzahn, 30 Grad in Spandau und fast 32 Grad in Kreuzberg. Morgen auch wieder schwülwarm nach einem sonnigen Start. Können dann wieder dichte Wolken am Berliner Himmel sein. Und auch dann sind Schauer und Gewitter durchaus möglich.
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1: Stadtverkehr Berlin, A113 Richtung Berlin, zwischen Waltersdorfer Dreieck und Schönefeld Nord wird ein Fahrzeugbrand gelöscht. Adlershof, die Dörpfeldstraße, ist nach einem Unfall zwischen Wassermannstraße und Hackenbergstraße in beiden Richtungen gesperrt. Niederschönhausen, Dietzgenstraße in Höhe Blankenburger Straße sind die Ampeln außer Betrieb. Vorsicht bitte an der Kreuzung. Tiergarten, wegen einer Demonstration wird die Straße 17. Juni zeitweise zwischen Brandenburger Tor und Jetzer-Krabin-Straße gesperrt. Bei der S-Bahn wird gebaut, deswegen fahren Busse statt Bahnen für die S7 zwischen Lichtenberg und Adlershof. zwischen Lichtenberg und Ahrensfelde und für die S75 zwischen Lichtenberg und Wartenberg gilt heute und morgen. Ins Berliner Umland haben wir zwei Meldungen aktuell. Westliche A10 Richtung 3 Kafeland. Zwischen Großkreuz und Vöben hat sich der Stau deutlich abgebaut. Nur noch 10 Minuten, die sich hier an der Baustelle anstehen. In der Gegenrichtung Richtung Dreieckwerder staut es sich zwischen Potsdam-Nord und Vöben. Da dauert es ungefähr 20 Minuten. Alle Meldungen zu Straßen und Schienen finden Sie auf rbb888.de und in unserer App. Meine Güte, Matschepampe im Hirn bei dieser Hitze. Gute Fahrt allen unterwegs.
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1: Und es ist eigentlich egal, wo Sie wohnen hier bei uns in der Stadt. Es könnte sein, dass aus dem Kinderzimmer, aus dem Teenie-Zimmer im Moment Sie einfach nur hören, du bist gut genug. So, krasser Ohrwurm, der ordentlich abgeht, auch in den Staaten für Furore sorgt. Und damit Sie mal ein paar andere Ohrwürmer kriegen, spendiere ich Ihnen jetzt den hier, Midnight Oil mit Beds Are Burning.

0: Belinda Carlisle, A Heaven is a Place on Earth. Sie hat mal gesagt, dass sie diesen Song über ihre Ehe geschrieben hat. RBB 88.8 mit unser Wochenende in Berlin. Und zwar jeden Sonnabend zwischen 10 und 15 Uhr mit tollen Tickets, tollen Blick auf die Stadt. Wir sagen Ihnen, was los ist, wo was Besonderes gefeiert wird. Und wir haben unsere ganz eigene RBB 88.8 Restaurantkritikerin, unsere Jael. Und die entdeckt wirklich immer spannende Orte. Gibt es auch oft als Video zum Beispiel. Können Sie sich das Ganze dann auch immer noch mal in unserer App angucken. So schmeckt Berlin. Großartig, wenn man vielleicht einfach mal was Neues ausprobieren möchte. Und heute nimmt uns Jael mit nach Spandau. Da hat sie so ein kleines, süßes Restaurant direkt an der Havel gefunden. Und zwar auf dem Gelände der Marina Lanke Werft.
1: Oh la la, eine echte Traumkulisse, direkt am Wasser. Ich war im Ada Café und Restaurant und ich saß praktisch 2-3 Meter vom Wasser entfernt. Mit Blick auf die Boote der Marina Lanke Werft und auf die Havel. Das war Entspannung pur. Das Restaurant ist bekannt für seine feine Frühstücksplatten. Die gibt's bis 12 Uhr mittags. Mit Börek, Sesamring, Oliven, Schafskäse und Kaffee natürlich. Wow. Ist es nicht wunderbar, ins Wochenende starten mit einem feinen Frühstück direkt am Wasser?
0: Ey, was ganz Schöneres geben, oder? Und nachmittags, abends dann da irgendwie die Sonne untergehen und dazu was Deftiges auf dem Teller?
1: Das Restaurant bietet türkische Spezialitäten wie hausgemachte Köfte. Das sind diese kleinen Hackfleischbällchen, die schön gewürzt sind. Ich hatte sie mit Tzatziki, gegrillter Tomaten und Spitzpaprika. Oh la la, mehr Mittelmeer auf dem Teller geht nicht.
0: So, vielleicht tropft Ihnen ja jetzt auch so ein bisschen der Zahn. Türkischer Hausmannskost, türkische Spezialitäten direkt am Wasser von einem super Frühstück über, ja, bis zum Abendessen. Montag bis Sonntag hat das Café Ada 9 bis 22 Uhr geöffnet. Also vielleicht haben Sie ja Lust, mal morgen da Ihr Frühstück zu sich zu nehmen.
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0: Über 88 Mitarbeiter, es entspricht Ihren RBB-Sicherheitsbeauftragten Herrn Mangold. Sie wissen, ich liebe kleine Viecher. Das Zwergflusspferdbabybrötchen zum Beispiel ist ein ganz goldiger Apparat. Aber da hört es ja nicht auf. Der kleine Schabrackentapir Stulle feiert heute seinen ersten Geburtstag in Kinderbauernhof Pinkepanke. Auch der Streichelzoo Lübars hat einen neuen Star. Der niedliche Ameisenbär Hackepeter. Besonders freut sich das Wildgehege Spandau über die Geburt der zwei kleinen Warzenschweine Fluppe und Kaffee. Alle Gute, meine kleinen Racker.
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0: Ja, es gibt sie. Die Musik, die sich anfühlt wie die kühle Luft von einem Ventilator an einem heißen Sommertag. Jan Hammer mit Crockett's Dam auf RBB 88.8.
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0: Wir haben es 3:30 und viele dichte Wolken am Berliner Himmel, zumindest stellenweise. An anderen Stellen scheint natürlich auch wunderschön die Sonne. Was heißt wunderschön? Wir brutzeln heute quasi. Wir werden kross gegart. Bei 35 Grad kommt jeder von uns ins Schwitzen. Seien Sie schön vorsichtig. Also der Deutsche Wetterdienst sagt, man soll sehr gut auf sich achten. Es sind einzelne kräftige Schauer und auch Gewitter durchaus möglich. Kurzer Blick aufs RBB 88.8 Wetterradar. So ein paar einzelne Schauer könnten jetzt schon angekommen sein in der Stadt. Und dann gucken wir mal, wie sich das weiterentwickelt. Ich glaube, das ganz, ganz Schlimme, das rauscht erstmal an uns vorbei. Aber da kommt später auf jeden Fall nochmal was nach. Die aktuellen Temperaturen liegen bei 30 Grad in Spandau, 33 Grad in Lichtenberg.

0: und 30 Grad in Mitte. Morgen starten wir auch wieder sonnig in den Tag rein und auch dann wieder dichtere Wolken mit stellenweise starken Schauern und Gewittern.
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0: 113 Richtung Berlin zwischen Waltersdorfer Dreieck und Schönefelden Nord wird ein Fahrzeugbrand gelöscht. Dann haben wir eine Meldung von Adlershof. Aus Adlershof, die Dörpfeldstraße ist nach einem Unfall zwischen Wassermannstraße und Hackenbergstraße in beiden Richtungen gesperrt. Niederschönhausen-Dietzgenstraße in Höhe Blankenburger Straße ist die Ampel außer Betrieb. Vorsicht hier an der Kreuzung. Tiergarten, wegen einer Demonstration wird die Straße 17. Juni zeitweise zwischen Brandenburger Tor und Jitzer-Grabi Straße gesperrt. Und zur S-Bahn noch, es wird gebaut. Heute und morgen fahren Busse statt Bahnen für die S7 zwischen Lichtenberg und Ahrensfelde und für die S75 zwischen Lichtenberg und Wartenberg. Alle Meldungen zu Straßen und Schienen gibt's nochmal auf rbb888.de und in unserer App. Kommen Sie gut und sicher ans Ziel.
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0: An einem Tag, wo man freiwillig die schattige Seite wählt, wohin auch immer man unterwegs sind. Halt gut durch und stay cool, Berlin.

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0: Duran Duran auf RBB 88.8. Mit sich allein sein ist wie Stille. Muss man erstmal aushalten können. Gar nicht so einfach. Bei mir im Studio Elisabeth Häckel, unsere Psychologin. Du bist gleich unsere Expertin. Wir reden nämlich heute in den Experten darüber, über das Thema Alleinsein. Sag mal bitte, wozu ist das gut und machst du das selber auch? Brauchst du das auch?
1: Also das Alleinsein ist total gut, um sich wieder zu sammeln und auch um zur Ruhe zu kommen, um Dinge zu verarbeiten und auch letztendlich, um wieder in sich reinzuspüren. Und ich selber bin großer Fan davon. Ich kann das auch ganz gut. Aber es gelingt mir natürlich auch gut, weil ich weiß, dass ich im Großen und Ganzen verbunden bin, nicht allein bin. Mhm. Und das ist ja auch ein Erfolgsfaktor dafür, dass ich gut allein sein kann. Aber ich würde es immer empfehlen.
0: Naja, man muss auch ein bisschen mutig sein, wie ich gerade schon am Anfang gesagt habe, denn man hält es ja auch nicht immer mit sich aus.
1: Ja, je nachdem, was einem die innere Stimme so sagt, ja. Ist es angenehm oder nicht angenehm. Und ich glaube, dass wir heutzutage verlernt haben, wieder so Momente der Stille auszuhalten. Mhm. Denn wenn man mal ganz ehrlich auch zu sich selber ist, sobald es ein bisschen ruhiger wird, sobald es mal nichts zu tun gibt, greifen wir zum Handy oder checken die sozialen Medien. Also wir füllen diese Zeiten immer wieder schnell auf und das ist auf Dauer eben nicht gesund.
0: Und es fängt an zu rattern im Hirn, habe ich gerade gedacht. Und was ich auch noch ganz, ganz wichtig finde, ist dieser Aspekt, weißt du, wenn ich mal Zeit für mich habe, Quality Time, ich genieße es so sehr, weil da ist niemand, der irgendwas von mir will. Ich kann alleine mal die Zeit bestimmen und ich finde, dass das total wichtig ist. Und ich glaube, dass es so vielen Eltern da draußen so geht, die sagen, oh, jetzt mal so eine Stunde wäre schon toll, oder?
1: Man redet dann auch mitunter von Zeitwohlstand. Ne? Also ja, genau. Meine Zeit nutze ich so, wie ich das für mich brauche. Und dafür ist auch Alleinsein gut.
0: Wir reden über das Thema, ich hab mich ja, Alleinsein und wie man mit sich selber gut zurechtkommt. Elisabeth Häckel hier gleich weiter, 2 Stunden live für Sie im Studio. Interaktive Sendung, das heißt, Sie können jederzeit anrufen, Fragen stellen. Elisabeth wird die alle beantworten. Mein Name ist Anni Friedrich und ich sage danke fürs Zuhören, Berlin.
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1: Im Studio Andreas Marschner, guten Tag. Bei ihrem Bundesparteitag in Potsdam wählt die Linke am Nachmittag eine neue Doppelspitze. Beworben haben sich die bisherige Co-Chefin Schwertner und der Bundestagsabgeordnete Pantisano. Partei-Co-Chef Van Aken kandidiert aus gesundheitlichen Gründen nicht mehr. Gestern hat die Partei beschlossen, das israelische Vorgehen im Gazastreifen als Völkermord zu bezeichnen. Die Linke bekennt sich gleichzeitig zum Existenzrecht Israels und Palästinas. Spitzenvertreter der Linken erklärten außerdem, alles zu tun, um die AfD von der Macht fernzuhalten und gegen einen Rechtsruck im Land zu kämpfen. In die Verhandlungen zwischen den USA und dem Iran über ein Ende des Kriegs kommt offenbar wieder Bewegung. Nach Medienberichten ist der Unterhändler der US-Regierung Witkoff auf dem Weg in die Schweiz. Dort sollten die Gespräche eigentlich schon gestern beginnen. Auch der iranische Außenminister Araghchi plant, heute in die Schweiz zu reisen. Die größten Knackpunkte für einen Friedensplan sind das iranische Atomprogramm und der freie Schiffsverkehr durch die Straße von Hormuz. In München sind in der Nacht Teile eines Güterzugs von einer Brücke gestürzt in etwa 5 Meter Tiefe. Laut Polizei wurde dabei ein Mensch tödlich verletzt. Nach bisherigen Erkenntnissen waren 2 Güterzüge beim Rangieren zusammengestoßen. Dadurch entgleisten 2 Waggons. Die genaue Ursache für den Unfall ist noch nicht geklärt.
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1: Die Bundesregierung lädt an diesem Wochenende zum Tag der offenen Tür ein. Interessierte können heute und morgen Ministerien und das Kanzleramt besichtigen. Es gibt ein Bühnenprogramm, Musik und Diskussionsrunden mit Politikern, heute unter anderem mit Forschungsministerin Bär und Umweltminister Schneider. Regierungssprecher Cornelius beantwortet bei einer Veranstaltung Fragen von Kindern und Jugendlichen. In Kreuzberg ist eine 23-jährige Frau geschlagen und rassistisch beleidigt worden. Laut Polizei hatten 2 Unbekannte die Frau gestern Nachmittag am Lausitzer Platz beleidigt, an den Haaren gezogen und dann niedergeschlagen. Als sie am Boden lag, traten die Männer auf sie ein, bis ein Passant einschritt. Die Angegriffene flüchtete nach Hause, wo sie bewusstlos wurde. Als sie wieder zu sich kam, alarmierte sie die Polizei. Ein Rettungswagen brachte sie zur ambulanten Behandlung ins Krankenhaus. Der Staatsschutz ermittelt. Zum Fußball. Heute Abend bestreitet die deutsche Mannschaft ihr 2. WM-Spiel. Gegner im kanadischen Toronto ist die Elfenbeinküste. Bundestrainer Nagelsmann wird voraussichtlich die gleiche Startelf aufbieten wie beim 7:1-Sieg gegen Curaçao im ersten Gruppenspiel. Anpfiff heute Abend ist um 22 Uhr. 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
3: Knallerheiß, 30 Grad in Mariendorf, 31 in Gesundbrunnen, 31 auch in Kladow. Das ist auch so die Höchsttemperatur für heute. Am Nachmittag jetzt überwiegend wolkig, kann auch immer mal wieder regnen, sogar stellenweise gewittern. Zwischendurch kann es aber auch noch mal aufreißen. Höchsttemperatur hatte ich gesagt, morgen dann auch so um die 32 Grad, geht richtig schön los mit ganz viel Sonne, später wieder wolkiger und auch mit Regen und Gewittern.
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3: Hallo liebe Autofahrer, es stockt aktuell auf dem Stadtring in Richtung Wedding zwischen Innsbrucker Platz und Schmargendorf und in Richtung Treptow am Autobahnende vor der Elsenbrücke. Hier sollten Sie ungefähr 10 Minuten extra Zeit einplanen. 10 Minuten plus bitte auch einplanen auf der AWOS am Funkturm stadteinwärts und auf der B2 in Malchow stadtauswärts. Adlershof, die Dörfeldstraße ist nach einem Unfall gesperrt zwischen Wassermannstraße und Hakenbergstraße in beiden Richtungen. In Reinickendorf ist die Straße Alt-Wittenau bis 20 Uhr wegen eines Straßenfestes gesperrt zwischen Hermsdorfer Straße und Eichborndamm. Weitere Meldungen zu Straßen und Schienen finden Sie auf rbb888.de und in unserer App.
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3: Ich freue mich, dass Sie da sind. Hallo zusammen. Sind Sie eher Team ich bin ganz gern mal für mich und brauche Zeit für mich? Oder brauchen Sie eher viel Gesellschaft, sind ständig verabredet? Und wenn Sie dann doch mal allein sind, wie fühlt sich dann das für Sie an? Irgendwie ein bisschen komisch? Genau darüber sprechen wir heute in den Experten, übers Alleinsein. Und kleiner Spoiler, es kann ziemlich schön sein. Bei mir ist die Psychologin Elisabeth Heckel. Freue mich sehr, dass du wieder Zeit für uns hast.
4: Hallo, ich freue mich auch.
3: Und du bist auch so ein richtiger Fan vom Alleinsein. Woran merkst du das, dass du mal wieder Zeit dann für dich brauchst? Gibt es da so ein paar Marker?
4: Na, oftmals ist man ja einfach auch so gefüllt von dem, was man tagsüber erlebt. Und in meinem Job als Psychologin höre ich ja viel, was andere beschäftigt. Und da ist es ja total wichtig, zwischendurch das auch zu verarbeiten, abzulegen und dann wieder bei sich anzukommen. Also es ist so eine Art Selbstfürsorge, auch das Alleinsein.
3: Ich bin auch total gerne mal allein. Ich gehe zum Sport, lese ein Buch. Ich finde es wirklich cool. Aber ich kenne auch genug Leute, denen es total schwer fällt und die das Alleinsein dann auch eher mit Einsamkeit verbinden, was es ja nicht ist. Und genau darüber wollen wir dann gleich sprechen, über diesen Unterschied und auch natürlich darüber, warum es viele Leute gar nicht so gut aushalten, mit sich allein zu sein. Das nach Musik von Bobby McFerrin, Don't Worry, Be Happy. Und das hier sind No Doubt mit Don't Speak.

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0: Bobby McFerrin. Hier ist RBB 888. Schönen Samstag. Hier sind die Experten. Und auch wenn es sich vielleicht manchmal so anhört, aber hier im Studio sind wir Moderatoren eigentlich wirklich nur selten allein. Da ist der Kollege aus den Nachrichten, der Kollege aus der Technik, die Kollegin in der Redaktion. Also eigentlich ist hier immer jemand da. Aber was ist, wenn mal niemand da ist oder wenn man vielleicht ganz bewusst mal für sich allein sein will? Da kommt ja oft immer sofort der Satz, oh, du bist allein, das tut mir aber leid. Alleinsein hat keinen besonders guten Ruf. Wir sprechen heute in den Experten übers Alleinsein, warum es uns gut tun kann und welche kleinen Schritte helfen, sich einfach wohler auch damit zu fühlen. Wir sprechen darüber mit unserer Expertin, der Psychologin Elisabeth Heckel. Und liebe Elisabeth, ich kenne so viele Leute, die sagen, oh Gott, mir fällt das so schwer, dieses Alleinsein. Warum ist das denn eigentlich so? Ich bin jetzt auch nicht unbedingt perfekt im Alleinsein, muss ich sagen.
2: Ist ja auch erstmal gar nicht schlimm, das will ich mal vorweg sagen, weil wir jetzt so gestartet sind mit, was ist alles toll. Also Alleinsein ist kein Persönlichkeitsmerkmal, sondern es ist eine Fähigkeit. Und das bedeutet wiederum, dass wir das lernen können. Und das heißt auch, dass wir es irgendwo ein Stück weit gelernt haben. Das heißt, je nachdem, wie ich damit groß geworden bin, fällt es mir leichter oder eben schwerer. Also wenn ich schon früh aufgelernt habe, ich kann, auch wenn ich ohne meine Eltern bin, mich sicher fühlen, oder es ist sicher, weil die kommen wieder, also ich bin sicher gebunden, dann fällt mir das leichter, auch im Erwachsenenalter allein zu sein.
0: Also es ist in unserer Kindheit verwurzelt, wie wir da herangeführt wurden.
2: Genau, es hat seine Wurzeln und das geht aber natürlich weiter. Das heißt nicht, wenn, oh, in meiner Kindheit war ich nie alleine oder meine Eltern haben mir nicht zugetraut, alleine was zu machen, das zählt ja dann auch mit rein, heißt das nicht, dass ich jetzt verloren habe im Erwachsenenalter? Nein, weil wir können es ja lernen. Und was natürlich auch wichtig ist, wie wird es bewertet, wenn ich alleine bin? Also habe ich früher gehört, oh, alleine will keiner mit dir spielen oder bist du nicht gewählt worden?
0: Ob man da bedauert wird.
2: Genau, wirst du bedauert und traurig angeguckt oder wurde gesagt, cool, du bist ja hier schon so selbstständig, Abenteurerin. Also je nachdem, wie das bewertet wird, verinnerliche ich das auch. Und dann hängt das natürlich auch davon ab, wie ich selber dazu stehe.
0: Traue ich mir mehr zu oder traue ich mir dann eben weniger zu.
2: Bin ich eher Loser, wenn ich alleine bin? Oder sage ich, wie cool, ich bin frei? Also das sind ja alles Sachen, die in unserem Kopf passieren, unsere Bewertung. Und da kann ich dann entsprechend auch was tun.
0: Nun gibt es ja viele, die sagen, nee, also Alleinsein, das fühlt sich für mich an, ehrlich gesagt, nach Einsamkeit. Aber das ist nicht dasselbe. Worin ist der Unterschied?
2: Das ist ein ganz wichtiger Punkt. Alleinsein und einsam sich fühlen sind unterschiedliche Sachen. Alleinsein ist was Objektives. Ich bin allein im Raum, ich bin allein in der Bahn, ich bin allein im Wald. Und Einsamkeit hat was damit zu tun, wie es mir geht. Also es ist ein sehr subjektives Gefühl. Und ich fühle mich dann einsam, wenn mein Bedürfnis verbunden sein, mit jemandem verbunden zu sein oder in Partnerschaft zu sein oder einfach eine Begleitung zu haben, wenn das nicht erfüllt ist. Das heißt, ich kann mich auch in einer Beziehung, die ich auf dem Papier habe, einsam fühlen. Oder ich kann mich auch inmitten einer Gruppe von Menschen einsam fühlen. Und das ist dann durchaus ernst zu nehmen, Einsamkeit. Aber hat jetzt per se nicht mit Alleinsein automatisch was zu tun.
0: Alleinsein tut uns gut. Das können wir so erstmal schon mal festhalten. Ein Grund vielleicht, warum es uns gut tut?
2: Na, wofür Alleinsein gut ist, manchmal einfach, um Emotionen zum Beispiel zu regulieren. Es ist besser, erstmal sich eine Auszeit zu nehmen, bevor man ein Gespräch fortsetzt. Und dann bin ich wieder mehr bei mir.
0: Noch mehr Gründe, gute Gründe fürs Alleinsein gibt's gleich nach Musik von Gala. Freed from Desire.

0: die 90er hier auf RBB 888. Hier sind die Experten. Und wem geht's auch so? Ich liebe das ja so ab und an, wenn alle aus meiner Familie irgendwo unterwegs sind und ich genau weiß, die nächsten Stunden gehören nur mir. Einfach mal wieder ein Buch lesen, Ruhe genießen. Und Sie, was machen Sie, wenn Sie ganz allein sind?
1: Ich stricke Socken oder lerne oder... Aber generell bin ich schon ein sehr kommunikativer Mensch. Ich brauche meine Freundinnen.
2: Also Samba steht schon ziemlich weit oben, würde ich sagen. Hin und wieder mal wandern gehen, finde ich auch ganz gut. Aber das passiert dann eher, glaube ich, höchstens einmal im Jahr.
3: Dann nehme ich mir meistens mein Puzzle, mache mir irgendeine Serie an oder häkel eine Runde. Meistens irgendwas Entspanntes, was irgendwie Hobbys, was, wofür ich dann einfach Zeit habe und das Ganze in Ruhe mache.
0: Wir sprechen hier heute in den Experten übers Alleinsein, über die Kunst, sich selbst auszuhalten. Und das tun wir mit der Psychologin Elisabeth Heckel, die das Alleinsein auch total feiert. Und was machst du so, wenn du dann alleine bist? Mit was beschäftigst dich du so? Stricken, Buch lesen?
4: Manchmal ist es auch einfach nur da sitzen und in die Natur gucken. Und was ich sehr gerne mache, ist spazieren. Also dann bin ich allein mit der Natur. Man kann aber auch mit anderen zusammen spazieren, ist dann auch ein Stück weit bei sich allein. Ist ja nur, dass man diesen ständigen Strom von Reizen einfach mal auf Pause
0: zurückfährt. Genau. Und Alleinsein, haben wir auch schon kurz angerissen, hat so viele positive Effekte. Meine Tochter, die war ein paar Monate in Frankreich, die hat gesagt, dass sie fühlt sich so selbstsicher und sie weiß auch, dass sie Dinge jetzt alleine tun kann. Also es scheint der Persönlichkeit auch einen großen Schub zu geben. Welche Effekte hat es noch, allein zu sein?
4: Na, letztendlich gewinnen wir ja wieder Freiheit zurück und wir merken, wir sind nicht darauf angewiesen, dass andere uns glücklich machen oder dass wir beschallt werden mit Reizen von außen, sondern ich finde die Kraft in mir selber und deswegen ist es ein gutes Learning für Selbstsicherheit und ich tanke Kraft, ne? Und letztendlich höre ich auch wieder auf meine innere Stimme. Wenn ich mit mir selbst im Reinen bin, dann bin ich ja viel offener anderen gegenüber. Eigentlich ist es so eine Art Beziehungspflege in eigener Sache, könnte man sagen. Und das macht uns ja dann wieder fit für die echte Beziehung, also mit anderen Menschen. Also ich projiziere nicht unbewusst auf andere. Ich weiß, wann ist es mir zu viel, wann sollte ich wieder mit mir selber ins Gespräch gehen, wann sollte ich mich zurückziehen, meine Emotionen regulieren. Also man lernt sehr viel dazu.
0: Und Alleinsein fördert natürlich auch Kreativität. Wenn ich endlich mal Ruhe habe, komme ich auf neue Ideen.
4: Genau, das geht eigentlich auch nur so in Ruhe. Das heißt, wenn wir nicht von außen beschallt werden, dann schaltet unser Gehirn in so einen anderen Modus um, wo es dann Verbindungen herstellt, wo Emotionen abgelegt werden, Erinnerungen und wo so neuer Input miteinander verknüpft wird. Und das ist dann der Nährboden für Kreativität. Und das geht nicht, wenn wir ständig irgendwie was von außen konsumieren.
0: Alleine sein, alleine was unternehmen, das ist für viele sicher auch erstmal ungewohnt, vielleicht auch sogar ein bisschen unangenehm. Aber es ist eigentlich völlig okay, oder? Dieses Alleinsein mit sich mal zu sein.
4: Ja, es ist total wichtig. Wenn ich mir selbst genug bin, dann bin ich doch viel offener anderen gegenüber. Wobei ich hier gerne auch noch mal kurz unterscheiden möchte, ist ein Unterschied, ob ich längere Zeit alleine bin, ja, zum Beispiel den Jakobsweg laufe, was ja auch eine tolle Erfahrung ist, oder ob ich mir im Alltag, im hektischen Alltag, so kleine Me-Time, Quality-Time Zeit nehme.
0: Wir wollen gleich weiter darüber sprechen, hier in den Experten in der kommenden halben Stunde.

0: mit Two Times, kurz nach 3:30. 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Hier sind die Experten.
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0: Wir schauen auf die aktuellen Temperaturen und das ist sehr drückend. 30 Grad in Friedrichsfelde, 30 haben sie in Britz und 31 sind es in Tegel. Bis zum

0: Abend gibt es viele dichte Wolken, vereinzelt auch Schauer und Gewitter. Aber ein bisschen Sonne kann sich auch noch so durchmogeln. Höchsttemperatur 33 Grad und wir haben eben eine starke, extreme Wärmebelastung. Morgen starten wir dann mit viel Sonne in den Tag. Später gesellen sich dann dichte Wolken mit dazu und es kann wieder einzelne kräftige Schauer geben, Gewitter geben und es bleibt sehr schwül mit Temperaturen um die 31, 32 Grad.
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0: Bisschen Anstehen angesagt ist auf dem Stadtring in Richtung Wedding zwischen Innsbrucker Platz und Schmargendorf und in Richtung Treptow am Autobahnende vor der Elsenbrücke. Hier sollten Sie 10 Minuten extra Zeit einplanen. 10 Minuten plus auch auf der A915 bitte einplanen von Kleinmachnow bis zur Spanischen Allee und auf der B2 in Malchow stadtauswärts. Adlershof, die Dörfelstraße ist gesperrt. Hier gab es einen Unfall zwischen Wassermannstraße und Hakenbergstraße. Kommen Sie in beiden Richtungen deshalb nicht weiter. Und in Reinickendorf, das ist ein viel schönerer Grund, Straßenfest bis 20 Uhr, die Straße Alt-Wittenau gesperrt zwischen Hermsdorfer Straße und Eichborndamm. Weitere Meldungen zu Straßen und Schienen finden Sie auf rbb 88.8 und in unserer App.
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0: Hallo, freue mich, dass Sie da sind und wir unterstützen Sie heute dabei, auch mal gut mit sich allein klarzukommen, weil das tatsächlich ja eines der besten Dinge ist, die wir für uns tun können, sagt auch unsere Expertin, die Psychologin Elisabeth Heckel. Aber liebe Elisabeth, so ganz einfach ist es oft gar nicht so, dass mit dem Alleinsein, haben wir ja auch schon gesagt, dann ist man mal allein und zack, Handy in der Hand und dann scrollt man ein bisschen oder macht irgendwas anderes. Hauptsache, es ist nicht so ruhig, diese Stille. Ist es durch Social Media irgendwie schwieriger geworden, einfach mal für uns zu sein?
2: Ja, das würde ich sofort unterschreiben.
0: Wirklich?
2: Genau, wenn man heutzutage an die Bushaltestelle guckt, steht da eigentlich kaum ein Mensch, der einfach nur in die Natur guckt oder einfach nur steht in der Stille, sondern eigentlich sind alle an ihrem Smartphone.
0: Haben wir uns das irgendwie antrainiert? Ja,
2: es ist so ein bisschen wie die Pavlovschen Hunde, die das durch nach dem Klingel Ton ging es los und bei uns so, sobald Stille ist, Handy raus und gucken.
0: Hm. Jetzt müssen wir uns nur irgendwie dann wieder zurückbesinnen.
2: Und der erste Schritt ist darüber sprechen, wie wertvoll es ist, mal wieder alleine zu sein, das, was wir jetzt machen. Und der zweite wäre dann, das Handy zur Seite zu legen. Es geht auch ohne, wir überleben auch ohne Smartphone.
0: Wir sprechen gleich weiter. Warum macht uns eigentlich diese Vorstellung, irgendwas alleine zu unternehmen oder allein zu sein, so ein bisschen Angst auch, ne? Das ist ja viel auch eine Horrorvorstellung. Oh Gott, da muss ich allein im Restaurant sitzen, da esse ich allein, da gehe ich allein ins Kino.
2: Ja,
0: Hilfe.
2: Gerade als Frau ist das ja immer noch sehr komisch angesehen. Also mitunter, ne? Das wechselt, ändert sich, aber das kennt man ja von früher noch.
0: Sprechen wir gleich weiter nach Musik von Survivor, Eye of the Tiger und den Spice Girls. Viva Forever.

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0: Survivor mit Eye of the Tiger. Hier ist RBB 888 und ich glaube, dieses Gefühl haben wir alle schon mal irgendwann gehabt als Kind oder als Erwachsener, dass man sich bei dem Gedanken, irgendwas allein zu machen, irgendwie unwohl fühlt. Heute sprechen wir in den Experten genau darüber, übers Alleinsein, denn unsere Expertin, die Psychologin Elisabeth Heckel, sagt, Alleinsein ist wirklich mit das Beste, was sie für sich tun können. Und dass wir uns am Anfang damit unwohl fühlen, das ist auch überhaupt nichts, wofür man sich schämen muss. Im Gegenteil, das ist total okay. Aber warum, liebe Elisabeth, ist es denn trotzdem so, dass für manche wirklich dieses mit sich allein sein dann plötzlich so eine Horrorvorstellung ist. Ja, das ist das hat, gesellschaftlich irgendwie
1: ja,
0: auch?
1: Ja, genau. Das hat durchaus auch gesellschaftliche, kulturelle Wurzeln. Das heißt, wir haben ja immer noch bestimmte Rollenbilder. Man kann jetzt sagen, wir sind im Jahr 2026. Das sollte keine Bedeutung mehr haben. Aber hat es natürlich, weil wir unsere Wurzeln da haben und weil das auch immer wieder aufgefrischt ist, wird und Thema ist. Und da gibt's ja bestimmte Rollenvorbilder. Was ist eine gute Mutter? Was ist ein guter Vater? Was ist eine gute Beziehung? Und eine gute Beziehung ist so der Goldstandard, dass du überhaupt eine hast und wie eng man miteinander sein muss. Aber das ist natürlich nicht mehr der Realität entsprechend. Aber ich kann das natürlich verinnerlicht haben und gerade uns Frauen fällt es durchaus noch schwerer, allein zu sein. Also erstmal, weil wir in Beziehungen die sind, die Kommunikation und Netzwerke pflegen, ist nach wie vor noch eher so. Und wenn man überlegt, noch in den 50er Jahren, gut, ist jetzt auch schon fast 100 Jahre, aber in den 50er Jahren, wenn eine Frau allein im Restaurant gesessen hat, wurde sie eher in Richtung Prostituierte eingestuft. Und das ist ja irre, wenn man da so drauf guckt. Das hat sich ja komplett geändert und es gibt auch neue Trends, dass man auch sagt, ich heirate auf keinen Fall, ich will das nicht. Aber das kann natürlich bei den Einzelnen immer noch in den Köpfen sein. Wenn ich jetzt plötzlich allein bin, meine Beziehung nicht mehr habe, ich habe versagt, was denken die anderen über mich? Das macht es natürlich dann auch schwerer.
0: Weil du gerade sagst, du hast die Beziehung nicht. Bei Pamela war das zum Beispiel auch ein Auslöser, dass sie dann irgendwann doch schätzen gelernt hat, Alleinsein tut mir eigentlich richtig gut.
2: Ich musste das lernen, weil wir uns getrennt haben, als mein Kind noch sehr klein war und dann war sie regelmäßig beim Papa und dann musste ich am Anfang wirklich lernen, das auch für mich auszunutzen, das auszuhalten und das irgendwie sinnvoll zu verbringen und nicht nur zu warten, bis das Kind wiederkommt.
0: Aushalten. Also und sinnvoll verbringen.
1: Ja, genau. Und lernen. Und das ist genau wieder diese Bewertung, über die wir vorhin gesprochen haben, dass ich nicht sage, ich bin jetzt eine Mutter ohne Kind, was bin ich für eine schlechte Mutter, sondern zu lernen, ach wie cool, ich habe jetzt zwangsweise Zeit, um mich zu regenerieren, um das zu machen, was ich nicht machen kann, wenn ich sonst voll für mein Kind da ist.
0: Auch Conny aus Spandau ist total gerne allein. Sie hat uns eine WhatsApp geschrieben. Bei ihr ist es allerdings so, da melden sich Gedanken, die nicht ganz so gut sind, keine positiven Gedanken. Sie schreibt, ich bin recht unzufrieden im Job und meine Gedanken drehen sich dann nur um diese Situation. Ablenkung mit dem Handy ist dann angenehmer,
1: ja,
0: weil ich auch gerade keine richtige Lösung habe.
1: Das zieht mich raus. Aber da sieht man wieder, auch wenn es jetzt gerade sich negativ anhört, was der Nutzen von Alleinsein ist, wieder so zu sich kommen, die innere Stimme hören. Und wenn die funkt, da ist was nicht okay mit dem Job, dann wäre jetzt auf jeden Fall die Empfehlung, das ernst zu nehmen und vielleicht mal mit jemandem drüber zu sprechen, wie siehst du das, und dann Möglichkeiten auszuloten. Weil diese Unzufriedenheit, die ich jetzt rausgehört habe, die ist ja so oder so da und die betrübt mich dann sonst im Alltag oder verwehrt mir, dass ich bestimmte Sachen tue. Also das ernst nehmen und dann ins Gespräch gehen und man sich den Druck auch nehmen, dass es sofort weggeht. Und wenn es mir schwerfällt, alleine zu sein, weil sich immer wieder negative Gedanken äußern, dann wäre es auch nochmal hilfreich, die zu notieren, dann zu überlegen, was brauche ich gerade, und mit ins Gespräch gehen mit Menschen, denen man vertraut, oder es professionell angehen, mit einem Coach oder Therapeutin oder mit der Hausärztin sprechen. Also das durchaus ernst nehmen, weil manchmal hat man auch Gedankenkarussell, Ängste, die tauchen natürlich gerade dann auf.
0: Das verfestigt sich und man kommt dann nicht mehr raus.
1: Manchmal kommt man alleine nicht raus und dann unbedingt Hilfe holen. Aber wenn es jetzt zum Beispiel die Frage nach dem Job ist, dann ist es ja eigentlich toll, dass das die innere Stimme funkt. Mädel, du musst hier was machen und dann aktiv werden.
0: Katja zum Beispiel, die würde sich auch gern mal ganz bewusst Zeit nur für sich nehmen. Aber bei ihr klappt das im Alltag mit Mann und Tochter irgendwie nicht so richtig. Sie hat uns eine WhatsApp geschrieben und darüber wollen wir gleich sprechen, was du ihr raten könntest.
1: Unbedingt.

0: Phil Collins mit Do You Remember? Hier ist RBB 888 mit den Experten. Und wir beantworten heute all Ihre Fragen rund ums Thema Alleinsein und wie man es schafft, gut mit sich selbst klarzukommen. Denn genau das tut uns richtig gut, sagt unsere Expertin, die Psychologin Elisabeth Heckel. Und trotzdem, im Alltag ist das ja auf leichter gesagt dann als getan. Gerade wenn man Familie hat mit Job, da bleibt einfach dann auch nur wenig Zeit für sich selbst. Ja, man bleibt da manchmal dann auch selbst auf der Strecke. Und so geht es auch Katja. Sie hat uns eine WhatsApp geschrieben. Sie würde sich nämlich auch mal total gerne bewusst Zeit für sich nehmen, sagt aber so mit Mann und Kind, klappt das einfach nicht richtig. Sie schreibt, selbst wenn ich sage, ich gehe mal eine halbe Stunde in die Badewanne, kommt trotzdem ständig jemand rein. Mein Mann, meine Tochter, Ruhe habe ich da wirklich nicht. Und sie fragt dich jetzt, liebe Elisabeth, wie schaffe ich es, mir wirklich mal Zeit für mich zu nehmen und wie schaffe ich es auch, dass meine Familie das dann akzeptiert?
1: Das ist, genau. Also erstmal herzlichen Glückwunsch, dass sie erkannt hat, ich brauche Zeiten für mich, finde ich total gut. Also sich erstmal die Erlaubnis zu geben, ist der allererste Schritt, weil gerade wir Frauen denken ja, wir sind dauerverfügbar, wir müssen das ja alles wuppen und wir wuppen ja auch recht viel. Aber hier wäre Tatsache mein Tipp, rausgehen, einfach vor die Tür gehen, statt in die Badewanne dann vielleicht eine Runde um den Block gehen. Also gibt jetzt auch so einen neuen Trend, führe meinen Hund Gassi, ohne dass ich einen habe. Also einfach, um sich selber auszutricksen. Nee, hier würde ich sagen, rausgehen, damit die anderen merken, sie ist wirklich nicht verfügbar. Weil aus Sicht der Familie, klar, solange ich Mama sehe, spreche ich sie an. Ist doch der einfachste Weg, ist doch total schlau. Aber damit ich wirklich Auszeit habe, rausgehen. Und was auch immer hilfreich ist in solchen Situationen, wo ich sage, eigentlich habe ich die Zeit nicht, bitte nicht gleich ein ganzes Wochenende sich vornehmen. Da denkt man, das wird nichts, sondern kleine Sachen, eine halbe Stunde um Block. Oder bevor ich die Kids von der Krippe oder Kita abhole, dann nochmal 5 Minuten alleine vorm Fahrrad oder im Auto sitzen und eine kleine Meditation machen, einfach atmen und dann bewusst in die nächste Phase des Tages übergehen. Da geht es wirklich um kleine Auszeiten.
0: Mhm. Viele kennen das, die sagen dann, okay, ich brauche Zeit für mich und zack, ist da dieses schlechte Gewissen. Woher kommt das eigentlich? Und natürlich auch, wie wird man es los?
1: Naja, das hat ja viel damit zu tun, wie wir sozialisiert worden sind. Ne? Welche Rolle ich in der Familie eingenommen habe, was von mir erwartet wurde. Und das habe ich ja verinnerlicht. Und hier ist auch wieder der erste Schritt, das zu merken. Und vielleicht ist hier schon die Lösung, sich selber dann auch ernst genug zu nehmen. Also wenn ich verspüre, ich brauche hier eine Auszeit, eine Pause, dann nimm dich doch auch mal wirklich selber bei Wort und tue es auch. Also an sich zu denken. Denn kleines Gedankenexperiment, wenn ich dauerhaft über meine Bedürfnisse hinweggehe, mir keine Auszeit gönne, dann falle ich irgendwann komplett aus. Dann liege ich eine Woche flach oder habe dauerhaft irgendwie, kann nur zu 50% performen. Und deswegen ist es wichtig, zwischendurch immer mal wieder die Energietankstelle anzufahren, damit ich überhaupt für die anderen da sein kann.
0: Nun gibt es auch Situationen, wo man dann denkt, okay, jetzt bin ich hier allein, aber der Kopf kommt nicht zur Ruhe. Man ist dann wie in so einem Hamsterrad und man fragt sich, okay, wie komme ich jetzt runter? Und man will natürlich dann auch nicht gleich wieder ans Handy. Ne? Hast du sozusagen ein klitzekleines Ritual? Wir wollen dann nach den Nachrichten darüber weitersprechen, wie man runterkommen könnte.
1: Ja, also erstmal, wir sind ja keine Maschinen. Kippschalter funktioniert nicht an und aus, sondern wir brauchen Übergänge. Und ein Übergang ist, sich Sachen aufzuschreiben, damit man einleitet, jetzt kommt meine Auszeit, weil alles andere ist, also so funktioniert unser Körper nicht, dass wir sagen, jetzt hast du voll durchgepowert und jetzt chill mal auf der Couch. Das funktioniert nicht. Also Bewegung ist hilfreich, kaltes Wasser ins Gesicht ist hilfreich, dass man sich quasi in den Körper zurückholt.
0: Welche Entspannungstechniken vielleicht noch helfen könnten, uns gut tun, zum Beispiel, wenn man vielleicht auch das erste Mal ins Kino gehen will und auch sehr aufgeregt vielleicht dann ist, wenn man es zum allerersten Mal macht. Darüber wollen wir dann in der kommenden Stunde weitersprechen bei uns hier in den Experten. Heute zum Thema, ich habe ja nicht über die Kunst, sich selbst auszuhalten.
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2: Guten Tag. Die Linke hat ihre neue Doppelspitze gewählt. Co-Chefin Schwertner bekam 86%, knapp 6% mehr als beim letzten Mal. Der Bundestagsabgeordnete Pantisano bekam nur rund 53% und wurde damit nur knapp gewählt. Pantisano folgt dem bisherigen Co-Vorsitzenden Van Aken, der aus gesundheitlichen Gründen nicht mehr angetreten war. Gestern hatte der Parteitag beschlossen, das israelische Vorgehen im Gazastreifen als Völkermord zu bezeichnen. Zugleich bekannte sich die Linke zum Existenzrecht Israel und Palästinas. Die Waffenruhe zwischen Israel und der pro-iranischen Hisbollah-Miliz im Libanon ist weiter brüchig. Bei israelischen Angriffen in der Nacht und am Morgen wurden mindestens 10 Menschen getötet, berichten libanesische Nachrichtenagenturen. Auch mehrere Häuser sollen zerstört worden sein. Die angegriffene Region gilt als eine der Hochburgen der Hisbollah-Miliz. Die Luftangriffe überschatten die geplanten Friedensverhandlungen mit dem Iran in der Schweiz. Sie sollen möglicherweise an diesem Wochenende beginnen. Anlässlich des heutigen Weltflüchtlingstags hat Innenminister Dobrindt für eine europäische Identität geworben. Letztere werde von Populisten verstärkt angegriffen, mit dem Ziel, sie zu zerstören, sagte Dobrindt bei der Gedenkstunde der Regierung für die Opfer von Flucht und Vertreibung hier in Berlin. Er appellierte deshalb an die Bürgerinnen und Bürger, an ein friedliches und vereintes Europa zu glauben.
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2: In Wilmersdorf sind bei einem Verkehrsunfall mit einem Löschfahrzeug der Berliner Feuerwehr mehrere Menschen verletzt worden. Nach ersten Erkenntnissen der Polizei stieß der Einsatzwagen am Vormittag am Färbeliner Platz mit einem Auto zusammen. Der 51-jährige Autofahrer soll bei Grün in die Kreuzung gefahren sein, obwohl die Feuerwehr mit Blaulicht und Martinshorn auf dem Weg zu einem Einsatz war. Verletzt wurden der Pkw-Fahrer, ein 12-jähriges Kind und 4 Einsatzkräfte der Feuerwehr. Alle Betroffenen kamen zur Behandlung in ein Krankenhaus. Im Roten Rathaus hat die Berliner Feuerwehr heute ihr 175-jähriges Bestehen gefeiert. Der regierende Bürgermeister Wegner sagte bei dem Festakt, als älteste Berufsfeuerwehr Deutschlands blicke sie auf eine stolze Tradition zurück. Innensenatorin Spranger bedankte sich bei tausenden hauptberuflichen und ehrenamtlichen Einsatzkräften. An der Feier nahmen etwa 300 Gäste aus Politik, Wirtschaft und Wissenschaft teil. Die deutsche Fußballnationalmannschaft bestreitet am Abend ihr zweites WM-Gruppenspiel. Gegner in Kanada ist das Team der Elfenbeinküste. Anstoß in Toronto ist um 22 Uhr. Das letzte Spiel gegen Curaçao hatte die Mannschaft von Bundestrainer Nagelsmann vor knapp einer Woche souverän mit 7:1 gewonnen. 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
1: Bis zum Abend haben wir es mit Sonnenschein, einigen kompakten Wolkenfeldern zu tun und auch einzelnen Schauern und Gewittern. Höchsttemperatur heute 33 Grad. Es ist wirklich sehr, sehr warm. Im Moment sind es 30 Grad bei Ihnen in Friedenau, 32 in Mahlsdorf und 31 in Schöneberg. Morgen starten wir dann mit ganz viel Sonne in den Tag. Im Laufe des Tages mogeln sich dann wieder dichtere Wolken dazu. Und dann kann es auch zum Teil richtig kräftig regnen und auch Gewitter sind möglich. Von den Temperaturen her, es bleibt sehr heiß, sehr schwül, 31, 32 Grad.
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1: Liebe Autofahrer, wir haben stockenden Verkehr auf dem Stadtring in Richtung Wedding zwischen Innsbrucker Platz und Schmargendorf und in Richtung Treptow am Autobahnende vor der Elsenbrücke. Hier sollten Sie 10 Minuten extra Zeit einplanen. 10 Minuten plus auch auf der 115 von Kleinmachnow bis zur Spanischen Allee. Charlottenburg, die Otto-Suhr-Allee, ist gleich nach der Kaiser-Friedrich-Straße wegen eines Unfalls in Richtung Ernst-Reuter-Platz gesperrt. Ein Unfall gab es in Adlershof auf der Dörpfeldstraße zwischen Wassermannstraße und Hackenbergstraße. Kommen Sie in beiden Richtungen deshalb nicht weiter. Weitere Meldungen zu Straßen und Schienen finden Sie auf rbb888.de und in unserer App.
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1: Ich freue mich, dass Sie reinhören. Und wie oft denken Sie eigentlich so, ich will jetzt endlich mal allein sein und meine Ruhe haben? Wir sprechen heute hier in den Experten übers Alleinsein, haben von unserer Expertin, der Psychologin Elisabeth Heckel, auch schon ganz viel gehört, wie wichtig das ist, allein zu sein, auch mal was allein zu erleben. Einer der größten Vorteile ist natürlich, man entscheidet allein, was man macht, in welchen Film man geht und auch in welchem Tempo man bestimmte Dinge macht. Und es gibt noch viele andere gute Gründe fürs Alleinsein, können Sie sich alles nachhören, dann im Podcast zur Sendung, überall dort, wo es Podcasts gibt und auf rbb888. Und dieses Bedürfnis nach Ruhe, liebe Elisabeth, ist das etwas, was auch abhängig ist, in welcher Lebensphase ich mich gerade befinde, ob ich gerade wirklich viel um die Ohren habe, Familie, Job. Da denkt man ja häufiger, ich brauche jetzt mal wirklich ein bisschen Ruhe.
4: Genau, also es ist wohl eher, diesem Bedürfnis nachgehen zu können, ist unterschiedlich, je nachdem, in welcher Lebensphase man ist. Man hat Lebensphase so in der Mitte des Lebens, wo man für ganz viele Menschen verantwortlich ist, wo man denkt, wo bleib ich denn hier? Immer bin ich nur für die anderen da. Da fehlt mir das eher, so Rückzugszeiten. Und dann gibt es Phasen im Leben, wenn alle ausgezogen oder ausgeflogen sind, wo ich sage, oh, jetzt hätte ich gerne Kontakt und so viel Alleinsein tut mir gar nicht gut, aber da kann man natürlich dann auch was unternehmen, dass man in Verbindung kommt. Alleinsein ist aber auch nicht gleich einsam sein. Ne?
1: Wir sprechen gleich weiter, hier kommt gerade ein wichtiger Hinweis aus der Verkehrsinformationszentrale rein. Wir haben nämlich einen Falschfahrer. Achtung auf der A103, dem Abzweig Zehlendorf zwischen Philanderstraße und Übergang zum Wolfensteindamm bzw. zur Schlossstraße. Hier kommt Ihnen ein Falschfahrer entgegen. Fahren Sie bitte in beiden Richtungen äußerst rechts und überholen Sie nicht. Falschfahrer auf der A103 zwischen Philanderstraße, Übergang Wolfensteindamm, Schlossstraße. Wir sprechen hier gleich weiter zum Thema Alleinsein. Susanne zum Beispiel hat uns eine WhatsApp geschickt. Sie fand das am Anfang auch alles super komisch, was alleine zu unternehmen, weil sie dachte, alle schauen sie irgendwie komisch an. Und sie fragt sich, wie schafft man es, sich davon frei zu machen. Ja, mal schauen, ob es so eine Egalness-Taktik gibt, Elisabeth.

0: RBB 888, Falschfahrer auf der 103, dem Abzweig Zehlendorf zwischen Philanderstraße und Übergang zum Wolfensteindamm Schlossstraße. Kommt Ihnen ein Falschfahrer entgegen, fahren Sie bitte in beiden Richtungen äußerst rechts und überholen Sie bitte nicht. Sobald die Gefahr vorbei ist, melden wir es natürlich.
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0: Enigma, Return to Innocence und gute Nachrichten von der A103, dem Abzweig Zehlendorf. Die Gefahr durch den Falschfahrer besteht nicht mehr. Hier sind die Experten. Wir zeigen Ihnen heute, wie Sie gut allein sein können und damit natürlich auch Ihr Wohlbefinden stärken. Und das tun wir zusammen mit Alleinsein-Fan und Psychologin Elisabeth Heckel. Und mal angenommen, Sie haben einen freien Abend, niemand aus der Familie ist da, keine Freunde, die haben alle keine Zeit. Was machen Sie dann? Warten Sie dann, bis sich vielleicht doch jemand meldet? Greifen Sie zum Handy? Hauptsache Stille ist weg. Also dieses Alleinsein ist ja was, das haben wir auch schon hier oft gesagt, ist etwas, das vielen gar nicht so leicht fällt. Auch Susanne hatte so anfangs ihre Probleme damit. Sie hat uns eine WhatsApp geschrieben. Vor allem hatte sie früher totale Probleme, allein was zu unternehmen. Café, Kino und so weiter. Das war für sie eher was so für Paare oder Gruppen. Aber irgendwann, ja, kommt dann wahrscheinlich auch der Moment, und das war ja auch bei ihr so gewesen, wo sie sagt, ja, ich probiere es jetzt einfach halt mal aus, ist dann erstmal einen Kaffee trinken gegangen, und das fand sie natürlich auch am Anfang super komisch, ne, weil sie dachten, und das hatten wir ja auch gerade besprochen, dieses von der Gesellschaft aufgedrückte, oh Gott, jetzt ist die da alleine, hat die keine Freunde, ne, und sie wurde dann aber mutiger, und genießt das jetzt total. Was sie aber interessieren würde, da bin ich gespannt, jetzt, was du sagst, weil das kann man ja auch auf andere Bereiche ausdehnen. Wie schafft man es, diesen Gedanken loszuwerden, was andere über mich denken?
1: Ja, das ist ein Klassiker. Die Masterfrage hier gerade. Genau, das hindert uns ganz oft, das zu tun, was wir eigentlich tun wollen. Aber indem wir das, was andere über uns denken, vermeintlich über uns denken, so hoch ansetzen, geben wir denen ja Macht über uns. Das heißt, ich stelle die anderen, deren vermeintliche Meinung höher als die eigene. Also das erstmal zu reflektieren, ist wichtig. Und dann ist vielleicht ganz gut, mal so ein Perspektivwechsel vorzunehmen. Angenommen, ich sitze in der S-Bahn und mir gegenüber sitzt einer mit zwei unterschiedlichen Socken oder gar keinen und nur barfuß, dann denke ich da vielleicht meine Meinung drüber, aber was hat das für einen Einfluss auf die andere Person? Also der spürt es nicht, der sieht es nicht, ich sag's nicht, also es beeinflusst sein Leben nicht oder ihr Leben, je nachdem, was das für eine Person ist, und das Gleiche ist ja bei mir auch. Und dann würde ich als nächstes einen Realitätscheck vornehmen. Ich mache irgendwas Komisches, das wäre übrigens dann auch ein Tipp, machen Sie was Komisches. Was passiert denn dann?
0: Also sag mal, was Komisches? Ja, was kann man denn da machen?
1: Also ein Kollege, Jens Korsen, auch ganz spannend zum Thema Selbstwirksamkeit, der schlägt vor, dass man mit hochgehobenen Armen einfach mal die Straße langläuft, 10 Minuten.
0: Und 10 Minuten?
1: Oder 5, aber einen gewissen Zeitraum. Und das aushält, dass man natürlich erstmal komisch angeschaut wird.
2: Da hätte ich Hemmungen.
1: Genau, ja. Also das heißt ja, spring über deine inneren Hemmungen und du wirst sehen, nichts passiert. Vielleicht lachen andere, die nächsten rollen mit den Augen oder machen hier Wischbewegungen vorm Gesicht. Whatever, also es wird ja keinen Einfluss auf dich haben. Und die Idee von ihm ist ja, wenn du das einmal durch hast, dann bist du geheilt quasi. Ja, ansonsten in kleinen Schritten ausprobieren, ne? Weil Alleinsein ist immer noch so, was ist denn mit der los? Hat die keinen abgekriegt? Oder was ist mit dem los? Hat er es nicht geschafft? Aber kleine Schritte.
0: Da passt auch die WhatsApp-Nachricht von Anna, denn allein verreisen ist ja auch ein Thema. Sie würde das gerne, traut sich aber noch nicht so richtig, weil sie irgendwie ja nicht so weiß, ob es ihr am Ende so richtig gefällt, ob sie sich da nicht fehl am Platz fühlt. Gerade auch, weil sie so ein, schreibt sie, ein ruhiger, zurückhaltender Typ ist und fragt sich jetzt, wie kann ich als ruhiger Typ es schaffen, alleine wegzufahren? Da wahrscheinlich auch keine 3-Wochen-Reise gleich,
1: ja,
0: machen, oder?
1: Genau, dann nicht gleich 3 Wochen. Also so ein kleiner Tipp ist, leg los mit einer alleine unterwegs sein Aktion und erlaube dir, du kannst es jederzeit abbrechen. Das geht natürlich nicht, wenn ich jetzt 3 Wochen irgendwo Karibik gebucht habe. So schnell geht das nicht zurück. Aber dann vielleicht erstmal mit einem Tagesausflug anfangen, dass ich mir hier in der Nähe ein Ziel vornehme und da gucke, wie fühlt sich's denn an? Und dann das nach und nach steigern. Ich würde das Risiko nicht so hoch ansetzen. Also das Risiko von wegen, ich will doch nach Hause oder mit vielen Menschen.
0: Gilt für ganz vieles. Egal, absolut, ob ich sage, ich will allein ins Café, allein ins, ja, Kino, allein verreisen. Immer kleine
1: Schritte. Und darüber merken, hey, ich schaffe das und es tut mir sogar gut.
0: Irgendwann kommt dann wahrscheinlich, aber wenn ich sage, okay, ich habe es geschafft, ich verreise jetzt 3 Wochen ganz alleine, dann doch irgendwann mal der Moment, in dem man sich vielleicht auch einsam fühlt. Und wie man da dann mit der Situation umgehen kann, wollen wir gleich besprechen nach Musik von Spandau Ballet. Gold.

0: Spend Our Belly mit Gold. Hier ist RBB 88.8. Alleine in den Urlaub fahren. Wer hat das schon mal gemacht? Hier sind die Experten und heute erfahren Sie alles darüber, wie Sie gut mit sich allein klarkommen, wie Sie es gut mit sich allein aushalten können und ja, was Sie dann Schönes machen können. Denn Fakt ist, ab und an mal allein sein, ab und an mal was allein unternehmen, ist mit das Beste, was Sie für sich tun können, sagt unsere Expertin, die Psychologin Elisabeth Heckel. Und weil wir gerade übers Alleine in den Urlaub fahren gesprochen haben. Anna aus Charlottenburg ist auch ein großer Fan vom Alleinreisen. Grüße Sie.
1: Hallo.
0: Hallo.
1: Was sind denn? Ihr hört mich, ja.
0: Sehr gut, hören wir Sie. Okay. Hören wir dich. Wir können uns auch duzen. Ja. Gerne. Was sind denn so für dich die größten Vorteile am Alleinverreisen?
1: Also ich muss ganz ehrlich sagen, ich bin früher sehr viel allein verreist. Und das hat mir sehr viel Input gebracht, weil ich habe eher Kontakt zu anderen Menschen geknüpft. Ja, die haben mir neue Erfahrungen gegeben oder überhaupt haben die. Ich bin jetzt ein bisschen aufgeregt. Entschuldigung.
0: Ist gar kein Problem.
1: Aber,
0: wir haben Zeit.
1: Also es hat mir immer sehr viel gebracht, weil ich mehr erfahren habe, wenn ich mit jemandem verreise, den ich kenne. Dann kenne ich die in der Regel schon etwas länger, weil sonst würde ich ja mit ihm nicht verreisen oder mit ihr, ja. Aber wenn ich alleine verreise, dann ist es immer interessant, andere Menschen kennenzulernen und das funktioniert auch, muss
0: Man
1: ich sagen.
0: Man führt ganz andere Gespräche
1: also ich
0: dann sicherlich
1: da
0: auch, ne?
1: So ist es, so ist es. Und ich habe sogar Freundschaften geknüpft mit Leuten, die dann auch aus Berlin waren. Und wir haben uns dann hier vor Ort wieder getroffen. Also für mich, muss ich sagen, war das immer eine tolle Variante.
0: Total tolle schön. Variante. Vielen, vielen Dank für deinen Anruf, liebe Anna. Irgendwann hatte ich, haben wir ja gerade auch schon angesprochen, kommt aber vielleicht auch so der Moment, wo man sagt, naja, ich fühle mich trotzdem so ein bisschen einsam. Was kann man denn dann in einer Situation, wenn man in dieser Situation ist, tun? Liebe Elisabeth.
2: Also wenn ich mich dann einsam fühle, ist das ja wieder ein Zeichen dafür, ich brauche jetzt mal Verbindung. Ich bin nicht wirklich allein, sondern ich habe ja Menschen, die mich kennen, die mich auffangen. Ich habe ja mein Netzwerk. Und dann ist einfach der Tipp, Verbindung herzustellen. Da kann man telefonieren oder es gibt ja dieses berühmte Schnuffeltuch, was man dann mitnehmen kann, was man bei Kindern hat. Na, oh, da fühle ich mich geborgen. Irgendetwas, was mich an zu Hause erinnert, an meine Liebsten zu Hause. Da kann man auch zu den sozialen Medien greifen und sich mal schreiben, ein Foto schicken, das löst dann auch schon gute Gefühle aus. Und dafür sind soziale Medien übrigens gut, dass man, wenn man körperlich nicht anwesend ist, in Verbindung treten kann. Also wenn ich das Bedürfnis, also wenn ich Einsamkeit verspüre, dann in Verbindung gehen, dann Kontakt aufnehmen zu anderen Menschen.
0: Auch in Beziehungen ist es total wichtig, dass man mal hin und wieder auch für sich Alleinzeit hat. Hat man dadurch vielleicht dann auch seltener den Drang, aus einer Partnerschaft auszubrechen? Wie siehst du das?
2: Na, ich finde, dass das eher die Beziehung beleben kann. Eher so, wie wir es bei der Anna gehört haben, weil du bist offen, du kriegst neue Eindrücke, wenn du mal was alleine machst, du kommst auf andere Gedanken und dadurch bist du ja dann auch wieder mit neuen Erfahrungen bereichert und kommst damit in die Beziehung zurück. Das ist eher ein
0: Schutz. Was die Beziehung nach vorne bringt,
2: ja,
0: was sie intensiviert.
2: Alltagsmüdigkeit, sowas in die Richtung.
0: Unsere Hörerin Hanna hat uns eine WhatsApp geschickt. Sie ist seit 8 Jahren mit ihrem Partner zusammen, wünscht sich ab und an dann auch mehr Zeit für sich, aber er versteht das nicht. Im Gegenteil, er klammert sich da noch mehr an sie, erzählt ihr nonstop von allem Möglichen, macht ihr sogar Vorwürfe. Darüber wollen wir dann in der kommenden halben Stunde weitersprechen. Alleinsein in der Partnerschaft.

0: wir schwitzen heute auch schon ganz schön. Ich und Elisabeth Heckel, unsere Expertin zum Thema Alleinsein. C&C Music Factory haben wir gehört mit Gonna Make You Sweat. Und jetzt schauen wir aufs schweißtreibende Wetter.
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0: 32 Grad messen wir in Grünau, 31 sind es in Lichtenberg, 32 haben sie in Alt-Glienicke. Bis zum Abend gibt es immer mal wieder Sonnenschein, aber auch dicke Wolken und hin und wieder auch einzelne Schauer und Gewitter. Die können lokal auch richtig kräftig ausfallen. 33 Grad Höchsttemperatur. Morgen dann starten wir mit ganz viel Sonne. Später dann wieder dichtere Wolken. Und da kann es dann auch teilweise wieder regnen, teils auch kräftig gewittern. Es bleibt sehr schwül. Temperaturen um die 31, 32 Grad.
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0: Voll ist es aktuell auf dem Stadtring in Richtung Wedding zwischen Innsbrucker Platz und Schmargendorf und in Richtung Treptow am Autobahnende vor der Elsenbrücke. Hier 10 Minuten extra Zeit einplanen und 10 Minuten obendrauf kommen auch auf der A915, wenn Sie da unterwegs sind, von Kleinmachnow zur Spanischen Allee. Charlottenburg, die Otto-Suhr-Allee ist gleich nach der Kaiser-Friedrich-Straße wegen eines Unfalls in Richtung Ernst-Reuter-Platz weiterhin gesperrt. Ein Unfall gab es auch in Adlershof auf der Dörpfeldstraße. Die ist nach dem Unfall komplett gesperrt zwischen Wassermannstraße und Hackenbergstraße. Und in Wittenau wird gefeiert. In Reinickendorf ist die Straße Alt-Wittenau gesperrt. Bis 20 Uhr Straßenfest zwischen Hermsdorfer Straße und Eichborndamm. 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
0: Ich freue mich, dass Sie da sind. Wie wichtig ist es Ihnen, in einer Beziehung auch mal Zeit für sich zu haben? Zeit für sich ganz allein. Wir sprechen ja heute in den Experten übers Alleinsein mit der Psychologin Elisabeth Heckel. Und viele von Ihnen sagen, gelegentlich auch mal allein zu sein, das gehört unbedingt dazu.
2: Ich denke schon, dass es wichtig ist, wenn man eigene Interessen hat. Und jeder so dem ein bisschen nachgehen kann, man dem irgendwie auch Raum gibt. Aber klar, muss man auch zusammen irgendwas machen. Aber ich glaube, es kommt am Ende aufs Paar drauf an.
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0: immer eine Frage der Relation, ne? Aber hin und wieder ist es, glaube ich, schon wichtig, gerade in einem familiären Kontext, weil da ja immer irgendwas los ist, ne?
1: Das muss man haben. Das muss man auch als junger Mensch haben.
2: Alleinsein in einer Partnerschaft muss man haben, ist wichtig, sagen viele. Warum ist das wichtig, liebe Elisabeth? Entschuldige.
3: Mhm. Für mich ist es wichtig, weil man muss ja in Balance sein. Also es ist so ein bisschen so ein Austarieren zwischen Alleinsein und Verbundensein, zwischen Offensein für die Welt und ich muss mich aber zurücknehmen, um das zu verarbeiten. Und das macht nachher auch so mentale Gesundheit oder auch Glück in der Beziehung aus. Also es geht um dieses in Relation setzen, in Balance bringen. Also mal bin ich allein und dann wieder mit dir zusammen. Weil nur mit dir zusammen, da verschmelze ich ja mit der anderen Person. Wo bleib ich dann? Nur alleine, wo ist dann die Beziehung? Also es geht um das richtige Maß. Balance ist Stichwort.
2: Und schwierig wird es eben, wenn die Partner unterschiedliche Bedürfnisse haben, wie im Fall von Hannah. Ihr Mann versteht es nämlich überhaupt nicht, dass sie auch einfach mal Zeit für sich haben möchte. Sprechen wir gleich drüber nach Musik von den Shakespeare Sisters, Stay und großer Dance-Klassiker hier aus den 80ern, Rufus und Chaka Khan mit Ain't Nobody.

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0: Shakespeare Sisters mit Stay. Hier ist der RBB 888. Hier sind die Experten und seit 15 Uhr sprechen wir mit unserer Psychologin Elisabeth Heckel übers Alleinsein, warum es so wichtig ist und wie wir lernen können, gut mit uns selbst klarzukommen. Auch in einer Beziehung tut Abstand hin und wieder dann mal gut. Allein sein, manchmal tut es auch wirklich richtig gut. Hanna hat uns geschrieben, sie lebt seit 8 Jahren mit ihrem Partner zusammen. Eigentlich ist auch alles gut, schreibt sie, aber sie merkt immer mal wieder, dass sie sich danach sehnt, einfach mal Zeit für sich zu haben. Mhm. Allein sein, durchatmen. Das Problem ist nur, dass er es irgendwie überhaupt nicht versteht. Im Gegenteil, wenn sie sich zurückziehen möchte, so schreibt sie, wird er eher noch anhänglicher. Dann redet er ununterbrochen über Nachrichten, Haushalt, Urlaubsplanung, macht ihr sogar Vorwürfe. Am Ende kommt es dann oft zum Streit und sie fragt sich inzwischen, ob sie dieses Bedürfnis nach Alleinsein vielleicht nicht richtig klar ausdrückt. Hat die Expertin einen Rat?
1: Also erstmal ist das ein Klassiker, was man in Beziehungen erlebt, übrigens auch im Arbeitskontext. Es gibt einfach grundlegende menschliche Bedürfnisse mit unterschiedlichen Polen. Und ein Grundbedürfnis ist, gibt Menschen, die haben ein großes Bedürfnis nach Nähe. Die wollen in Kontakt stehen, in Verbindung stehen. Die wollen sich austauschen, möglichst viel Zeit miteinander verbringen. Auch unter Arbeitskollegen übrigens und natürlich in der Beziehung. Wir machen alles zusammen, wir kleiden uns gleich, wir sind immer zu jeder Minute zusammen. Und dann gibt's aber Menschen, die andere Seite dieser Skala, die haben ein Bedürfnis nach Distanz. Ich brauche Raum für mich, ich will allein sein, ich will autonom unterwegs sein. Und es gibt hier kein besser oder schlechter, es ist nur anders. Und die Kunst ist, das zu verdeutlichen, das sichtbar zu machen. Also es ist so ein Klassiker in der Mediation, also bei Konflikten. Und darüber zu sprechen, ich brauche so und du brauchst es so. Und wenn ich sage, ich brauche Zeit für mich allein, heißt es nicht, dass ich nicht dich will, sondern ich will mich. Also ich bin mir selbst gut genug.
0: Also wie kann sie es am besten formulieren? Wie soll sie da jetzt ganz praktisch rangehen?
1: Genau das soll sie ihm sagen. Ich brauche die Zeit für mich, weil ich einfach ein anderes Grundbedürfnis habe. Sie könnte das jetzt auch noch unterlegen mit Thomann-Riemann-Kreuz. Aber das geht darum, wir haben unterschiedliche Bedürfnisse. Und das Fatale ist, warum es dann häufig zu Konflikten kommt. Die Menschen, die Nähebedürfnis haben, fühlen sich weggeschoben, wenn die andere Person ihrem Distanzbedürfnis, ich will alleine sein, Bedürfnis nachgehen und verschärfen ihre Bemühungen, in Kontakt zu kommen. Was wiederum die Leute, die alleine sein wollen, als total nervig und anhänglich empfinden. Und da muss man sagen, wann bist du sicher, wann bist du okay? Also wie können wir das gestalten, dass ich mein Bedürfnis befriedigt kriege und du da auch deins gestillt bekommst?
0: Simon hat uns auch eine WhatsApp geschrieben, passt ganz gut dazu. Er findet es manchmal schwer, innerhalb einer Partnerschaft Zeit für sich allein zu finden. Seine Freundin ist gerade arbeitssuchend, viel zu Hause. Und nur, schreibt er, wenn ich sonntags eine Runde joggen gehe, bin ich wirklich mal mit mir allein. Oft gibt's aber auch deshalb Spannungen bei uns, weil ich dann auch gern mal 2 Stunden unterwegs bin. Das heißt also, hier fehlt dann auch die Akzeptanz dafür, dass der Partner einfach mal eine Pause braucht.
1: Genau, das würde ich auch ganz klar so sagen. Ich bin die ganze Woche unterwegs, arbeiten und ich brauche Zeiten für mich, damit das hier mit uns gut funktioniert. Das ist ja auch immer ein Investment in die Partnerschaft, weil ohne das, wenn ich nicht mal alleine mit mir sein kann, funktioniert das wir auch nicht. Das ist ja immer diese Balance und das würde ich auch ganz klar so formulieren und dann muss die Partnerin gucken, kann ich das so akzeptieren oder was brauche ich, damit ich hier ein Stück mehr loslassen kann.
0: Und wichtig ist natürlich auch, dass der Partner das dann nicht persönlich nimmt.
1: Genau. Und deswegen ist es immer gut, das mit so Modellen zu erklären, dass das so Grundbedürfnisse sind, die wir alle haben. Nicht, weil ich schlecht bin oder dich doof finde, sondern es ist mein Bedürfnis.
0: Die Experten heute zum Thema Alleinsein, warum es uns gut tut und wie wir lernen können, gut mit uns selbst klarzukommen. 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

0: Elvis-Klassiker, Suspicious Mind. Hier ist RBB 88.8. Schönen Samstag. Hier sind die Experten. Und wir sind eigentlich schon jetzt
1: am Ende.
0: Wie schnell
1: die Zeit vergeht, wenn man sie gemeinsam verbringt.
0: 2 Stunden mit dir im Fluge sind die vergangen. Wir haben heute ganz viel besprochen, nämlich darüber, warum es so wichtig ist, auch mal Zeit für sich allein zu haben und wie wir lernen können, es gut mit uns auszuhalten, gut mit uns klarzukommen. Elisabeth Heckel, unsere Psychologin, mit ihr haben wir hier 2 Stunden über dieses Thema gesprochen und sie hat uns natürlich ganz viel erzählt, dass Alleinsein nichts mit Einsamkeit zu tun hat, weil wir uns für das Alleinsein ganz bewusst entscheiden. Wir haben gehört, dass man sich durchs Alleinsein viel besser kennenlernt, selbstsicherer wird und auch auf die besten Ideen kommt und dass es einfach eine wundervolle Stärke ist, wenn man allein zurechtkommt. Und Ralf, der lebt sogar allein, aber der ist total happy damit.
2: Also ich muss ehrlich zugeben, ich bin fast 65 Jahre alt, habe natürlich auch Beziehungen hinter mir gehabt, war nie verheiratet. Ich gehe regelmäßig zum Sport, habe dort natürlich auch meine Bekanntschaften, Freundschaften. Aber wenn ich dann nach Hause komme, bin ich nicht traurig und fühle mich auch gar nicht allein. Weil mein Leben mittlerweile so strukturiert ist, da passt gar nicht mehr ein Mensch rein, der bei mir jetzt hier wohnen könnte. Ich freue mich, wenn meine Freundin mich besuchen kommt, aber ich bin auch nicht traurig, wenn sie dann am Wochenende, Sonntagabend wieder zu sich nach Hause fährt. Dann kann ich meine Ordnung wiederherstellen und kann die Woche wieder genießen, so wie ich das gerne möchte. Und freue mich dann natürlich aufs Wochenende, wenn wir uns dann wieder sehen. Also ich möchte nur sagen, man muss nicht unbedingt traurig sein, wenn man alleine lebt. Das kann auch eine ganz schöne Sache sein.
0: Also Ralf hat ja offensichtlich eine gute Mischung gefunden zwischen sozialen Kontakten und Alleinsein.
1: Absolut, das kann man als Zusammenfassung von unserer heutigen Sendung eigentlich sehen. Weil was macht er? Er macht ein eigenes Konzept. Wie möchte ich zusammen und alleine leben? Egal, was die anderen sagen. Da haben wir wieder unser Egal-Prinzip. Das andere ist, es kommt auf die gute Mischung an, auf die Balance. Und der Vorteil, ich nehme mir Auszeit innerhalb einer Paarbeziehung, ist natürlich, dass ich dann wieder neugierig bin und die Vorfreude schüre. Das belebt ja die Beziehung. Und das andere ist, wenn wir hier sagen, entweder allein oder in Beziehung. Beziehung muss nicht immer heißen, dass ich hier meinen Traummann oder meine Traumfrau bei mir zu Hause habe. In Beziehung sein kann ich auch mit Freunden, mit Verwandtschaft, mit meinem Netzwerk. Das geht ja da, oder mit meiner Sportgruppe. Es geht darum, dass ich mit anderen Menschen in Kontakt bin und verbunden bin. Das heißt nicht, du bist nur verbunden, wenn du eine Partnerschaft hast oder vielleicht verheiratet bist. Nein, das ist nicht so. Das will ich nochmal sagen. Und das haben wir jetzt hier bei dem Ralf auch gehört.
0: Er ist happy, allein zu sein, aber trotzdem ganz viele gute Menschen um sich herum zu haben, die ihm das Gefühl dann geben, dass er nicht einsam ist.
1: Genau so.
0: Die Experten heute zum Thema, ich habe ja mich, über die Kunst, sich selbst auszuhalten. Und vielleicht nehmen Sie sich ja heute schon mal ganz bewusst ein bisschen Zeit für sich. Wir wünschen Ihnen auf jeden Fall viel Spaß bei Ihrem ersten Abenteuer allein. Es lohnt sich.
1: Wunderbar.

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1: Mit Andreas Marschner, guten Tag. Der Iran hat die Straße von Hormuz wieder geschlossen. Ein Sprecher des iranischen Militärkommandos sagte, man reagiere damit auf die jüngsten israelischen Angriffe im Libanon. Den USA warf er Böswilligkeit vor. Diese hätten gegen ihre Verpflichtung verstoßen, den Krieg zu beenden. Der Iran hatte die Straße von Hormuz nach Kriegsbeginn Ende Februar praktisch blockiert. Die USA wiederum sperrten die Durchfahrt von und zu iranischen Häfen. In einer vor wenigen Tagen unterzeichneten Rahmenvereinbarung hatten allerdings beide Seiten zugesagt, die Blockaden aufzuheben. Ines Schwertner und Luigi Pantisano sind auf dem Parteitag der Linken zu den neuen Vorsitzenden gewählt worden. Schwertner erhielt 85,7% der Stimmen, Pantisano 53,3%. Auf ihrem Bundesparteitag in Potsdam hatte die Linke ihre Parteilinie in Bezug auf den Nahostkonflikt verschärft. Das israelische Vorgehen im Gazastreifen wurde offiziell als Völkermord eingestuft. Nach dem Zusammenstoß zweier Güterzüge in München ist die Unfallursache weiter unklar. In der Nacht waren nach der Kollision zwei Waggons von einer Brücke auf eine darunterliegende Straße abgerutscht. Ein Mensch kam dabei ums Leben. Nach Polizeiangaben fuhr zum Zeitpunkt des Unglücks auch ein Linienbus auf der Straße, der durch einen herabfallenden Gegenstand beschädigt wurde. An Bord war nur der Fahrer. Er blieb unverletzt.
2: Und jetzt das Wichtigste aus Berlin.
1: In Marzahn ist eine Frau mutmaßlich mit einem Messer angegriffen und verletzt worden. Laut Polizei war die 26-Jährige heute Mittag auf dem Weg zu ihrer Wohnung in der Krummenseer Straße, als sie im Treppenhaus des Mehrfamilienhauses von einem bisher unbekannten Mann attackiert wurde. Dabei erlitt sie Stichverletzungen an Ober- und Unterschenkel. Rettungskräfte versorgten die Verletzte vor Ort. Anschließend kam sie zur Behandlung in ein Krankenhaus. Der Täter flüchtete. Die Kriminalpolizei ermittelt. Schülerinnen und Schüler haben heute für flächendeckenden Reanimationsunterricht an Berliner Schulen demonstriert. Bei der Protestaktion am Rathaus Steglitz zeigten sie gemeinsam mit Fachkräften vom Krankenhaus Bethel auch die Grundlagen der Wiederbelebung. Gesundheitssenatorin Ciborra begrüßte das Engagement. Die Forderung nach einem flächendeckenden staatlichen Angebot sieht die SPD-Politikerin allerdings skeptisch. Dem RBB sagte Ciborra, die Schulen hätten bereits sehr viele Aufgaben. Zum Fußball. Heute Abend bestreitet die deutsche Mannschaft ihr zweites WM-Spiel. Gegen Gegner im kanadischen Toronto ist die Elfenbeinküste. Bundestrainer Nagelsmann wird voraussichtlich die gleiche Startelf aufbieten wie beim 7:1-Sieg gegen Curaçao im ersten Gruppenspiel. Anpfiff ist um 22 Uhr. 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
1: Mit den aktuellen Temperaturen: Kreuzberg 26 Grad, Buch 27, Wannsee 25. Bis zum Abend Sonne gemixt mit kompakten Wolkenfeldern, dazu vereinzelt Schauer und Gewitter. In der kommenden Nacht erst noch bewölkt mit ein paar letzten Schauern, später sternklar und trocken bei um die 18 Grad. Und morgen am Sonntag erst viel Sonne, später kommen dann wieder dichtere Wolken dazu und es kann einzelne kräftige Schauer und Gewitter geben. Morgen maximal 32 Grad und weiterhin sehr schwül. Es ist 17:03.
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1: Auf dem Stadtring stockt's ein bisschen zwischen Innsbrucker Platz und Schmargendorf in Richtung Wedding und in Richtung Treptow am Autobahnende vor der Elsenbrücke. Hier müssen Sie ein paar Minuten mehr einplanen. 10 Minuten länger dauert's im Moment auch auf der Hermann- und Karl-Marx-Straße Richtung Hermannplatz. Charlottenburg, die Otto-Suhr-Allee, ist wegen eines Unfalls gleich nach der Kaiser-Friedrich-Straße in Richtung Ernst-Reuter-Platz gesperrt. Ins Umland, Probleme auf der A10, dem südlichen Berliner Ring. Nach einem Unfall ist die Autobahn zwischen Rangsdorf und Genshagen in Richtung Dreieckwerder gesperrt. Vorsicht auf der A115 Richtung Dreieck-Nutetal zwischen Kreuz Zehlendorf und Kleinmachnow ist ein Auto liegen geblieben. Und noch zur S-Bahn. Wegen eines kaputten Signals im Bereich Wuhlheide kommt es bei der S3 zu Verspätungen. Zwischen Köpenick und Karlshorst fahren die Züge nur im 20-Minuten-Takt. Da, wo es geht, gute Fahrt!
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3: Mit einem echten Kracher-Song heiße ich Sie herzlich willkommen. Lange nicht mehr gehört, ist in den nächsten 2 Stunden auf dieser, auf Ihrer bevorzugten Welle. Und wir starten im Jahre 79 und wenn ich diese Band als One-Hit-Wonder bezeichne, dann tue ich ihr sicherlich nicht unrecht. Hier sind The Knack.

Nach dem sehr süffig klingenden Robert Palmer mit seinem No By Now, das uns ins Jahr 94 führte, war das Al Jarreau, stimmlich kolossal biegsam. Sein Thema aus, oder das Thema aus der Krimiserie Moonlighting, auch schon fast 40 Jahre hat es auf dem Buckel. Die Hey Music mit lange nicht mehr gehörten Songs. Und diesen Stempel muss sich auch Money Changes Everything gefallen lassen. Hier ist die unvergleichliche Cyndi Lauper.

0: Auch sie zählten zu jenen Bands, die ab der zweiten Hälfte der 70er bis in die 90er hinein sehr präsent waren im Radio. Inzwischen haftet den Dire Straits auch ein Raritätencharakter an. Sultans of Swing in der Hey Music. Bekannt geworden vor allem durch das legendäre Gitarrensolo des Mark Knopfler. Wir bleiben in Großbritannien. Der Songwriter Howard Jones hat ja wirklich wundervolle Lieder geschrieben. Die erfreuen sich ja großer Beliebtheit, auch bei uns hier auf RBB 88.8. Everlasting Love ist über die Jahre ein bisschen zurückgefallen und deswegen gibt's das gleich.
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1: Lange nicht mehr gehörte Songs, Lieder, die über die Jahre in den Hintergrund gerückt sind. Die sind's, die Sie noch bis 19 Uhr hier antreffen können. Super Trooper von ABBA. Die Radioglanzzeiten dieses Songs sind inzwischen auch vorbei. Habe ich gleich für Sie. Davor aber die herausragende Stimme des James Morrison. Nicht zu verwechseln mit dem Frontmann der Doors, Jim Morrison. You give me some.

eine schöne Ballade. Nothing's Gonna Change My Love For You. Da hat er sich ziemlich an die berühmten Vorlagen gehalten. George Benson zum einen, Glenn Medeiros zum anderen. Der Mann hier heißt Ben McCusker, britischer Sänger, Songwriter, Schauspieler, vor allem durch seine Arbeit in Musicals bekannt. Schöner Song und gerade in seiner Version dann sehr selten im Radio. Und im Radio gibt's noch bis 19 Uhr die Hey Music und auch dies hier ist eine Coverversion. Das Original haben Cool and the Gang in den späten 70ern abgeliefert und nun hören wir mal, was Atomic Kitten daraus gemacht haben.

Über den großen Erfolg, den Laura Branigan mit Gloria hatte, rückt der Komponist selbst mit seiner Originalversion deutlich in den Hintergrund. 1979 kam das schon raus. Aber Umberto Tozzi, den wir da gerade gehört haben, der war bestimmt nicht traurig, als seine Gloria dann 1983 nochmal international durch die Decke ging mit besagter Laura Branigan. Nach den 18 Uhr Nachrichten sind wir wieder zur Stelle mit lang nicht mehr gehörten Songs. Einer davon ist I Don't Want a Lover mit der, ja, nicht amerikanischen, sondern schottischen Band Texas. Und die hören wir noch vor den Nachrichten. Und wenn Sie mögen, dann gerne bis gleich.

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1: Mit Andreas Marschner, guten Abend. Die Linke hat ihre neue Doppelspitze gewählt. Co-Chefin Schwertner bekam 86%, der Bundestagsabgeordnete Pantisano 53%. Pantisano folgt dem bisherigen Co-Vorsitzenden Van Aken, der aus gesundheitlichen Gründen nicht mehr angetreten war. In seiner Rede sagte Pantisano, die Partei müsse ihren Fokus wieder auf die Arbeiterinnen und Arbeiter wie Krankenschwestern, Erzieher und Reinigungskräfte richten. Die Linke müsse sich als Protestalternative zur AfD etablieren. Der Iran hat angekündigt, die Straße von Hormuz wieder für den Schiffsverkehr zu sperren. Das Militärkommando des Landes begründete den Schritt mit Verstößen Israels gegen die Waffenruhe im Südlibanon. Die Feuerpause dort ist Teil des Rahmenabkommens zwischen den USA und dem Iran. Nach libanesischen Medienberichten hat die israelische Luftwaffe wieder mehrere Ziele im Libanon angegriffen. Es soll mindestens 28 Tote geben. Aus Israel hieß es, die Hisbollah habe in der Nacht mehr als 50 Geschosse auf israelische Soldaten abgefeuert.
2: Und jetzt das Wichtigste aus Berlin.
1: Tausende Menschen sind heute der Einladung der Bundesregierung gefolgt und haben beim Tag der offenen Tür das Kanzleramt und die Ministerien besucht. Entschuldigung. Diese Zwischenbilanz hat das Bundespresseamt am Nachmittag gezogen. Morgen gibt es nochmal die Gelegenheit, im Regierungsviertel einen Blick hinter die politischen Kulissen zu werfen. Unter anderem Bundeskanzler Merz und Vizekanzler Klingbeil wollen die Gäste persönlich begrüßen. Zwei Männer sollen in Kreuzberg eine 23-jährige Frau mit Schlägen und Tritten so schwer verletzt haben, dass sie ins Krankenhaus musste. Laut Polizei haben die Unbekannten die Frau gestern Nachmittag am Lausitzer Platz erst rassistisch beleidigt und schließlich angegriffen. Die junge Frau flüchtete nach Hause und alarmierte dann die Polizei. Der Staatsschutz ermittelt. Mit einer Mitschwimmdemonstration ist in Mitte gegen das pauschale Badeverbot in der Spree demonstriert worden. Mehrere hundert Menschen stiegen in der Nähe des Humboldt-Forums in den Fluss. Unter ihnen war auch der SPD-Politiker Krach, der als Spitzenkandidat seiner Partei im Herbst zur Abgeordnetenhauswahl antritt. Seit 1925 ist das Baden in der innerstädtischen Spree nicht mehr erlaubt. Dagegen hatte die Organisation Flussbad Berlin bereits im vergangenen Jahr protestiert. Die deutsche Fußballnationalmannschaft bestreitet am Abend in Toronto in Kanada ihr zweites WM-Gruppenspiel. Gegner ist das Team der Elfenbeinküste. Anstoß ist um 22 Uhr. Bereits um 19 Uhr beginnt in Houston das Spiel Niederlande gegen Schweden. 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
1: Mit den aktuellen Temperaturen: Adlershof 22 Grad, Gatow 25, Müggelsee 20 Grad. Bis zum Abend Sonne gemixt mit kompakten Wolkenfeldern, dazu immer wieder vereinzelt Schauer und Gewitter. In der kommenden Nacht erst noch bewölkt, mit ein paar letzten Schauern, später sternenklar und trocken bei um die 18 Grad. Morgen am Sonntag erst viel Sonne, später kommen dichtere Wolken dazu und es kann wieder einzelne kräftige Schauer und Gewitter geben. Das Ganze bei maximal 32 Grad und weiterhin sehr schwül. Es ist 18 Uhr und 3 Minuten.
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1: Auf dem Stadtring stockt es immer noch etwas zwischen Innsbrucker Platz und Schmargendorf in Richtung Wedding und in Richtung Treptow am Autobahnende vor der Elsenbrücke. Hier müssen Sie ein paar Minuten mehr einplanen. Charlottenburg, die Otto-Suhr-Allee, ist wegen eines Unfalls gleich nach der Kaiser-Friedrich-Straße in Richtung Ernst-Reuter-Platz gesperrt. In Reinickendorf ist die Straße Altwittenau bis 20 Uhr wegen eines Straßenfestes zwischen Hermsdorfer Straße und Eichborndamm gesperrt. Mitte, die Glinkerstraße, ist zwischen Taubenstraße und Jägerstraße wegen einer Veranstaltung bis morgen Abend gesperrt. Zur S-Bahn, wegen eines kaputten Signals im Bereich Wuhlheide kommt es bei der S3 zu Verspätungen. Zwischen Erkner und Karlshorst fahren die Züge nur im 20-Minuten-Takt. Und es wird gebaut bei der S-Bahn, deshalb heute und morgen Busse für die S7 zwischen Lichtenberg und Arnsfelde und für die S75 zwischen Lichtenberg und Wartenberg. Da wo es geht, gute Fahrt!
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3: Songs, die inzwischen nicht mehr in der ersten Reihe im Schaufenster liegen, die sind's, die ich Ihnen hier jeden Sonnabend präsentiere. Und beim Suchen nach Radioraritäten bin ich auf Pilot of the Airwaves gestoßen. Da geht's ja um den Mann im Radio. Und ich kann mich noch gut erinnern, als ich das ab den späten 70ern dann eben wirklich auf dem Radio gehört habe. Die Sängerin hieß Charlie Dore. Großbritannien ist ihre Heimat und auch sie gilt mit diesem Song als One-Hit-Wonder. Gibt's gleich nach einem kleinen Umweg über Mandalay. Robbie Williams nimmt uns mit. See.

Ja, dieser Song trägt unverkennbar die Handschrift des Stevie Wonder. Vor allem machen seine Songs natürlich auch durch seinen Gesang immer sehr großen Eindruck. Gelegentlich spiele ich ja hier in dieser Sendung sogenannte Instrumentals, also Songs, Themen, die oft aus Filmen bekannt geworden sind, die von Soundtracks her ihren Weg in die Charts und damit auch ins Radio gefunden haben. Und ein solcher ist dieses Lilies of the Valley, mit dem der japanische Komponist Jun Miyake vor 15 Jahren dem Wim Wenders Film Pina seinen musikalischen Stempel aufdrückte. Kennen Sie bestimmt, aber haben Sie wahrscheinlich auch lange nicht mehr gehört.

0: Spätestens seit dem Film Zurück in die Zukunft kennt man diese Stimme. Power of Love, ne? Gehört zu den großen Hits der 80er und war der Durchbruch für den Mann aus New York City, Huey Lewis, der sich inzwischen auf seine Ranch in Montana zurückgezogen hat. Mitte 70 ist er und er hat der Musik den Rücken gekehrt, wie er vor einigen Jahren bekannt gab, kann er die nur noch als Geräusch wahrnehmen inzwischen. Das ist eine richtige Krankheit, die bei ihm diagnostiziert wurde. Und die hat seine großartige Karriere dann für immer beendet. Aber bestimmt schlägt sein Herz noch so für den Rock'n'Roll, wie er es im Jahre 83 besungen hat, gerade gehört. Ich hab mal tief in die Oldie-Kiste gegriffen. Die etwas Jüngeren werden vielleicht überrascht sein, dass der Song O Venus nicht von Bananarama im Original ist, sondern von einer niederländischen Band namens Shocking Blue. Wenn Sie neugierig auf das Original sind, kommt gleich.
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1: Und mit einer britischen Songwriterin und ihrer zauberhaften Stimme, nämlich Corinne Bailey-Rae, starten wir in diese letzte halbe Stunde der Hey Music. Leg noch ein paar Scheiben auf, meint sie. Go, put your records on. Ja, dann mache ich das doch mal.

Der Sommer ist in der Stadt, nicht nur musikalisch begrüßt von Joe Cocker. Morgen wird die kürzeste Nacht dieses Jahres sein. Ja, und man darf schon wieder ein bisschen wehmütig werden, zumindest geht's mir so, wenn dann nach der Sommersonnenwende unweigerlich auf unserer Nordhalbkugel die Tage wieder ein Stückchen abnehmen, kürzer werden. Peu à peu. Die Hey Music mit Songs, an die zu erinnern sich lohnt. Und wenn es dich irgendwo gibt, dies ist dein Lied.

Wenn Sting eine Ballade schreibt, dann ist das nicht nur ein simples Aneinanderreihen gängiger Harmonien, nein, dann schwingt auch immer sein musikalischer Intellekt und seine Liebe zu Jazz oder auch zum Teil Klassik durch. So auch bei Shape of My Heart aus dem Jahre 93. Mit einem großen Hit der späten 70er, der die Jahrzehnte überdauert hat, inzwischen eine Radio-Rarität ist, möchte ich die heutige Hey Music beschließen, nämlich You Took the Words Right Out of My Mouth. Jawohl, der große Meatloaf, den habe ich lange nicht mehr dabei gehabt. Nach den 19 Uhr Nachrichten haben Sie wie immer Gelegenheit, sich 100% Dance hinzugeben. Ihnen ein schönes Sommerwochenende.

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1: Mit Andreas Marschner, guten Abend. Der Iran hat die Straße von Hormus wieder geschlossen. Ein Sprecher des iranischen Militärkommandos sagte, man reagiere damit auf die jüngsten israelischen Angriffe im Libanon. Den USA warf er Böswilligkeit vor. Diese hätten gegen ihre Verpflichtung verstoßen, den Krieg zu beenden. Der Iran hatte die Straße von Hormus nach Kriegsbeginn Ende Februar praktisch blockiert. Die USA wiederum sperrten die Durchfahrt von und zu iranischen Häfen. In einer vor wenigen Tagen unterzeichneten Rahmenvereinbarung hatten allerdings beide Seiten zugesagt, die Blockaden aufzuheben. Ines Schwertner und Luigi Pantisano sind auf dem Parteitag der Linken zu den neuen Vorsitzenden gewählt worden. Schwertner erhielt 85,7% der Stimmen, Pantisano 53,3%. Auf ihrem Bundesparteitag in Potsdam hatte die Linke ihre Parteilinie in Bezug auf den Nahostkonflikt verschärft. Das israelische Vorgehen im Gazastreifen wurde offiziell als Völkermord eingestuft. Anlässlich des heutigen Weltflüchtlingstags hat Innenminister Dobrindt für eine europäische Identität geworben. Letztere werde von Populisten verstärkt angegriffen mit dem Ziel, sie zu zerstören, sagte Dobrindt bei der Gedenkstunde der Regierung für die Opfer von Flucht und Vertreibung hier in Berlin. Er appellierte deshalb an die Bürgerinnen und Bürger, an ein friedliches, vereintes Europa zu glauben.
2: Und jetzt das Wichtigste aus Berlin.
1: In Wilmersdorf sind bei einem Verkehrsunfall mit einem Löschfahrzeug der Berliner Feuerwehr mehrere Menschen verletzt worden. Nach ersten Erkenntnissen der Polizei stieß der Einsatzwagen am Färbeliner Platz mit einem Auto zusammen. Der 51-jährige Autofahrer soll bei Grün in die Kreuzung gefahren sein, obwohl die Feuerwehr mit Blaulicht und Martinshorn auf dem Weg zu einem Einsatz war. Verletzt wurden der Pkw-Fahrer, ein 12-jähriges Kind und 4 Einsatzkräfte der Feuerwehr. Alle Betroffenen kamen zur Behandlung in ein Krankenhaus. Im Roten Rathaus hat die Berliner Feuerwehr heute ihr 175-jähriges Bestehen gefeiert. Der regierende Bürgermeister Wegner sagte bei dem Festakt, als älteste Berufsfeuerwehr Deutschlands blicke sie auf eine stolze Tradition zurück. Innensenatorin Spranger bedankte sich bei den tausenden hauptberuflichen und ehrenamtlichen Einsatzkräften. An der Feier nahmen etwa 300 Gäste aus Politik, Wirtschaft und Wissenschaft teil. Die deutsche Fußballnationalmannschaft bestreitet am Abend in Toronto in Kanada ihr zweites WM-Gruppenspiel. Gegner ist das Team der Elfenbeinküste. Anstoß ist um 22 Uhr. Gerade hat in Houston das Spiel Niederlande gegen Schweden begonnen. 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
1: Mit den aktuellen Temperaturen Steglitz 25 Grad, Eiskeller 26, Buch 24 Grad. Bis zum Abend überwiegend bewölkt, dazu vereinzelt Schauer und Gewitter. In der kommenden Nacht erst noch bewölkt mit ein paar letzten Schauern, später sternenklar und trocken bei um die 18 Grad. Morgen am Sonntag erst viel Sonne, später kommen dann dichtere Wolken dazu und es kann wieder einzelne kräftige Schauer und Gewitter geben. Das Ganze bei maximal 32 Grad, weiterhin sehr schwül. Es ist 19:03.
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1: Charlottenburg, die Otto-Suhr-Allee ist wegen eines Unfalls gleich nach der Kaiser-Friedrich-Straße in Richtung Ernst-Reuter-Platz gesperrt. Mitte, die Glinkerstraße ist zwischen Taubenstraße und Jägerstraße wegen einer Veranstaltung bis morgen Abend gesperrt. In Reinickendorf ist die Straße Alt-Wittenau noch bis 20 Uhr wegen eines Straßenfests zwischen Hermsdorfer Straße und Eichborndamm gesperrt. Unten ein Hinweis für morgen. Auf dem Stadtring finden Instandsetzungsarbeiten statt. Ab 6 Uhr morgen früh werden zwischen Innsbrucker Platz und Albuinstraße immer mal wieder einzelne Spuren gesperrt. In beiden Richtungen kommt es zu Behinderungen. Bei der S-Bahn wird gebaut, heute und morgen, deshalb Busse für die S7 zwischen Lichtenberg und Arnsfelde und für die S75 zwischen Lichtenberg und Wartenberg. Da wo es geht, gute Fahrt.
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1: Mit Andreas Marschner, guten Abend. Die Rentenkommission der Bundesregierung hat sich nach ARD-Informationen auf gemeinsame Reformvorschläge geeinigt. Demnach soll das Renteneintrittsalter schrittweise weiter steigen. Die Rente mit 63 soll abgeschafft werden. Um das Rentensystem zu stabilisieren, empfiehlt die Kommission eine kapitalgedeckte staatliche Altersvorsorge, in die Arbeitnehmer und Arbeitgeber zu gleichen Teilen einzahlen. Eine verpflichtende Betriebsrente soll es dagegen nicht geben. Mittel- und langfristig soll auch für Beamte die gesetzliche Rentenversicherung verpflichtend sein. Der Iran hat die strategisch wichtige Straße von Hormus nach eigenen Angaben wieder gesperrt. Die Revolutionsgarden begründen den Schritt mit den neuen israelischen Angriffen im Libanon. Der Iran wirft den USA vor, Israel nicht davon abgehalten zu haben. Im Rahmenabkommen zwischen dem Iran und den USA ist ein Ende der Kämpfe an allen Fronten vorgesehen, auch im Libanon. Trotz einer gestern Nachmittag in Kraft getretenen Waffenruhe zwischen Israel und der pro-iranischen Miliz Hisbollah ging der gegenseitige Beschuss weiter. Das Thema ist ein großer Streitpunkt bei den weiteren Verhandlungen zwischen den USA und dem Iran, die morgen in der Schweiz beginnen sollen.
2: Und jetzt das Wichtigste aus Berlin.
1: Tausende Menschen sind heute der Einladung der Bundesregierung gefolgt und haben beim Tag der offenen Tür das Kanzleramt und die Ministerien besucht. Diese Zwischenbilanz hat das Bundespresseamt am Nachmittag gezogen. Morgen gibt es nochmal die Gelegenheit, im Regierungsviertel einen Blick hinter die politischen Kulissen zu werfen. Unter anderem Bundeskanzler Merz und Vizekanzler Klingbeil wollen die Gäste persönlich begrüßen. Mit hunderten Live-Auftritten und Veranstaltungen wird morgen in unserer Stadt und in Brandenburg die Fête de la Musique gefeiert. Allein hier in Berlin gibt es nach Angaben der Organisatoren mehr als 300 Konzerte und Vorführungen. Partnerbezirk ist in diesem Jahr Reinickendorf. Der stellvertretende Kurator der Fête Damm sagte im RBB 24 Inforadio, die Idee hinter den Partnerschaften sei es, die Fête auch in die Außenbezirke zu bringen, denn auch dort gäbe es gutes Programm. Die Berliner Club- und Partyszene trauert um Bob Young. Der Gründer der legendären schwulen Partyreihe GMF ist im Alter von 64 Jahren gestorben. Das hat Youngs Lebensgefährte dem RBB bestätigt. Young kam Anfang der 80er Jahre aus den USA nach Berlin und prägte über Jahrzehnte das Nachtleben der Stadt. Mit dem Schöneberger Club 90 Grad und dem GMF schuf er wichtige Treffpunkte der queeren Szene. Die deutsche Fußballnationalmannschaft bestreitet am Abend in Toronto in Kanada ihr zweites WM-Gruppenspiel. Gegner ist das Team der Elfenbeinküste. Anstoß ist in knapp 2 Stunden um 22 Uhr. In Houston läuft seit einer Stunde die Partie Niederlande gegen Schweden. Mehr Nachrichten aus Berlin lesen Sie rund um die Uhr auf rbb24.de.
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1: Mit den aktuellen Temperaturen: Dahlem 27 Grad, Marzahn 24, Schöneberg 25. In der kommenden Nacht erst noch bewölkt mit ein paar letzten Schauern, später sternenklar und trocken bei um die 18 Grad. Morgen am Sonntag erst viel Sonne, später kommen dichtere Wolken dazu und es kann wieder einzelne kräftige Schauer und Gewitter geben. Das Ganze bei maximal 32 Grad. Es bleibt weiterhin sehr schwül. Es ist 20 Uhr und 3 Minuten.
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1: Die A111 ist heute Nacht von 21 bis 5 Uhr morgen früh zwischen Seidelstraße und am Festplatz in beiden Richtungen gesperrt. Grund sind Wartungsarbeiten im Flughafentunnel. Mitte Karl-Liebknecht-Straße zwischen Dirksenstraße und Spandauer Straße ist in Richtung unter den Linden nur eine Spur frei. Hier wird bis Ende des Monats gebaut. Und ein Hinweis für morgen: Auf dem Stadtring finden Instandsetzung Arbeiten statt. Ab 6 Uhr werden zwischen Innsbrucker Platz und Albuinstraße immer mal wieder einzelne Spuren gesperrt. In beiden Richtungen kann es zu Behinderungen kommen. Zur S-Bahn. Wegen eines kaputten Signals im Bereich Wohlheide kommt es bei der S3 immer noch zu Verspätungen. Zwischen Erkner und Karlshorst fahren die Züge nur im 20-Minuten-Takt. Und bei der S-Bahn wird auch gebaut. Heute und morgen deshalb Busse für die S7 zwischen Lichtenberg und Arnsfelde und für die S75 zwischen Lichtenberg und Wartenberg. Da wo es geht, gute Fahrt.
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1: Mit Wolfgang Porsche. Der Iran hat die Straße von Hormuz erneut für den Schiffsverkehr gesperrt. Zur Begründung teilte das Militärkommando des Landes mit, Israel verstoße immer wieder gegen die Waffenruhe im Südlibanon. Aus Istanbul berichtet Feliz Kükrikol.
2: Schiffe sollen sich der Meerenge nicht mehr nähern, teilten die Marineeinheiten der Revolutionsgarden am Nachmittag mit. Andernfalls könne man nicht für ihre Sicherheit garantieren. Die Revolutionsgarden sprechen in diesem Zusammenhang von, Zitat, Verbrechen, die Israel im Libanon begehe, sowie vom Unvermögen der USA, ihren Verpflichtungen im Zusammenhang mit der Waffenruhe nachzukommen. Am Nachmittag ist eine iranische Delegation in die Schweiz gereist, um weitere Gespräche zu führen.
1: Die Linke hat ihre neue Doppelspitze gewählt. Co-Chefin Schwertner bekam 86%, knapp 6 Punkte mehr als beim letzten Mal. Der Bundestagsabgeordnete Pantisano bekam rund 53% und wurde damit nur knapp gewählt. Pantisano folgt dem bisherigen Co-Vorsitzenden Van Aken. In seiner Rede legte Pantisano seinen Schwerpunkt auf soziale Themen. Die Partei müsse ihren Fokus wieder auf die Arbeiterinnen und Arbeiter wie Krankenschwestern, Erzieher und Reinigungskräfte richten. Heftige Gewitter und Sturm haben am Nachmittag im Süden und Osten Brandenburgs dutzende Feuerwehreinsätze ausgelöst. Allein die Regionalleitstelle Lausitz spricht von rund 60 wetterbedingten Einsätzen. Ingo Janssen, RBB 24.
3: In Großkrausnick brannte vermutlich nach einem Blitzeinschlag eine Scheune. In Karlau geriet nach einem Blitzschlag ein Getreidefeld in Brand. In Cottbus musste das Stadtfest wegen des Unwetters zeitweise unterbrochen werden. Verletzt wurde nach bisherigen Erkenntnissen niemand. Auch die Leitstelle Oderland meldet zahlreiche überflutete Straßen. In der Nähe von Hoppegarten musste die Bundesstraße 1 zwischen dem Abzweig Münchehofe und dem Berliner Stadtrand gesperrt werden, weil dort die Fahrbahn überschwemmt wurde.
1: Die brandenburgische Landeshauptstadt Potsdam verschiebt den Start der umstrittenen Verpackungssteuer auf Einweggeschirr. Eine Sprecherin der Stadtverwaltung teilte mit, die Abgabe solle 3 Monate später kommen, also nicht wie ursprünglich geplant zum 1. Juli, sondern erst im Oktober. Zur Begründung hieß es, nach Kritik aus der Wirtschaft gebe es weiteren Abstimmungsbedarf. In Potsdam sollten den Plänen zufolge 50 Cent extra zum Beispiel für Einwegbecher fällig werden. Bei der Fußball-Weltmeisterschaft unterlag in der Gruppe F Schweden den Niederlanden am Abend mit 1:5. Um 22 Uhr spielt dann die deutsche Nationalmannschaft ihr zweites Spiel. Das Team um Trainer Nagelsmann trifft auf die Elfenbeinküste. Und soweit die Nachrichten. 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Das Wetter am Abend und in der Nacht letzte Gewitter, örtlich mit Starkregen, Hagel und Sturmböen. Später klart es auf bei 20 bis 16 Grad. Zurzeit in Berlin-Wannsee 26 und in Lenzen an der Elbe 30 Grad. Morgen sonnig, später wechselhaft sowie örtlich kräftige, teils unwetterartige Gewitter bis 34 Grad morgen. A10 nördlicher Berliner Ring Richtung Dreieck Barnim im Kreuz Oranienburg steht auf der Überleitung zur A111 ein defektes Fahrzeug. A115 AWUS zwischen Spanischer Allee und Hüttenweg ist nach einem Unfall derzeit nur eine Spur stadteinwärts frei. Karlshorst, die Tresco-Allee ist heute und in den kommenden Nächten von 20 Uhr bis 4 Uhr früh zwischen Hönower Straße und Rheinstraße in Richtung Schöneweide gesperrt. Der Grund sind hier Markierungsarbeiten. Ein Hinweis für morgen: auf dem Stadtring finden Instandsetzungsarbeiten statt. Ab 6 Uhr werden zwischen Innsbrucker Platz und Albuinstraße immer mal wieder einzelne Spuren gesperrt. In beiden Richtungen kommt es zu Behinderungen. Und Bauarbeiten bei der S-Bahn. Heute und morgen werden Busse eingesetzt. Für die S7 zwischen Lichtenberg und Ahrensfelde und für die S75 zwischen Lichtenberg und Wartenberg. Wir wünschen gute Fahrt.
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1: Wochenende. Heute endet die Arbeitswoche, sagt uns Gott im Buch Genesis der Bibel. Nach 6 Tagen Arbeit und Schöpfung folgt der 7. Tag zur Erholung. Was Sie also bis heute nicht geschafft haben, das wünsche ich Ihnen, darf bis Montag warten. Denn in einer Welt, in der oft alles immer schneller und schnelllebiger wird, dürfen wir uns Pausen genehmigen. Bewusste Auszeiten, um zur Ruhe zu kommen, zu atmen und eine Lücke zu lassen. Denn wenn wir Gott in unserem Leben finden wollen, dann braucht es vielleicht hin und wieder eine Lücke, in der wir ihm erlauben, unser Leben zu verändern, zu bereichern, zu beleben. Wenn Sie also heute Abend auf die Woche zurückschauen, dann wünsche ich Ihnen Zufriedenheit mit dem, was war. Gelassenheit, es so zu lassen, wie es ist. Und das Glück, den morgigen Tag auszunutzen, um neue Kräfte zu sammeln. Kommen Sie gut und gesegnet durch die Nacht.
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1: Um 22 Uhr mit Thorsten Altenhöhner. Guten Abend. Bei der Fußball-Weltmeisterschaft wird in diesen Minuten das zweite Spiel der deutschen Nationalmannschaft gegen die Elfenbeinküste angepfiffen. Ihr erstes Spiel hatte die DFB-Auswahl mit 7:1 gegen Curaçao gewonnen. Am Abend gewannen die Niederlande gegen Schweden mit 5:1, in der Nacht spielen noch Ecuador gegen Curaçao und Tunesien gegen Japan. Der Iran hat die Straße von Hormuz erneut für den Schiffsverkehr gesperrt. Zur Begründung teilte das Militärkommando des Landes mit, Israel verstoße immer wieder gegen die Waffenruhe im Südlibanon. Phyllis Kückrekoll.
2: Schiffe sollen sich der Meerenge nicht mehr nähern, teilten die Marineeinheiten der Revolutionsgarden am Nachmittag mit. Andernfalls könne man nicht für ihre Sicherheit garantieren. Die Revolutionsgarden sprechen in diesem Zusammenhang von, Zitat, Verbrechen, die Israel im Libanon begehe, sowie vom Unvermögen der USA, ihren Verpflichtungen im Zusammenhang mit der Waffenruhe nachzukommen.
1: Die Rentenkommission der Bundesregierung hat sich nach ARD-Informationen auf gemeinsame Reformvorschläge geeinigt. Demnach soll das Renteneintrittsalter schrittweise steigen, angepasst an die Lebenserwartung. Die Rente mit 63 soll es nicht mehr geben. Anne-Kathrin Mellmann.
3: Um das Rentensystem zu stabilisieren, empfiehlt die Kommission eine kapitalgedeckte staatliche Altersvorsorge. Arbeitnehmer und Arbeitgeber sollen sich jeweils zu gleichen Teilen an der Finanzierung beteiligen. Eine verpflichtende Betriebsrente will die Kommission nicht empfehlen. Mittel- bis langfristig soll auch für Beamte die gesetzliche Rentenversicherung verpflichtend sein.
1: Die Linke hatte ihre neue Doppelspitze gewählt. Co-Chefin Schwertner bekam 86%, knapp 6 Punkte mehr als beim letzten Mal. Der Bundestagsabgeordnete Pantisano bekam rund 53% und wurde damit nur knapp gewählt. Pantisano folgt dem bisherigen Co-Vorsitzenden Van Aken nach, der aus gesundheitlichen Gründen nicht mehr angetreten war. Heftige Gewitter und Sturm haben am Nachmittag im Süden und Osten Brandenburgs Dutzende Feuerwehreinsätze ausgelöst. Allein die Regionalleitstelle Lausitz spricht von rund 60 wetterbedingten Einsätzen. Ingo Jansen.
4: In Großkrausnick brannte vermutlich nach einem Blitzeinschlag eine Scheune. In Karlau geriet nach einem Blitzschlag ein Getreidefeld in Brand. In Cottbus musste das Stadtfest wegen des Unwetters zeitweise unterbrochen werden. Verletzt wurde nach bisherigen Erkenntnissen niemand. Auch die Leitstelle Oderland meldet zahlreiche überflutete Straßen. In der Nähe von Hoppegarten musste die Bundesstraße 1 zwischen dem Abzweig Münchehofe und dem Berliner Stadtrand gesperrt werden, weil dort die Fahrbahn überschwemmt wurde.
1: Soweit die Nachrichten. 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Das Wetter in der Nacht, letzte Gewitter, teils mit Starkregen, Hagel und Sturmböen. Später dann klar bei 20 bis 16 Grad. Morgen sonnig. Später wechselhaft mit teils unwetterartigen Gewittern bei 29 bis 34 Grad.
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1: Um 23 Uhr mit Horsten Altenhöhner. Guten Abend. Bei der Fußballweltmeisterschaft spielt die deutsche Nationalmannschaft heute Abend gegen die Elfenbeinküste. Zu Beginn der zweiten Halbzeit liegt Deutschland mit 0:1 zurück. Am Abend gewannen die Niederlande gegen Schweden mit 5:1. In der Nacht spielen dann noch Ecuador gegen Curaçao und Tunesien gegen Japan. Der Iran hat die Straße von Hormuz erneut für den Schiffsverkehr gesperrt. Zur Begründung teilte das Militärkommando des Landes mit, Israel verstoße immer wieder gegen die Waffenruhe im Südlibanon. Phyllis Kückrikoll.
2: Schiffe sollen sich der Meerenge nicht mehr nähern, teilten die Marineeinheiten der Revolutionsgarden am Nachmittag mit. Andernfalls könne man nicht für ihre Sicherheit garantieren. Die Revolutionsgarden sprechen in diesem Zusammenhang von, Zitat, Verbrechen, die Israel im Libanon begehe, sowie vom Unvermögen der USA, ihren Verpflichtungen im Zusammenhang mit der Waffenruhe nachzukommen.
1: Die Rentenkommission der Bundesregierung hat sich nach ARD-Informationen auf gemeinsame Reformvorschläge geeinigt. Demnach soll das Renteneintrittsalter schrittweise steigen, angepasst an die Lebenserwartung. Die Rente mit 63 soll es nicht mehr geben. Anne-Katrin Mellmann.
3: Um das Rentensystem zu stabilisieren, empfiehlt die Kommission eine kapitalgedeckte staatliche Altersvorsorge. Arbeitnehmer und Arbeitgeber sollen sich jeweils zu gleichen Teilen an der Finanzierung beteiligen. Eine verpflichtende Betriebsrente will die Kommission nicht empfehlen. Mittel- bis langfristig soll auch für Beamte die gesetzliche Rentenversicherung verpflichtend sein.
1: Die Linke hat ihre neue Doppelspitze gewählt. Co-Chefin Schwertner bekam 86%, knapp 6 Punkte mehr als beim letzten Mal. Der Bundestagsabgeordnete Pantisano bekam rund 53% und wurde damit nur knapp gewählt. Pantisano folgt dem bisherigen Co-Vorsitzenden Van Aken nach, der aus gesundheitlichen Gründen nicht mehr angetreten war. Heftige Gewitter und Sturm haben am Nachmittag im Süden und Osten Brandenburgs Dutzende Feuerwehreinsätze ausgelöst. Allein die Regionalleitstelle Lausitz spricht von rund 60 wetterbedingten Einsätzen. Ingo Jansen.
4: In Großkrausnick brannte vermutlich nach einem Blitzeinschlag eine Scheune. In Karlau geriet nach einem Blitzschlag ein Getreidefeld in Brand. In Cottbus musste das Stadtfest wegen des Unwetters zeitweise unterbrochen werden. Verletzt wurde nach bisherigen Erkenntnissen niemand. Auch die Leitstelle Oderland meldet zahlreiche überflutete Straßen. In der Nähe von Hoppegarten musste die Bundesstraße 1 zwischen dem Abzweig Münchehofe und dem Berliner Stadtrand gesperrt werden, weil dort die Fahrbahn überschwemmt wurde.
1: Soweit die Nachrichten. Mehr Informationen aus der Region finden Sie auf rbb24.de. Das Wetter in der Nacht gibt es letzte Gewitter, teils mit Starkregen, Hagel und Sturmböen. Später klart es auf bei 20 bis 16 Grad. Morgen sonnig, später wechselhaft mit teils unwetterartigen Gewittern bei 29 bis 34 Grad.
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1: Um 0 Uhr mit Thorsten Altenhöhner. Guten Abend. Die deutsche Nationalmannschaft spielt noch immer gegen die Elfenbeinküste, wollte ich gerade sagen, tut sie aber nicht. Sie hat auch ihr zweites Spiel bei der Fußball-Weltmeisterschaft gewonnen. Sie bezwang die Elfenbeinküste mit 2:1. Damit ist ein Weiterkommen in die K.O.-Runde sicher. Am Donnerstag spielt die Mannschaft ihr letztes Gruppenspiel gegen Ecuador. Zuvor hatten die Niederlande gegen Schweden mit 5:1 gewonnen. In der Nacht spielen noch Ecuador gegen Curaçao und Tunesien gegen Japan. Der Iran hat nach eigenen Angaben wieder die Straße von Hormuz geschlossen. Ein Sprecher des iranischen Militärkommandos erklärte, man reagiere damit auf die jüngsten israelischen Angriffe im Libanon. Der Iran hatte die Straße von Hormuz nach Kriegsbeginn Ende Februar praktisch blockiert. Die USA wiederum sperrten die Durchfahrt von und zu iranischen Häfen. Trotz der erneuten Eskalation sollen morgen in der Schweiz die geplanten Gespräche zwischen Unterhändlern der USA und des Iran beginnen. Das hat das Außenministerium des Vermittlerlandes Pakistan mitgeteilt. Zunächst gehe es aber nur um technische Details. Aus Genf, Katrin Hondl.
2: Laut iranischen Staatsmedien ist eine Delegation aus Teheran auf dem Weg in die Schweiz. Dabei seien unter anderem Parlamentssprecher Ghalibaf und Außenminister Araghchi. Zuvor hatten US-amerikanische Medien berichtet, dass Präsident Trumps Schwiegersohn Kushner und Sondergesandter Witkoff für Gespräche in die Schweiz gereist seien.
1: Die Rentenkommission der Bundesregierung hat sich nach ARD-Informationen auf gemeinsame Reformvorschläge geeinigt. Demnach soll das Renteneintrittsalter schrittweise weiter steigen. Die Rente mit 63 soll abgeschafft werden. Um das Rentensystem zu stabilisieren, empfiehlt die Kommission eine kapitalgedeckte staatliche Altersvorsorge, in die Arbeitnehmer und Arbeitgeber zu gleichen Teilen einzahlen. Eine verpflichtende Betriebsrente soll es dagegen nicht geben. Mittel- bis langfristig soll auch für Beamte die gesetzliche Rentenversicherung verpflichtend sein. Im Süden und Osten Brandenburgs ist die Feuerwehr am Nachmittag wegen Gewittern mit Sturm und Starkregen dutzende Male ausgerückt. Allein die Regionalleitstelle Lausitz spricht von rund 60 wetterbedingten Einsätzen. Blitzschläge verursachten Brände, unter anderem in Großkrausnick und Karlau. In Cottbus wurde das Stadtfest zeitweise unterbrochen. Verletzt wurde nach bisherigen Erkenntnissen niemand. Soweit die Nachrichten. 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Das Wetter bis zum frühen Morgen gibt es letzte Gewitter, teils mit Starkregen, Hagel und Sturmböen, später dann klar bei 20 bis 16 Grad, tagsüber sonnig, später teils unwetterartige Gewitter bei 29 bis maximal 34 Grad.
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3: Vorsicht auf der A10, westlicher Berliner Ring Richtung Dreieck Havelland. Zwischen Brieselang und Falkensee sind Leute auf der Fahrbahn. A10, nördlicher Berliner Ring Richtung Dreieck Barnim. Im Kreuz Oranienburg steht auf der Überleitung zur A111 ein defektes Fahrzeug. Die B1, B5 Alt-Friedrichsfelde, ist zwischen Robert-Urich-Straße und Gensinger-Straße nach einem Unfall in beiden Richtungen gesperrt. Prenzlauer Berg, Greifswalder Straße, zwischen Hufeland und Pastorstraße ist bis Ende Juni stadtauswärts nur eine Spur frei. Weißensee, Berliner Allee. Vor der Buschallee ist stadtauswärts bis Ende Juni die rechte Spur gesperrt. Lichtenrade, Lichtenrader Damm. Zwischen Großzietner Straße und Fehlingstraße ist pro Richtung bis Mitte Juli nur eine Spur frei. Wittenau, Rudernallee. Zwischen am Nordgraben und Fräsersteig ist bis Ende Juni in beiden Richtungen nur eine Spur frei. Grund sind Arbeiten an den Wasserleitungen. Die Straße Alt-Wittenau ist in Richtung Rudernallee gleich nach dem Vivantes-Pflegehaus gesperrt. Kreuzberg, Mehringdamm. Zwischen Barutterstraße und Blücherstraße sind bis Anfang Juli pro Richtung nur zwei Spuren frei.
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4: Leute, Was war das für ein Zittersieg gerade eben bis zu den allerletzten Sekunden? Annetta Politti hier. Wir haben hier in der Popnacht alle mitgezittert, aber Gott sei Dank, es hat geklappt. Deutschland kann aufatmen jetzt die Nacht und das machen wir auch. Wir genießen jetzt einfach nur dieses 2:1 gegen die Elfenbeinküste und freuen uns einfach in die Nacht hinein.
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Aufatmen geht durch Deutschland nach diesem Spiel und alle schweißgebadet, die Fans. Leute, was war das denn? Also wie lange mussten wir warten, bis das 2:1 gefallen ist, 4. Minute der Nachspielzeit? Das war schon irre. Und die Tore von Dennis Unthaff, sensationell, 0-7-2-2-1-20-11 für alle, die sagen, diese Anspannung muss raus. Wie habt ihr das Spiel erlebt? Okay, und jetzt schon auf dem Weg Richtung Autokorso. Wie feiert Deutschland? Gerne hier. Also wir sind die Schulter, damit ihr alle eure Emotionen rauslassen könnt. Auch einfach bejubeln könnt, die Mannschaft, und sagen könnt, nochmal toll gedreht. Wir wollen natürlich alles zum Spiel, werden wir nochmal nacharbeiten und feiern und jubeln. Das ist die Nacht nach diesem Deutschlandspiel. Hier ist die Popnacht.

Wir bejubeln diese Nacht. Hier ist die Popnacht. Ein kollektives Aufatmen. Nach diesem Sieg der deutschen Mannschaft. Zitterpartie bis zum Schluss. Aber hat Gott sei Dank alles geklappt. 2:1 gegen die Elfenbeinküste. Und ihr, wie geht's euch? Nach diesem Spiel, 07221, 2011, wir sitzen hier auf der Couch und gönnen uns diesen Sieg.

0: so einem Spiel. Was macht ihr nur mit unseren Nerven? 2:1 gewinnt die deutsche Fußballnationalmannschaft wirklich auf den allerletzten Drücker gegen die Elfenbeinküste. Und damit sind sie schon mal sicher im 16. Finale. Und wir sind ehrlich, schön war es nicht unbedingt. Besonders überzeugend auch nicht wirklich, aber ist ja alles egal. Was hat denn jetzt am Ende den Unterschied gemacht? Jonathan Theis, sich sicher.
1: Siegermentalität, Teamgeist. Ich glaube, genau das, was man braucht, um in einem Turnier erfolgreich zu sein. Wir haben nicht aufgegeben. Wir wussten, dass wir den Gegner irgendwann müde machen werden. Haben immer weitergemacht und ja, dann auch natürlich alle, die von Anfang an gespielt haben, aber auch die Jungs, die von der Bank gekommen sind, haben es überragend gemacht, super Energie reingebracht. Und ja, ich glaube, Dennis muss man heute einfach hervorheben. Wie er reingekommen ist, überragend.
0: Und für genau diesen Dennis Undaf, den Siegtorschützen, gab es dann sogar noch ein extra Lob.
1: Ja, ich glaube, dass er einfach jemand ist, der sich nicht so viel von außen irgendwie ablenken lässt, sondern der sich fokussiert auf seine Aufgabe. Und das macht er überragend. In der Halbzeit pusht er das Team. Wenn er reinkommt, pusht er das Team und macht die Tore. Und das ist einfach überragend.
0: Und

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1: Heute stellt sich nach einem sonnigen Start in den Tag ein Wechsel aus Sonne und zum Teil dichten Wolken ein. Dabei kann es einzelne kräftige Schauer oder Gewitter geben, die aber nicht jeden treffen. Die Höchstwerte liegen bei 31 oder 32 Grad. Es bleibt sehr schwül, abseits von Schauern und Gewittern weht der Wind schwach und kommt aus Nordwest bis Nord. Am Montag und Dienstag geht es freundlich und sehr warm bis heiß weiter. Die Schwüle geht dabei zurück. Am Mittwoch bleibt es bei viel Sonnenschein, die Hitzebelastung nimmt wieder zu.
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2: Vorsicht auf der A10, westlicher Berliner Ring Richtung Dreieck Havelland. Zwischen Brieselang und Falkensee sind Leute auf der Fahrbahn. A10, nördlicher Berliner Ring Richtung Dreieck Barnim. Im Kreuz Oranienburg steht auf der Überleitung zur A111 ein defektes Fahrzeug. Die B1, B5 Alt-Friedrichsfelde, ist zwischen Robert-Urich-Straße und Gensinger-Straße nach einem Unfall in beiden Richtungen gesperrt. Prenzlauer Berg, Greifswalder Straße, zwischen Hufeland und Pastorstraße ist bis Ende Juni stadtauswärts nur eine Spur frei.
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3: Hier ist die Popnacht an diesem Wochenende. Knapp eine halbe Stunde ist es vorbei. Das Spiel Deutschland gegen die Elfenbeinküste 2:1. Ach so, Annetta Politier, wir sind alle völlig durchgeschwitzt und nass hier. Geht ja allen deutschen Fußballfans genauso, egal wo geguckt worden ist. In Kanada, in Montreal zum Beispiel, hat sich Rena gemeldet, schreibt, boah, what a match, schaut ihr hier zu. Bin ganz fix und alle. Und ihr, wo habt ihr es gesehen? Mit Freunden? Wo seid ihr unterwegs? Jetzt vielleicht schon irgendwie am Feiern im Autokorso. Wir freuen uns kurz. Durchrufen 07221

Was eine Nacht in Deutschland nach diesem Spiel, dem WM-Spiel Deutschland gegen die Elfenbeinküste. Und der Sieg wird gefeiert, wie hier zum Beispiel von Michael, der sagt über die 07221 20er, ich bin gerade auf dem Weg nach Hause, komme aus der Schweiz und feiere den Sieg im Auto. Und ihr, wo seid ihr unterwegs? Wo habt ihr das Spiel erlebt? Zittersieg oder sagt ihr, nee, das war ein Meisterstück einer Top-Mannschaft, die auch solche Spiele einfach drehen kann? 07221 20er.

Falschfahrer ist unterwegs. Auf der A25 Hamburg-Geesthaft zwischen Neu-Allermöhe-West und Nettelnburg werden Gegenstände von der Brücke aus auf die Fahrbahn geworfen. Also es werden Gegenstände von der Brücke aus auf die Fahrbahn geworfen. Auf der A25 Hamburg-Geesthaft zwischen Neu-Allermöhe-West und Nettelnburg, da werden Gegenstände von der Brücke auf die Fahrbahn geworfen.

0: Wir haben Redebedarf Deutschland nach diesem Spiel über die 0722211. Wen haben wir?
1: Markus aus Münster. Moin, moin.
0: Hi, moin, moin, lieber Markus. Wo hast du das Spiel erlebt?
1: Wir waren in der Gastronomie tätig und ich sitze gerade in meinem Auto, die letzten Gäste rausgeschmissen. Ja, was soll ich dir sagen? Ich bin auch tief erschüttert, weil morgen früh um 11 Uhr, um 9 Uhr, beginnt der Triathlon in Münster.
0: Puh, sag ja. mir nur, dass du da in der Gastronomie auch tätig bist und nicht mit dran teilnimmst, oder?
1: Ich würde gerne, wenn ich es könnte, würde ich dran teilnehmen. Ich kann aber körperlich nicht, weil ich bin schon so alt. Ich schaffe das körperlich. Ich schaffe es einfach nicht mehr.
0: Nein, nein, ist ja alles okay. Du, ich glaube, ja. da sind wir alle oder viele auf der Seite der... wir gucken zu und bejubeln die Triathleten, die das einfach packen.
1: Ja, und ich bin auch nicht mehr in der Gastronomie tätig, sondern ein Freund von mir hat eine Gastronomie mit so einem Hafen.
0: Mhm.
1: Ja, und so dachte ich mal, komm, Richard, ich entlasse dich mal eben und helfe ein bisschen mit.
0: Das hast du genau richtig gemacht. Und hey, wie siehst du das? War das ein Zittersieg oder sagst du, nee, das ist eine Spitzenmannschaft, die kann eben auch solche Spiele kurz vor knapp einfach drehen?
1: Also ich habe gedacht, da schon verliert.
0: Okay, ja, aber ganz ehrlich, ich glaube, wir sind alle so nass und durchgeschwitzt.
1: Ich habe da von Anfang gesagt, ich sage, Leute, das ist nicht so sicher. Ja, da glaubt man an der 7:1, das war mal eben, aber das wird sich nicht so schnell wiederholen.
0: Ja, ja, na gut, wünschen kann man sich's, aber umso schöner, wenn dann auch solche Spiele einfach so ausgehen, oder?
1: Ja, immer, das Glück muss immer auf einer Seite sein.
0: So nämlich, ja. auf unserer.
1: Ja, wollte ich nämlich gerade sagen. Ich wünsche dir eine schöne Nacht.
0: Die wünsche ich dir auch, mein Lieber. Hab eine gute Zeit.
1: Ja. Yo.
0: Bis dann.
1: Ja, mit Joe, ja?
0: Yo, ciao, ciao.

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1: Um 1 Uhr mit Thorsten Altenhöhner. Guten Morgen. Die deutsche Nationalmannschaft hat auch ihr zweites Spiel bei der Fußball-Weltmeisterschaft gewonnen. Sie bezwang die Elfenbeinküste mit 2:1. Silke Heine.
2: Unmittelbar nach Abpfiff der Partie stürmt Bundestrainer Julian Nagelsmann auf Dennis Undaf zu und nimmt ihn in den Arm. Wieder hatte sich der Stuttgarter als Edeljoker erwiesen und nach 0:1 Rückstand beide Tore der deutschen Mannschaft erzielt. Undaf ist mit jetzt 3 WM-Treffern und 2 Vorlagen auch aktuell der Topscorer des Turniers. Dank des Sieges zieht die DFB-Elf erstmals seit dem Titelgewinn 2014 wieder in eine WM-KO-Runde ein.
1: Am Donnerstag spielt die deutsche Mannschaft ihr letztes Gruppenspiel gegen Ecuador. Die Niederlande besiegten am Abend Schweden mit 5:1. In der Nacht spielen dann noch Ecuador gegen Curaçao und am frühen Morgen Tunesien gegen Japan. Der Iran hat nach eigenen Angaben wieder die Straße von Hormuz geschlossen. Ein Sprecher des iranischen Militärkommandos erklärte, man reagiere damit auf die jüngsten israelischen Angriffe im Libanon. Der Iran hatte die Straße von Hormuz nach Kriegsbeginn Ende Februar praktisch blockiert. Die USA wiederum sperrten die Durchfahrt von und zu iranischen Häfen. In einer vor wenigen Tagen unterzeichneten Rahmenvereinbarung hatten allerdings beide Seiten zugesagt, die Blockaden aufzuheben. Trotz der erneuten Eskalation sollen heute in der Schweiz die geplanten Gespräche zwischen Unterhändlern der USA und des Iran beginnen. Das hat das Außenministerium des Vermittlerlandes Pakistan mitgeteilt. Zunächst gehe es aber nur um technische Einzelheiten. Aus Genf Katrin Hondl.
3: Laut iranischen Staatsmedien ist eine Delegation aus Teheran auf dem Weg in die Schweiz. Dabei seien unter anderem Parlamentssprecher Ghalibaf und Außenminister Araghchi. Zuvor hatten US-amerikanische Medien berichtet, dass Präsident Trumps Schwiegersohn Kushner und Sondergesandter Witkoff für Gespräche in die Schweiz gereist seien.
1: Die Rentenkommission der Bundesregierung hat sich nach ARD-Informationen auf gemeinsame Reformvorschläge geeinigt. Demnach soll das Renteneintrittsalter schrittweise weiter steigen. Die Rente mit 63 soll abgeschafft werden. Um das Rentensystem zu stabilisieren, empfiehlt die Kommission eine kapitalgedeckte staatliche Altersvorsorge, in die Arbeitnehmer und Arbeitgeber zu gleichen Teilen einzahlen. Eine verpflichtende Betriebsrente soll es dagegen nicht geben. Mittel- bis langfristig soll auch für Beamte die gesetzliche Rentenversicherung verpflichtend sein. Soweit die Nachrichten. 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Das Wetter: bis zum frühen Morgen gibt es noch letzte Gewitter, teils mit Starkregen, Hagel und Sturmböen. Später klart es dann auf bei 20 bis 16 Grad. Tagsüber sonnig, später erneut teils unwetterartige Gewitter bei 29 bis 34 Grad. Am Montag sonnig und locker bewölkt bis 31 Grad.
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4: Vorsicht auf der A10, westlicher Berliner Ring Richtung Dreieck Havelland. Zwischen Brieselang und Falkensee sind Leute auf der Fahrbahn. A10, nördlicher Berliner Ring Richtung Dreieck Barnim. Im Kreuz Oranienburg steht auf der Überleitung zur A111 ein defektes Fahrzeug. Die B1, B5 Alt-Friedrichsfelde, ist zwischen Robert-Urich-Straße und Gensinger-Straße nach einem Unfall in beiden Richtungen gesperrt. Prenzlauer Berg, Greifswalder Straße, zwischen Hufeland und Pastorstraße ist bis Ende Juni stadtauswärts nur eine Spur frei. Weißensee, Berliner Allee. Vor der Buschallee ist stadtauswärts bis Ende Juni die rechte Spur gesperrt. Wittenau, Rudernallee. Zwischen am Nordgraben und Fräsersteig ist bis Ende Juni in beiden Richtungen nur eine Spur frei. Grund sind Arbeiten an den Wasserleitungen. Die Straße Alt-Wittenau ist in Richtung Rudernallee gleich nach dem Vivantes-Pflegehaus gesperrt. Kreuzberg, Mehringdamm. Zwischen Barutterstraße und Blücherstraße sind bis Anfang Juli pro Richtung nur 2 Spuren frei.
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5: Wir wollen und wir feiern durch die Nacht Deutschland eine einzige Partymeile nach dem Spiel gegen die Elfenbeinküste. 2:1, eine Zitterpartie in der allerletzten Sekunde, kann man sagen, dann entschieden. Ja, Dennis Undaf, Mann des Abends, Mann des Spiels, ihn wollen wir gleich nochmal hören. Und natürlich auch eure Emotionen einfach alles rauslassen hier bei uns in der Popnacht über die 07221 2011. Ach so, Annetta Politi.
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0: Wir lassen alle ihre Emotionen raus in der Popnacht über die 07221 2011. Nach diesem Spiel wollen wir von euch wissen, war es ein Zittersieg für euch? Wie habt ihr es erlebt? Oder sagt ihr, nein, ist doch ganz klar. Auch es ist eine Meistermannschaft, auch solche Spiele können sie in letzter Sekunde drehen. 07221 2011, da eure Meinung. Aber wir sind uns alle einig, der Mann dieses Spiels, Dennis Undav. Zweimal eingewechselt, zweimal direkt getroffen. Heute war es, wie gesagt, besonders wichtig. Hat ihm wirklich allerletzten Moment doch noch den Sieg klargemacht gegen die Elfenbeinküste. Wie macht er das? Wurde er auch gerade nach dem Spiel gefragt.
1: Wie ich das mache? Keine Ahnung. Ich stehe richtig. Versuche mein Selbstbewusstsein auf den Platz zu bringen. Weiß, dass ich in jedem Spiel treffen kann. Vor allem mit diesen überragenden Mitspielern sowieso. Die machen es mir einfach und ja, versuche einfach nur da zu sein.
0: Mein Gott, ist er lieb. Man muss ihn auch einfach lieb haben, diesen Dennis Undav. Nerven kennt er scheinbar nicht.
1: Nee, gibt keine Nervosität. Ist nur ein Fußballspiel. Und ich habe viele oder einige wichtige Spiele gehabt oder große Spiele gegen Real zum Beispiel, da wo man nervös sein kann. Und jetzt ist einfach nur, die Mannschaft macht mir das einfach, die Teamkollegen und einfach nur Gas zu geben.
0: Ach Gott, ja, man möchte ihn einfach nur die ganze Zeit umarmen. Danke. Wir sind so froh, dass wir ihn haben, Dennis Undav. Deutsche Fußballnationalmannschaft gewinnt also dieses Spiel gegen die Elfenbeinküste zwar knapp mit 2:1, aber immerhin. Und damit ist das 16-Finale jetzt schon mal sicher. Donnerstag nächste Woche geht es dann im letzten Gruppenspiel noch gegen Ecuador.

0: noch rechtzeitig rumgebogen. 2:1 gewinnt ja die deutsche Nationalmannschaft dann doch noch gegen die Elfenbeinküste. Steht damit vorzeitig im 16. Finale. Wir feiern sie hier in der Popnacht. Das freut natürlich nicht nur viele hier bei uns in Deutschland, sondern auch viele, viele einheimische und angereiste Fans, die sich das Spiel live im Stadion in Toronto gegeben haben. Die deutschen Fans vor Ort, die waren natürlich ganz schön laut und nach Abpfiff halt auch super happy.
1: War Hammer, super.
2: It was a fabulous game.
3: Deutschland hat abgeliefert. Nagelsmann, alles richtig gemacht.
4: Und dafür sind wir am Ende gut. Joker, guter Joker.
5: So eine gute Erfahrung. Wir kommen hier alle aus Toronto, wir wohnen hier. Und die deutsche Nationalmannschaft, meine Stimme ist schon am Versagen, aber so eine gute Stimmung, war eigentlich ein Heimspiel.
6: Ich habe nie dran gezweifelt, dass wir das gewinnen können.
7: Ja, überragend. Ne? Wenn wir das noch gebogen haben, 2:1 gewonnen. Mega Atmosphäre. Kann man sagen, Emotionen pur.
0: Und da wollen wir natürlich wissen, Deutschland, wie geht's jetzt euch nach diesem Spiel? Ist der Puls, hat sich der schon einigermaßen wieder normalisiert? Wie war die Stimmung bei euch? Wir wollen es wissen über die 07221-2011. Ist alles jetzt einigermaßen wieder im Normalbereich oder sagt ihr, nee, wir haben dieses Spiel so wahnsinnig aufgepatscht erlebt, da sind wir immer noch völlig emotional. Erzählt es uns, 07221-2011.

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0: Am Montag und Dienstag geht es freundlich und sehr warm bis heiß weiter. Die Schwüle geht dabei zurück. Am Mittwoch bleibt es bei viel Sonnenschein. Die Hitzebelastung nimmt wieder zu.
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2: Vorsicht auf der A10, westlicher Berliner Ring Richtung Dreieck Havelland. Zwischen Brieselang und Falkensee sind Leute auf der Fahrbahn. A10, nördlicher Berliner Ring Richtung Dreieck Barnim. Im Kreuz Oranienburg steht auf der Überleitung zur A111 ein defektes Fahrzeug. Die B1, B5 Alt-Friedrichsfelde, ist zwischen Robert-Urich-Straße und Gensinger Straße nach einem Unfall in beiden Richtungen gesperrt. Prenzlauer Berg, Greifswalder Straße, zwischen Hufeland und Pastorstraße ist bis Ende Juni stadtauswärts nur eine Spur frei.
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3: 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Wie geht's euch? Hat sich der Puls schon wieder normalisiert? Eure Stimmen wollen wir hören heute Nacht 07221 20

0: Die Popnacht hier an diesem Wochenende, ja, gut anderthalb Stunden, nachdem klar ist, Deutschland hat gegen die Elfenbeinküste gewonnen, versuchen wir wieder ein bisschen runterzukommen. Weil das war schon, naja. Deswegen wollen wir von euch wissen, hat sich der Puls so langsam normalisiert über die 07221? Wie habt ihr das Spiel erlebt? Wir sind hier, wo seid ihr?
1: Ja, hallo, hier ist der Ruben. Wir sitzen gerade im Auto auf dem Rückweg nach Stuttgart, auf Höhe Hamburg.
0: Ruben, und, erzähl, wart ihr im Autokorso unterwegs? Wie habt ihr das Spiel erlebt?
1: Nein, wir sind auf der Heimreise. Wir waren in Norwegen, haben jetzt noch 500 Kilometer vor uns und haben das Spiel aus dem Auto geschaut.
0: Okay, und ihr könnt noch fahren nach so einem Spiel?
1: Ja, jetzt geht's langsam wieder. Vorhin war es dann schon sehr spannend. Muss dann kurz ranhalten und bei McDonald's das Spiel zu Ende schauen.
0: Ach krass, ey. Okay, aber wie war da die Stimmung? Das heißt, wo wart ihr ungefähr, auf welcher Höhe, als so die letzten Minuten gelaufen sind, die 6, die man ja noch nachgegeben hat in der Nachspielzeit?
1: Da müssen wir so kurz hinter, ja, bei Flensburg ungefähr gewesen sein, deutsche Grenze.
0: Mhm.
1: Genau, und war dann natürlich nochmal umso schöner zu sehen, dass der Stuttgarter noch den letzten Punkt liefern konnte.
0: Der Dennis, wie mega, oder? Eingewechselt, zack, er steht da präsent und rein, das Ding.
1: Ja, das war sehr schön.
0: Ja, ja, das ist natürlich super. Geht man mit ganz anderen Emotionen nach Hause, nach Stuttgart.
1: Genau, und dementsprechend auch klar, dass jetzt hoffentlich in der nächsten Aufstellung und noch in der Startelf steht.
0: So, das wünschen wir uns von Anfang an. Also
1: auf jeden Fall.
0: 80 Millionen Bundestrainer sagen, hey, was ist los?
1: Wirklich,
0: wir wollen
1: ihn
0: in der Startelf sehen.
1: Absolut.
0: Sehr gut, mein Lieber. Das heißt, mit guten Emotionen fahrt ihr jetzt wieder nach Hause, nach Stuttgart, nachdem ja so viel gemacht worden ist für Deutschland von Stuttgart aus.
1: Ja, genau.
0: Cool, Ruben. Dann ganz, ganz liebe Grüße. Habt noch eine gute Heimfahrt.
1: Dankeschön. Tschüss.
0: Jo, ciao, ciao.

Wir haben Aktuelles aus dem Verkehrszentrum, ungesicherte Unfallstelle auf der A20, Kreuz Uckermark Richtung Rostock zwischen Friedland, Neubrandenburg Ost und Personen auf der Fahrbahn auf der 48, Koblenz-Dreieck Vulkaneifel zwischen Mayen und Kalfenheim. Hier ist die Popnacht an diesem Wochenende mit Annetta Politti. Hi ihr Lieben!

0: Die Popnacht hier. Über die 07221 2011 wollen wir von euch wissen, wie habt ihr das Spiel erlebt? Dieses 2:1 gegen die Elfenbeinküste. Hallo, wir sind hier. Wer ist da?
1: Hi, Annette, hier ist Leo aus Calw. Ich habe gerade deine Nachricht gehört und wollte mich einfach mal melden und wollte ein bisschen erzählen, wie das Ganze abgelaufen ist. Wir haben Autokorso gemacht, wir hatten Public Viewing bei uns mit der Familie und es war abnormal geil. Es war eine richtig geile Stimmung und zum Ende war es natürlich, ja, geisteskrank.
0: Das stimmt natürlich. Oh Gott, ey, alle die Trikots
1: so
0: zerbissen.
1: Cool. Ich habe fast geheult am Ende und dann so, ja, das war so cool.
0: Da ist alles rausgekommen. Ey, super. Und jetzt auch noch der Autokorso in Calw. Also ihr seid alle super happy. Wie wir auch.
1: Das war so cool. Und auch die Polizei war auch präsent, natürlich, klar. Mhm. Und dann war ein Moment, dass ich dann kurz neben der Polizei stand. Fenster war natürlich runter, bei denen auch. Ich gucke die an und schrei so und jubeln. Die gucken mich an und jubeln mit. Das war so super.
0: Ach, mega. Mega, mega, mega. Ja, super. Danke, Leo, für diese Emotionen und für dieses Kopfkino heute Nacht.
1: Ja, voll gerne. Dir auch dann noch eine tolle Nacht.
0: Ja, alles klar, mein Lieber. Fühl dich gedrückt. Grüße nach Calw. Ciao, ciao.

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1: Um 2 Uhr mit Thorsten Altenhöhner. Guten Morgen. Die deutsche Nationalmannschaft hat auch ihr zweites Spiel bei der Fußball-Weltmeisterschaft gewonnen. Sie bezwang die Elfenbeinküste mit 2:1. Silke Heine.
2: Unmittelbar nach Abpfiff der Partie stürmt Bundestrainer Julian Nagelsmann auf Dennis Undaf zu und nimmt ihn in den Arm. Wieder hatte sich der Stuttgarter als Edeljoker erwiesen und nach 0:1 Rückstand beide Tore der deutschen Mannschaft erzielt. Undaf ist mit jetzt 3 WM-Treffern und 2 Vorlagen auch aktuell der Topscorer des Turniers. Dank des Sieges zieht die DFB-Elf erstmals seit dem Titelgewinn 2014 wieder in eine WM-KO-Runde ein.
1: Am Donnerstag spielt die deutsche Mannschaft ihr letztes Gruppenspiel gegen Ecuador. Die Niederlande besiegten am Abend Schweden mit 5:1. Am Vierwaldstätter See in der Schweiz sollen heute die ersten Gespräche zur Umsetzung des Rahmenabkommens für ein Ende des Krieges zwischen den USA und dem Iran stattfinden. Die iranische Delegation war gestern Abend dort angekommen. Auch US-Vizepräsident Vance wird zu den Gesprächen erwartet. Aus Genf, Katrin Hondl.
3: Die Ausgangslage für die Gespräche ist angespannt. Am Samstag hatte der Iran die für den weltweiten Schiffsverkehr wichtige Straße von Hormuz wieder für gesperrt erklärt. Als Grund nannten die iranischen Revolutionsgarden die fortdauernden israelischen Militärangriffe im Libanon und dass die USA damit ihre Verpflichtungen aus dem Rahmenabkommen nicht einhielten. Ein Regierungssprecher sagte im iranischen Staatsfernsehen, das gesamte Rahmenabkommen stehe auf dem Spiel.
1: Die Rentenkommission der Bundesregierung hat sich nach ARD-Informationen auf gemeinsame Reformvorschläge geeinigt. Demnach soll das Renteneintrittsalter schrittweise weiter steigen. Die Rente mit 63 soll abgeschafft werden. Um das Rentensystem zu stabilisieren, empfiehlt die Kommission eine kapitalgedeckte staatliche Altersvorsorge, in die Arbeitnehmer und Arbeitgeber zu gleichen Teilen einzahlen. Eine verpflichtende Betriebsrente soll es dagegen nicht geben. Mittel- bis langfristig soll auch für Beamte die gesetzliche Rentenversicherung verpflichtend sein. Im Berliner Regierungsviertel bietet sich heute noch einmal die Gelegenheit, einen Blick hinter die politischen Kulissen zu werfen. Beim Tag der offenen Tür laden das Bundeskanzleramt und die Ministerien zum Besuch ein. Bundeskanzler Merz will die Gäste heute ebenso persönlich begrüßen wie Vizekanzler Klingbeil, Außenminister Wadefuhl und Arbeitsministerin Baas. Bereits gestern waren tausende Menschen der Einladung der Bundesregierung gefolgt. Soweit die Nachrichten. 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Das Wetter bis zum frühen Morgen. Letzte Gewitter, teils mit Starkregen, Hagel und Sturmböen. Später dann klar bei 20 bis 16 Grad. Tagsüber sonnig, später teils unwetterartige Gewitter bei 29 bis 34 Grad.
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5: Vorsicht auf der A10, westlicher Berliner Ring Richtung Dreieck Havelland. Zwischen Brieselang und Falkensee sind Leute auf der Fahrbahn. A10, nördlicher Berliner Ring Richtung Dreieck Barnim. Im Kreuz Oranienburg steht auf der Überleitung zur A100.